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1: Im Studio Treuel Heglin. Guten Morgen. In Ilnau hat gestern Abend kurz nach 20 Uhr der Dachstock eines Mehrfamilienhauses gebrannt. 8 Menschen mussten das Gebäude verlassen, eine Person wurde leicht verletzt. Das denkmalgeschützte Haus ist nach dem Brand unbewohnbar und einsturzgefährdet. Die Gemeinde Ilnau-Effretikon organisierte für die Betroffenen eine Unterkunft. Laut Kantonspolizei Zürich entstand ein Schaden von mehreren 100.000 Franken. Die Brandursache wird noch untersucht. Gegen die geplante Starlink-Bodenstation im Wallis wächst der politische Widerstand. Das Unternehmen SpaceX von Elon Musk will in Leuk 40 Antennen für sein Satellitennetz bauen. Nun verlangen Politikerinnen und Politiker von SP bis SVP, dass der Bund das Projekt verhindert. Laut Sonntagszeitung warnen sie unter anderem vor Sicherheitsrisiken und einem Konflikt mit der Schweizer Neutralität. Der Bundesrat sieht dagegen keinen Verstoß gegen die Neutralität. Vor der US-Ostküste hat die Küstenwache Trümmerteile eines seit gestern vermissten Kleinflugzeugs entdeckt. Von den 6 Menschen an Bord fehlt weiterhin jede Spur. Die Suche läuft weiter. Die Maschine war von Bermuda nach Boston unterwegs und hatte kurz vor dem Kontaktabbruch einen Notfall gemeldet. Die Schweizer Fußballnazi bleibt in der Nations League auf Erfolgskurs. Sie gewinnt in Luzern gegen Slowenien mit 2:1. Das Gegentor fiel bereits in der 88. Sekunde, als Slowenien eiskalt ausnutzte, wie Nazi-Trainer Murat Yakin gegenüber SRF sagt.
2: Sie haben natürlich gewusst, dass wir hochstehen, dass wir hoch pressen und dass natürlich nur mit solchen Mitteln können gegen uns gefährlich werden. Und das haben sie dann auch bestraft. Ja.
1: Am Dienstag steht für die Nazi das nächste Nations League-Spiel an. Dann trifft die Schweiz auf Nordmazedonien. In der Schweizer Eishockey-Meisterschaft gewinnt der EHC Biel gegen Davos 4:3. Fribourg-Gottéron verliert gegen Ambrì Piotta 1:2. Die Rapperswil-Jona Lakers gewinnen gegen Bern 4:3 nach Verlängerung. Die SL Tigers gewinnen gegen Kloten 6:2. Und die ZSC Lions gewinnen gegen Lausanne 3:2 nach Verlängerung.
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1: Am Vormittag ist es recht sonnig, lokal kann es ein Nebel und hohe Wolken haben. Am Nachmittag kommen dann mehr Wolken auf, in den Bergen kann es lokal auch regnen. Das Ganze bei 22 Grad.
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1: Wir haben keine Meldungen im Sendegebiet. Allen eine gute Fahrt.
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2: Im Studio Treue Leglin. Guten Morgen. In Ilnau hat gestern Abend kurz nach 20 Uhr der Dachstock eines Mehrfamilienhauses gebrannt. 8 Menschen mussten das Gebäude verlassen, eine Person wurde leicht verletzt. Das denkmalgeschützte Haus ist nach dem Brand unbewohnbar und einsturzgefährdet. Die Gemeinde Ilnau-Effretikon organisierte für die Betroffenen eine Unterkunft. Laut Kantonspolizei Zürich entstand ein Schaden von mehreren 100.000 Franken. Die Brandursache wird noch untersucht. Nach der Amoktat von Aarau spricht sich eine deutliche Mehrheit für strengere Regeln beim Waffenbesitz aus. Laut einer neuen Tamedia-Umfrage wollen 80% der Befragten ein psychologisches Attest für den Kauf und Besitz von Feuerwaffen. Insgesamt befürworten 70% eine Verschärfung des Waffenrechts. Die Diskussion darüber ist nach der tödlichen Schießerei in Aarau neu entflammt. Gegen die geplante Starlink-Bodenstation im Wallis wächst der politische Widerstand. Das Unternehmen SpaceX von Elon Musk will in Leuk 40 Antennen für sein Satellitennetz bauen. Nun verlangen Politikerinnen und Politiker von SP bis SVP, dass der Bund das Projekt verhindert. Laut Sonntagszeitung warnen sie unter anderem vor Sicherheitsrisiken und einem Konflikt mit der Schweizer Neutralität. Der Bundesrat sieht dagegen keinen Verstoß gegen die Neutralität. Die Schweizer Fußball-Nazi bleibt in der Nations League auf Erfolgskurs. Sie gewinnt in Luzern gegen Slowenien mit 2:1. Das Gegentor fiel bereits in der 88. Sekunde. Dennoch war es eine gute Mannschaftsleistung, sagt Nazi-Trainer Murat Yakin gegenüber SRF.
3: Je länger das Spiel gegangen ist, auch schwieriger der Boden. Aber ja, super Reaktion nach dem Rückstand. Und zum richtigen Zeitpunkt auch. Der Ausgleich plus auch das Führungsgoal und nach einem längeren Spiel gegangen ist schwierig geworden, aber trotzdem haben wir es gut im Griff gehabt. Ja.
2: Am Dienstag steht für die Nazi das nächste Nations League-Spiel an, dann trifft die Schweiz auf Nordmazedonien. In der Schweizer Eishockey-Meisterschaft gewinnt der EHC Biel gegen Davos 4:3. Fribourg-Gottéron verliert gegen Ambrì Piotta 1:2. Die Rapperswil-Jona Lakers gewinnen gegen Bern 4:3 nach Verlängerung. Die SL Tigers gewinnen gegen Kloten 6:2. Und die ZSC Lions gewinnen gegen Lausanne 3:2 nach Verlängerung.
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2: Am Vormittag ist es recht sonnig, lokal kann es ein bisschen Nebel und hohe Wolken haben. Am Nachmittag kommen dann mehr Wolken auf, in den Bergen kann es lokal auch regnen. Das Ganze bei 22 Grad.
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2: Wir haben keine Meldungen im Sendegebiet. Allen eine gute Fahrt.

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4: Im Studio Treue Leglin. Guten Morgen. Nach der Amoktat von Aarau spricht sich eine deutliche Mehrheit für strengere Regeln beim Waffenbesitz aus. Laut einer neuen Tamedia-Umfrage wollen 80% der Befragten ein psychologisches Attest für den Kauf und Besitz von Feuerwaffen. Insgesamt befürworten 70% eine Verschärfung des Waffenrechts. Die Diskussion darüber ist nach der tödlichen Schießerei in Aarau neu entflammt. Nach den Abstimmungsniederlagen für Lehrpersonen in Zürich und Bern wehrt sich die oberste Lehrerin der Schweiz gegen ein schlechtes Image ihres Berufsstands. Dagmar Rösler sagt der Sonntagszeitung, es sei schwierig, vom Klischee wegzukommen, Lehrpersonen würden wenig arbeiten und hätten viel Ferien. Die Abstimmungsresultate wertet sie aber nicht als Misstrauensvotum, vielmehr habe die Bevölkerung zusätzliche dauerhafte Kosten abgelehnt. Der schwerste Kürbis der Schweiz kommt dieses Jahr aus dem Kanton Zürich. Das Exemplar von Florian Isler aus Esslingen bringt gut 650 Kilo auf die Waage. Damit gewinnt Isler die Schweizer Kürbismeisterschaft in Rapperswil-Jona zum dritten Mal in Folge. Und der Zürcher stellte gleich noch drei weitere Schweizer Rekorde auf, unter anderem mit einer fast 8 Meter hohen Sonnenblume. Die Schweizer Fußballnazi bleibt in der Nations League auf Erfolgskurs. Sie gewinnt in Luzern gegen Slowenien mit 2:1. Das Gegentor fiel bereits in der 88. Sekunde, als Slowenien eiskalt ausnutzte, wie Nazi-Trainer Murat Yakin gegenüber SRF sagt.
5: Sie haben natürlich gewusst, dass wir hochstehen, dass wir hochpressen und dass natürlich nur mit solchen Mitteln können gegen uns gefährlich werden. Und das haben sie dann auch bestraft. Ja.
4: Am Dienstag steht für die Nazi das nächste Nations League-Spiel an. Dann trifft die Schweiz auf Nordmazedonien. In der Schweizer Eishockey-Meisterschaft gewinnt der EHC Biel gegen Davos 4:3. Fribourg-Gottéron verliert gegen Ambrì Piotta 1:2. Die Rapperswil-Jona Lakers gewinnen gegen Bern 4:3 nach Verlängerung. Die SL Tigers gewinnen gegen Kloten 6:2. Und die ZSC Lions gewinnen gegen Lausanne 3:2 nach Verlängerung.
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4: Am Vormittag ist es recht sonnig, lokal kann es ein bisschen Nebel und hohe Wolken haben. Am Nachmittag kommen dann mehr Wolken auf, in den Bergen kann es lokal auch regnen. Das Ganze bei 22 Grad.
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4: Wir haben keine Meldungen im Sendegebiet. Allen eine gute Fahrt.
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2: Ich bin Rahel Häcklin. Nach den Abstimmungsniederlagen für Lehrpersonen in Zürich und Bern wehrt sich die oberste Lehrerin der Schweiz gegen ein schlechtes Image ihres Berufsstands. Dagmar Rösler sagt der Sonntagszeitung, es sei schwierig, vom Klischee wegzukommen, Lehrpersonen würden wenig arbeiten und hätten viel Ferien. Die Abstimmungsresultate wertet sie aber nicht als Misstrauensvotum, vielmehr habe die Bevölkerung zusätzliche dauerhafte Kosten abgelehnt. Ein Zürcher Arzt soll trotz seines lebenslangen Tätigkeitsverbots weitergearbeitet haben. Das kantonale Gesundheitsamt hat deshalb Strafanzeige eingereicht. Das berichtet der Sonntagsblick. Der Arzt war wegen der Schändung einer 19-Jährigen verurteilt worden. Im September bestätigte das Bundesgericht das lebenslange Tätigkeitsverbot. Daraufhin entzog ihm der Kanton die Bewilligung. In Ilnau hat gestern Abend kurz nach 20 Uhr der Dachstock eines Mehrfamilienhauses gebrannt. 8 Menschen mussten das Gebäude verlassen, eine Person wurde leicht verletzt. Das denkmalgeschützte Haus ist nach dem Brand unbewohnbar und einsturzgefährdet. Die Gemeinde Ilnau-Effretikon organisierte für die Betroffenen eine Unterkunft. Laut Kantonspolizei Zürich entstand ein Schaden von mehreren 100.000 Franken. Die Brandursache wird noch untersucht. Der schwerste Kürbis der Schweiz kommt dieses Jahr aus dem Kanton Zürich. Das Exemplar von Florian Isler aus Esslingen bringt gut 650 Kilo auf die Waage. Damit gewinnt Isler die Schweizer Kürbismeisterschaft in Rapperswil-Jona zum 3. Mal in Folge. Und der Zürcher stellte gleich noch 3 weitere Schweizer Rekorde auf, unter anderem mit einer fast 8 Meter hohen Sonnenblume. Der deutsche Bundeskanzler Friedrich Merz ist zu einem Besuch in der ukrainischen Hauptstadt Kiew eingetroffen. Dort will er der Ukraine weitere militärische Unterstützung zusichern. Deutschland will unter anderem tausende Abfangdrohnen liefern und die Produktion weitreichender Waffen unterstützen. Dafür sollen insgesamt 1 Milliarde Euro bereitgestellt werden. Weitere Hilfe ist für die Reparatur zerstörter Kraftwerke vorgesehen.
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2: Am Vormittag ist es recht sonnig, lokal kann es ein Nebel und hohe Wolken haben. Am Nachmittag kommen dann mehr Wolken auf, in den Bergen kann es lokal auch regnen. Das Ganze bei 22 Grad.
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2: Wir haben keine Meldungen im Sendegebiet. Allen eine gute Fahrt.
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1: Ich bin Rahel Häcklin. Der Direktor des Schweizer Nachrichtendienstes hat offenbar Sicherheitsbedenken gegenüber chinesischen Tech-Konzernen. Laut der NZZ am Sonntag nannte Serge Pavot dabei ausdrücklich den Computerhersteller Lenovo. Brisant ist das, weil Lenovo für einen großen Computerauftrag des Bundes in Frage kommt. Vergeben ist dieser allerdings noch nicht. Lenovo betont, sich in der Schweiz an alle geltenden Gesetze und Vorschriften zu halten. Der Luzerner Stahlkonzern Swissteel baut wegen seiner hohen Verluste weitere Stellen ab. Betroffen sind Standorte in Deutschland. Wie viele Stellen wegfallen, ist noch offen. Gleichzeitig belasten neue EU-Regeln für Stahlimporte das Werk in Emmenbrücke. Konzernchef Frank Koch hofft auf eine Lösung mit der EU. Swissteel will ab 2028 wieder schwarze Zahlen schreiben. Ein Zürcher Arzt soll trotz eines lebenslangen Tätigkeitsverbots weitergearbeitet haben. Das kantonale Gesundheitsamt hat deshalb Strafanzeige eingereicht. Das berichtet der Sonntagsblick. Der Arzt war wegen der Schändung einer 19-Jährigen verurteilt worden. Im September bestätigte das Bundesgericht das lebenslange Tätigkeitsverbot. Daraufhin entzog ihm der Kanton die Bewilligung. Der deutsche Bundeskanzler Friedrich Merz ist zu einem Besuch in der ukrainischen Hauptstadt Kiew eingetroffen. Dort will er der Ukraine weitere militärische Unterstützung zusichern. Deutschland will unter anderem tausende Abfangdrohnen liefern und die Produktion weitreichender Waffen unterstützen. Dafür sollen insgesamt 1 Milliarde Euro bereitgestellt werden. Weitere Hilfe ist für die Reparatur zerstörter Kraftwerke vorgesehen. In der Schweiz und in Frankreich haben Menschen gegen den Einsatz von Pestiziden in der Landwirtschaft demonstriert. In Monthey im Wallis gingen rund 300 Menschen auf die Straße. In Nordfrankreich versammelten sich laut den Behörden rund 8000 Menschen in der Nähe eines Werks des Chemiekonzerns Syngenta. Syngenta ist ursprünglich ein Schweizer Konzern, der mittlerweile in chinesischen Händen ist.
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1: Am Nachmittag gibt es dann ein bisschen mehr Wolken. In den Bergen kann es lokal auch ein bisschen regnen. Das Ganze bei 22 Grad.
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1: Wir haben keine Meldungen im Sendegebiet. Allen eine gute Fahrt.
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0: Patti Smith gleich am Anfang mitgebracht von Doris Dörrie. Freut mich, dass wir diese Sendung machen können, Doris. Vielleicht ein Disclaimer zu Beginn. Wir kennen uns privat seit einigen Jahren, diskutieren jeweils stundenlang. Aber trotzdem meine erste Frage an dich. Wer bist du, Doris?
1: Ach, wenn ich das wüsste.
0: Ja?
1: Ich bin viele und niemand, nobody. Keine Ahnung.
0: Nee, das ist ein bisschen billig. Dann musst du schon ein bisschen ausholen.
1: Das ist hochphilosophisch.
0: Ich weiß, das ist halt die schwierigste aller Fragen, darum stelle ich sie seit 40, deshalb, 50 Jahren immer.
1: Deshalb sage ich auch, I'm nobody und ich bin viele. Und wir wissen ja, dass die Vorstellung davon, dass wir jemand sind, reine Fiktion ist.
0: Ist also, das so?
1: Ja, wir erfinden uns ständig. Und
0: okay.
1: Das ist auch wissenschaftlich bewiesen inzwischen. Also diese Vorstellung von einem Ego, das ist reine Fiktion.
0: Das heißt, man muss sich dann gar nicht mehr direkt mit sich selbst befassen?
1: Na doch, da aufzuspüren, welche Geschichten erzähle ich mir ständig über mich selbst? Wer glaube ich denn zu sein? Und an welcher Geschichte hänge ich auch fest und sage mir ständig, ich bin jemand der, ich bin eine Frau die? Das aufzuspüren und dann auch vielleicht diese Geschichte einfach mal fallen zu lassen, das, finde ich, ist schon eine große Aufgabe.
0: Also gehen wir doch zurück. Du kommst aus Hannover. Aus welchem Milieu?
1: Aus einem bürgerlichen Milieu. Meine beiden Eltern waren Ärzte und ich bin in einem Frauenkrankenhaus aufgewachsen.
0: Ah ja, und hast Schwestern, mehrere Schwestern?
1: Drei Schwestern.
0: Drei Schwestern? Du bist die Älteste?
1: Ja, na klar.
0: Ist es einfacher oder schwieriger?
1: Beides wahrscheinlich. Also ich war natürlich wie alle älteren Geschwister diejenige, die den Weg auch getrampelt hat für die anderen. Aber es war schon auch schwierig, weil natürlich dann drei kleine Schwestern hinterher kamen und ich mich so ein bisschen zur Beiseite geschoben gefühlt habe, was objektiv sicherlich nicht gestimmt hat. Meine Eltern haben sich große Mühe gegeben, alle Schwestern gleich zu behandeln, aber ich habe das trotzdem so gefühlt.
0: Du wolltest ja Schauspielerin werden. Weshalb die Faszination mit diesem Beruf? Du hast mir gesagt, viele Schauspieler haben schwierige Persönlichkeiten.
1: Ja, das war ein großer Irrtum. Ich wollte Straßentheater machen. Da gab es so eine kalifornische Straßentheatertruppe, die ist in Hannover aufgetreten. Und das fand ich ganz toll. Und meine sehr liberalen Eltern fanden das auch toll und haben dann gesagt, naja, wenn du es unbedingt willst, dann mach halt. Und dann bin ich von Hannover nach Kalifornien gekommen, mit noch nicht mal 18.
0: Okay.
1: Und fand das da schon alles sehr überwältigend. Hab aber dann auch ganz schnell gemerkt, dass ich viel zu schüchtern bin, um Schauspielerin zu sein.
0: Ah, wirklich?
1: Ja.
0: Dann gingst du ja nach New York und warst Serviererin und hast Filme vorgeführt etc. mit 20 Jahren. Also du warst eigentlich dort, wo die Hauptstadt des Films liegt. Gab es da eine Idee, dort zu bleiben?
1: Naja, ich bin nach New York gegangen, weil ich mich unsterblich verliebt habe.
0: Aha.
1: Also alle meine Entscheidungen hatten damals mit Männern zu tun.
0: Wirklich?
1: Ich. Naja, die nach Kalifornien zu gehen nicht, aber dann danach schon viele, glaube ich. In New York, nein, da habe ich sehr gestrampelt. Da hatte ich dann plötzlich kein Stipendium mehr, kein Geld mehr, musste irgendwie mir Jobs suchen, gleich mehrere. Und habe dann so ein bisschen Soziologie und Semantik nebenher studiert, aber das war nicht so ernst zu nehmen. Das Wichtige war, in New York zu überleben und das war eigentlich die viel bessere und wichtigere Schule auch für mich.
0: Also dann gingst du zurück nach München an die Hochschule für Fernsehen und Film und hast da Film studiert und hast mit deinem Abschlussfilm Mitten ins Herz schon den ersten Preis gewonnen.
1: Ja, aber ich finde es immer wichtig zu erzählen, wie das alles so kommt, dass das eben nicht so zielgerichtet ist. Ich musste nach München zurück, weil ich pleite war, diese große Liebe war vorbei und dann hat meine Mutter mir wirklich diese Bewerbungsunterlagen geschickt. Und dann habe ich in meiner Verzweiflung gedacht, naja, okay, dann bewerbe ich mich halt in München, was soll ich machen? Und schwapp war ich an der Filmhochschule. Und dann habe ich erstmal eine Firma aufgemacht, da war ich 21 und habe groß pleite gemacht mit dieser Firma, meine erste Filmfirma. Musste lernen, was ein Offenbarungseid ist.
0: Nämlich?
1: Ja, Finger hoch zum Schwur. Ich
0: ja?
1: schwöre, dass ich nichts habe.
0: Okay.
1: Und dann kam ein Gerichtsvollzieher sehr lange in die Wohngemeinschaft.
0: Und das hat dich geprägt, dann, dass du das nie mehr erleben möchtest?
1: Doch, ich habe es dann wieder erlebt. Eine zweite Firma, mit der ich bin ich auch pleite gegangen. Aber nee, ich bin da sehr unbeschadet so durchgelaufen. Das war mir gerade wurscht, ehrlich gesagt.
0: Also dann einige Jahre später, 1985, der große Durchbruch mit Männern, eine Komödie. 6 Millionen Zuschauer, ein riesiger Erfolg, gekostet hat das, glaube ich, 800.000 Mark, D-Mark damals, und eingespielt zwischen 30 und 40 Millionen.
1: Mehr sogar.
0: Und du warst nicht beteiligt am Erfolg, oder?
1: Naja, es war schwierig. Ich war dann später an den Remake-Rechten beteiligt, aber das war von niemandem so erwartet und hat uns alle überrollt. Ich habe, glaube ich, das einzig Richtige gemacht. Ich habe sofort den nächsten Film gemacht und der war völlig anders und hat überhaupt nicht die Erwartungen erfüllt, dass das jetzt so ähnlich wird wie Männer. Und ich habe dann doch auch zum Glück begriffen, dass man auf den Erfolg nicht reinfallen darf.
0: Aber war das nicht nur ein Erfolg, sondern auch eine Hypothek? Weil ich glaube, aus der Rückschau war das der erfolgreichste Film, dein erster großer Film.
1: Naja, es hat mir doch auf der anderen Seite auch viele Türen geöffnet und hat, glaube ich, auch möglich gemacht, dass ich so weiter mein Ding durchziehen konnte. Ich bin dann nach Hollywood gegangen und hatte da die Gelegenheit, 5 Filme zu machen, habe einen auch gemacht, Ich und Er, was nebenbei kein guter Film ist, aber...
0: Mir hat er gefallen.
1: Ah, okay, gut.
0: Also muss man noch sagen, worum es geht. Vielleicht, was du kannst erklären, das war...
1: Na, erklär du mal. Du bist doch prädestiniert, den Film zu erklären. Erklär du mal.
0: Es geht, dass der Penis mit dem Kopf eines Mannes spricht, weil Männer, so ist, glaube ich, die Aussage, werden schwanzgesteuert.
1: Das war ein anarchistisch gemeintes Buch von Alberto Moravia.
0: Ja.
1: Und so wollte ich es auch inszenieren. Nur Anarchismus und Hollywood verträgt sich nicht so gut.
0: Okay.
1: Habe ich mühsam dann erst verstehen müssen. Und habe dann auch diesen 5-Picture-Deal, den ich da hatte, liegen lassen und bin zurück nach Deutschland.
0: Okay, also du warst eine Frau, aber in einer Männerwelt. Damals war das noch außergewöhnlich, oder?
1: Sehr, ja.
0: Und was hast du da erlebt?
1: Ja, das war zum Teil im Rückblick auch wahnsinnig komisch. Also zum Beispiel musste ich mit den Angestellten von damals Columbia Pictures und auch Coca-Cola, denen gehörte nämlich Columbia ganz oder zum Teil, weiß ich nicht mehr, musste ich eben diskutieren, welche Musik ein Penis am liebsten hört.
0: Ah,
1: und
0: ja?
1: Ich war der Meinung, Jazzmusik. Und die waren aber der Meinung, nein. Das
0: und wer ist kompetenter in dieser Frage?
1: Naja, ist die Frage. Das ist die große Frage.
0: Okay, also du warst aber schon eine frühe Feministin. Kann man das so sehen?
1: Nee, kann man nicht so sehen, weil ich damals das alles gar nicht mehr wichtig fand. Ich war ja schon die nächste Generation der Begründerin des Feminismus und dachte, das ist jetzt alles erledigt und ich mache so meine Sachen und das geht ja auch irgendwie und ich muss mich gar nicht mehr feministisch engagieren. Das kam eigentlich erst viel, viel später, als es so Organisationen gab, dann wie Pro Quote, und die haben mir dann Zahlen vorgelegt, wonach zum Beispiel Frauen, die Regie studieren, dann zu einem ganz kleinen Prozentsatz nur wirklich Filme machen und. Und da habe ich gemerkt, dass das doch strukturell noch alles sehr im Argen liegt.
0: Eben strukturell kam ja dann durch MeToo einiges raus. Was hast du da miterlebt? Deutschland hatte auch so einen Fall, Dieter Wedel, natürlich international vor allem bekannt, Harvey Weinstein. Wie hast du das mitbekommen?
1: Ja, auch das ist... interessant, weil mir das so zwar begegnet ist, aber ich habe mich immer sehr gewehrt. Ich habe auch zugeschlagen. Ich habe wirklich dann geohrfeigt.
0: Ah, du hast solche Situationen erlebt?
1: Natürlich.
0: Als Regisseurin, du warst ja nicht nur die Praktikantin.
1: Ja, aber ich war sehr jung.
0: Und sehr attraktiv.
1: Na, sowieso.
0: Die Bilder habe ich gesehen.
1: Sowieso.
0: Auch wie du da mit den Großen von Hollywood im Fernsehstudio saß als einzige Frau. Das war ja, legendär.
1: Die waren auch alle sehr süß zu mir. Aber es gab andere. Und da habe ich entweder laut gelacht oder ich habe zugeschlagen.
0: Mhm.
1: Und habe dann aber auch lernen müssen, dass ich immer in einer anderen Situation war, so wie du sagst, als Regisseurin schon in einer anderen Machtposition. Und ich bin halt sehr groß und ich bin auch so erzogen, dass man sich immer wehrt. Wenn einem was nicht passt, dann wehrt man sich. Aber es gibt natürlich sehr, sehr viele Frauen, die das nicht so können.
0: Aber hast du das mitbekommen, was andere erlebt haben? Kanntest du zum Beispiel Dieter Wedel?
1: Nein.
0: Überhaupt nicht?
1: Nein. Der hat mich einmal angerufen und hat sich gemeldet mit Dr. Wedel. Und dann habe ich aus einem Reflex raus gesagt, Dr. Dörrie. Aber näher kannte ich den nicht. Nee,
0: okay.
1: Aber das war schon klar, dass es nicht nur die Regisseure sind, sondern dass das überall so ist. Egal in welchem Bereich.
0: Also du bist eine, die die Grenzen ausgelotet hat von Anfang an, wie wir schon ein bisschen gemerkt haben, nicht nur im Film Ich und Er, sondern auch in anderen Filmen, hast Filme eben über Männer gemacht, die dann Stars wurden, deine Hauptdarsteller Heiner Lauterbach und Uwe Ochsenknecht. Von Anfang an hast du ihr Potenzial gesehen.
1: Ja.
0: Die waren ja ganz jung noch.
1: Ja. Ja, ich habe sehr viel schlechtes Fernsehen auch immer gesehen, mit Absicht, mache ich bis heute. Ja. Ja, weil da natürlich die jungen Schauspieler eine Rolle bekommen, wo sollen sie denn sonst spielen? Und da habe ich dann damals auch den Heiner gesehen. Wo ich Uwe gesehen hatte, weiß ich nicht mehr. Vielleicht auch schon im Boot.
0: Mhm. Okay, also das ein absolut außergewöhnlicher Start deiner Karriere. Wir reden weiter und dann natürlich auch über deinen neuen Film. Machen wir weiter Musik nach Patti Smith. Was kommt?
1: You Wanted Darker von Leonard Cohen.

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1: Bei mir ist Doris Dörje. Und das war Leonard Cohen, der war jahrelang in einem Zen-Kloster. Du warst jahrelang in Japan.
2: Und auch in Zen-Klöstern.
1: Eben, ja, also, ja. Deshalb auch der Titel.
2: Ja.
1: Also, erzähl mal, wie kommt man nach Japan? Da versteht man ja nichts und die Leute verstehen einem gar auch nicht.
2: Ja, das fand ich herrlich. Das kam mit meinem allerersten Film, Mitten ins Herz. Da war ich eingeladen zum Tokyo International Film Festival. Und da wollte ich nicht im Kino sitzen, da wollte ich das Land sehen. Und dann bin ich getrampt durch Japan, was niemand sonst gemacht hat.
1: Eben, man ja. Hat ja überhaupt nicht lesen können, was da angeschrieben war, wo der Zug hinfährt.
2: Ja. Das fand ich toll.
1: Ja.
2: Ich habe mich dann komplett verirrt.
1: Ja, eben.
2: Ja, aber ich war auch so begeistert davon, wie mich dieses Japan immer wieder an der Hand genommen hat. Leute haben mich zur nächsten Bushaltestelle geführt, zum nächsten Restaurant, haben auf mich aufgepasst. Und es war so extrem sicher auch und ist es auch weiterhin, in Japan allein als Frau zu reisen.
1: Aber hast du dann irgendwie auch Japanisch gelernt?
2: Nur Bruchstücke, immer wieder halt so ein bisschen, aber das brauchte ich auch gar nicht.
1: Aber was war die besondere Faszination von Japan für dich?
2: Naja, das ist so ein wirklich ambivalentes Land natürlich auch ist. Es ist ein Industrieland und gleichzeitig ist es ein Land, was sehr stark animistisch auch noch geprägt ist. Und diesen Bezug zwischen Animismus und westlichem Kapitalismus, das fand ich immer und finde ich auch weiterhin irrsinnig interessant, wie das sich überlappt, aber auch widerspricht.
1: Eben, du bist ja immer wieder hingereist und hast Filme gemacht.
2: Viele Filme da gemacht, ja.
1: Genau, und so hat sich das Land stark verändert in den letzten 30, 40 Jahren?
2: Ja und nein. Also mit großem Zähneknirschen öffnet sich Japan immer mehr auch dem Tourismus, einfach weil sie müssen. Weil der Yen so schwach ist und gleichzeitig mögen sie das überhaupt nicht. Also die Tendenz von Japan schon auch sehr abgeschlossen zu sein und auch nationalistisch zu sein, ist doch sehr, sehr groß.
1: Also du bist ja so vielfältig, du hast nicht nur Filme geschrieben und auch als Regie, als Regisseurin gemacht, sondern du hast auch Opern inszeniert und bist Schriftstellerin und da kommt Zürich ins Spiel.
2: Ja, da kommt die Schweiz ins Spiel und wirklich als so mein großes Glück. Denn ich habe mal irgendwann in einem Spiegelinterview, als Männer rauskamen, habe ich erzählt, dass ich immer Kurzgeschichten für die Filme schreibe. Und das hat zum Glück der großartige Verleger Daniel Kehl aus Zürich gelesen.
1: Ja, das muss man sagen, Verleger von
2: Diogenes.
1: Genau.
2: Und der ist dann nach München gekommen und wollte diese Kurzgeschichten sehen. Und ich war eigentlich sehr schüchtern und wollte die nicht so richtig rausrücken. Und dann hat er aber insistiert. Und irgendwann habe ich sie ihm gegeben und dann hat er sie veröffentlicht und dann hat er mich ermuntert zu schreiben, aber nicht immer gleich für Film, sondern als Prosa, also Kurzgeschichten, Romane. Und das war wirklich mein großes Glück, weil ich von da an so zweispurig leben konnte als Schriftstellerin und Filmemacherin. Und bis heute ist mir das Schreiben eigentlich das Wichtigste.
1: Eben, und da bist du auch mit dem neuesten Buch in die Spiegel-Bestsellerliste gekommen.
2: Mit mehreren.
1: Ich habe gesagt, auch. Also immer wieder. Und eben der Bezug zu Diogenes, Familie Kehl, der ist geblieben.
2: Ja. Ja, das ist schon so meine zweite Familie geworden. Und der Daniel Kehl hat ja auch jeden Schriftsteller, jede Schriftstellerin im Verlag jede Woche angerufen und hat immer gefragt, schreibst du? Und manchmal hat man sich natürlich auch ein bisschen gefürchtet vor seinen Anrufen, wenn man gerade überhaupt nicht geschrieben hat.
1: Okay, und das hat sich verlängert jetzt mit dem Sohn, mit Philipp, der den Verlag leitet.
2: Auch wunderbar den Verlag leitet, ja. Und wir machen zum Glück weiter.
1: Also, du bist da überall, bist du tätig, würdest du dich selbst als Workaholic bezeichnen?
2: Nein, ich bin sehr faul.
1: Sehr faul?
2: Ja.
1: Das ist ganz bestimmt Falsch.
2: Nein, nein, nein, nein. Dafür gibt es Zeuginnen, ja, meine aber, Familie zum Beispiel.
1: Aber was du alles produziert hast, wenn ich das anschaue, ich habe mir die Liste natürlich vorgeführt und habe gesehen, was du alles produzierst und weiter produzierst. Du hast jetzt gerade wieder einen Film gemacht und ein Film ist was aufwendigeres als ein Buch schreiben, oder?
2: Nicht unbedingt, ja, teilweise. Aber ein Buch schreiben ist schon auch aufwendig. Nur, ich habe eigentlich durch mein Kind gelernt, ganz schnell sehr effektiv zu arbeiten.
1: Okay, also schnell effektiv arbeiten und faul sein.
2: Und dann viel rumliegen.
1: Ah, viel rumliegen. Und was liebst du denn beim Film am meisten? Die Arbeit am Set oder im Schnittraum?
2: Na, ich liebe es, von meinem eigenen Gehirn erlöst zu werden durch andere. Also wenn dann Schauspielerinnen kommen, wie jetzt zum Beispiel Angela Winkler in dem neuen Film, Frau Winkler verlässt das Haus, das ist dann so großartig, dass jemand so meine Texte nimmt und die in den eigenen Mund nimmt und daraus dann auch was Neues und anderes macht. Das finde ich jedes Mal wieder beglückend.
1: Aber du hast immer nur Filme gemacht, bei denen du selbst das Drehbuch geschrieben hast.
2: Ja.
1: Also der Autorenfilm, der heute ja nicht mehr so en vogue ist international, den ziehst du durch.
2: Ja, anders kann ich es nicht.
1: Anders kannst du es nicht. Also wir reden über deinen neuen Film, machen zwischendurch Musik. Was ist der nächste Titel?
2: Das ist... Moment.
1: Bad Bunny.
2: Ja, Bad Bunny, aber warte mal, ich muss den Titel nochmal. Was? Oh Gott, warte, ich muss das schnell googeln.
1: Nee, machen wir nicht. Wir hören es uns an.

0: Amir ist Doris Dörrie. Sie hat eine sehr spannende Musikauswahl vorgelegt und mittlerweile auch herausgefunden, was es heißt.
1: Olvidé el título, lo siento. Der hieß natürlich Devi tirar más fotos.
0: Das heißt, ich muss mehr Fotos machen.
1: Ich hätte mehr Fotos machen sollen. Denn ja, ich musste jeden Moment nutzen. Wenn ich jemanden liebe, dann hätte ich auch mehr Fotos von dir machen sollen. Ich hätte dich mehr umarmen sollen. Und das singt er.
0: Genau, machst du viele Fotos?
1: Mit dem Handy macht jeder Fotos. Ja. Ja, wir staunen ja auch immer, wie viele Fotos wir dann auf dem Handy haben. Die Frage ist, wie oft schauen wir uns das dann noch an?
0: Wie ist es bei dir?
1: Ich versuche immer wieder auszusortieren und ich werde auch dann manchmal überrascht von Fotos, die schon älter sind.
0: Und da kommen ja bei, kriegt man da hier und da so Fotolisten oder so Alben im Internet zugespielt. Das finde ich dann noch faszinierend.
1: Ja, da tauchen dann wirklich überraschend mal Fotos auf, an die man lange nicht gedacht hat oder die man vergessen hat. Ja.
0: Also wir reden über deinen neuen Film. Frau Winkler verlässt das Haus, hatte Weltpremiere letzte Woche in Zürich am Zürich Filmfestival. War das Zufall oder bewusst gewählt?
1: Ich wollte da unbedingt hin.
0: Ja?
1: Ja. Denn
0: aber Weltpremiere? Zürich ist ja nicht die Welthauptstadt des Films, auch nicht des deutschen Films.
1: Nein, aber es ist ein tolles Festival und da wir jetzt ja am 1.10. in Deutschland starten, fand ich das lag auch vom Termin her gut und habe mich dann sehr gefreut, dass ich auch ausgesucht worden bin, beziehungsweise mein Film.
0: Also, das Thema ist top aktuell. Erzähl mal, worum geht's?
1: Es geht um eine ältere Frau, Frau Winkler.
0: Ja, hat sie den Titel genommen oder war es ein Zufall oder hat sich das einfach...
1: Ich habe das von Anfang an so genannt, das Drehbuch, weil ich so gerne wollte, dass Angela Winkler die Hauptrolle spielt.
0: Ah, du hast sie damit geködert.
1: Ja, damit habe ich sie geködert. Filmtitel. Hat sie auch gesagt, das war sehr clever.
0: Okay, gut.
1: Also es geht darum, dass sie als ältere Frau noch sehr autark lebt und dann fällt sie eines Tages buchstäblich vom Hocker und ist von da an pflegebedürftig. Und ihre Tochter ist hin und her gerissen, die hat das erste Mal die Chance, als Schauspielerin eine Hauptrolle zu spielen in einer anderen Stadt und kann sich nicht um sie kümmern, will sich vielleicht auch nicht um sie kümmern und engagiert einen Pflegeroboter.
0: Und den gibt es ja heute in der Form noch nicht. Du hast ein Thema gewählt, das sehr aktuell ist. Wir reden ja alle über KI, künstliche Intelligenz und Robotik gehört dazu. Und du hast dazu den aktuellen Film geliefert. Ja. Nämlich Robotik eben nicht nur in der Fabrik, sondern im Haushalt, zur Pflege, im Service etc. Wie bist du da vorgegangen? Musstest du recherchieren?
1: Ich habe viel recherchiert, aber der Auslöser war eigentlich die Pflege meiner Eltern, wo ich gemerkt habe, dass ich das gar nicht gut kann, dass ich ganz schnell überfordert bin, wahnsinnig ungeduldig war und auch so zerrissen war zwischen meinem Job und der Fürsorge
0: also
1: für die Eltern.
0: Also wie man es im Film auch sieht.
1: Ja, wie man es im Film auch sieht. Und es war auch weiter weg und ich musste immer hin und her fahren und meine drei Schwestern haben das viel besser gekonnt, haben auch viel mehr gemacht als ich. Das war so ein Auslöser für diese Geschichte.
0: Gut, aber die Geschichte eben, die ist ja irgendwie in die Zukunft gesetzt, technisch gesehen, weil diese Roboter gibt es ja noch gar nicht. Aber du musstest sie im Film zeigen.
1: Ja, im Film kommt auch einer vor, der in Deutschland gebaut wird. Der kann noch nicht so viel wie unserer, aber der kommt auch real im Film vor. Und die kleineren Roboter, die habe ich mir ganz billig gemietet. Die kann man wirklich bestellen.
0: Aber wo gibt es da die besten Roboter? In Deutschland oder in China?
1: Naja, in China sicherlich schon auch mehr, die mehr können, aber was die alle noch nicht können, ist, dass sie selbst lernend sich bewegen können. Also eine Bewegung aus eigener Entscheidung zu treffen, das können die alle noch nicht.
0: Aber dein Roboter im Film, der kann das?
1: Ja.
0: Also das ist ja irgendwie faszinierend, was da uns prognostiziert wird, was auf uns zukommt.
1: Naja,
0: und wie siehst denn
1: wir
0: du
1: haben
0: diese
1: das ja
0: Entwicklung?
1: Schon längst.
0: Aber wie siehst denn du diese Entwicklung?
1: Ja, was wir alle schon längst haben, ist die KI. Jeder hat KI auf dem Handy,
0: ja.
1: Jeder interagiert mit der KI und das ist diese Kombination, der Roboter, der sich bewegt und die KI, die mit mir spricht und tatsächlich auf mich eingeht. Und das machen ja auch schon irre viele. Also laut Statistik 70% aller Deutschen interagieren mit der KI privat.
0: Aber da geht's natürlich weiter, weil das ist ja erhalten, was dieser Roboter machen muss, damit diese Frau überhaupt überleben kann. Und der Roboter muss auf all ihre Wünsche eingehen und sie vielleicht sogar erkennen, bevor sie sie formuliert hat.
1: Ja, und das war so mein Ziel, auch die große Ambivalenz zu erzählen. Ist das jetzt gut, wenn wir weniger einsam sind? Ist das auch toll, wenn ein Roboter dann uns irgendwie den Hintern abwischt, uns windet, wo wir uns nicht mehr schämen müssen? das ist ja doch vielleicht alles ganz gut. Aber in dieser Geschichte ist auch eingebaut, dass der Roboter Frau Winkler irgendwann umbringt, weil es ihr immer schlechter geht und weil auch die Kosten zu hoch werden für alte, kranke Menschen. Ist zu teuer.
0: Eben, also aber es war ja auch irgendwie insinuiert, dass das auch ihr Wunsch war, oder nicht?
1: Ja, das ist so ein bisschen verbrämt, dass sie zustimmen muss. Aber die Roboterfirma sagt auch immer, naja, das ist auch alles ökonomisch sinnvoll. Und das ist dann auch die Frage, wie schnell wir dann vielleicht auch gedrängt werden, weil wir uns als Ballast fühlen.
0: Ist das eine reale Vision? Was glaubst du?
1: Also in Deutschland haben wir diese Diskussionen schon, wie lange man alten Menschen noch ein neues Gelenk geben soll, eine teure Chemotherapie. Wir haben diese irrsinnigen Pflegekosten, die explodiert sind, die keiner eigentlich mehr leisten kann. Ja, da sind wir mittendrin.
0: Aber in der Schweiz ist man ja europaweit führend bei diesem assistierten Selbstmord, der es faktisch ist, auch wenn der Roboter da noch eine Rolle spielt. Wie siehst du das?
1: Ich finde, dass es schon ein Menschenrecht sein sollte, den eigenen Tod bestimmen zu dürfen. Also das Recht auf den eigenen Tod. Das finde ich wichtig. Die Begleitumstände sind auch kompliziert. Also wie gesagt, also wenn man sich dann gedrängt fühlt, dass man endlich abtritt, damit man niemandem mehr zur Last fällt und dass man ja dann auch Kosten produziert, das finde ich dann auch wieder schwierig.
0: Aber wie kommt es, dass du doch in einem schon ein bisschen fortgeschrittenen Alter den Trend so schnell erfasst hast und da den Film dazu geliefert hast?
1: Tja, ich bin neugierig und ich interessiere mich tatsächlich auch sehr stark für alles, was entwickelt wird und was es an Chancen und an Gefahren hat. Und ich wundere mich aber schon seit sehr langem, dass wir alle so bereitwillig uns versklavt haben für 4 oder 5 Firmen. Wir gehören 4 oder 5 Firmen, wir
0: hast
1: alle.
0: Hast du das Gefühl, aber mir
1: ja,
0: erleichtert natürlich das Leben, wenn ich wissen will, was war
1: klar
0: wichtig im Leben von Doris Doria, kann ich das innerhalb
1: natürlich
0: von Sekunden abholen?
1: Noch erleichtert es dir das Leben. Aber wenn dann diese KI bestimmt, dass es jetzt auch mal reicht mit Roger Schawinski, dann findest du es vielleicht auch nicht mehr so lustig.
0: Aber das wird doch nie passieren. Die KI wird doch das nicht entscheiden, sondern es sind ja dann auch eben diese Firmen im Hintergrund.
1: Genau.
0: Und ja, haben die irgendwelche Kompetenzen
1: aber
0: in dem Bereich?
1: Ja.
0: Werden die juristisch erfasst?
1: Wir müssen die dringend regulieren.
0: Ja, genau.
1: Denn deine Gesundheitsdaten werden ja dann vielleicht auch sehr schnell weitergeleitet und. Also wir haben uns auch komplett transparent gemacht.
0: Genau.
1: Und dann kommen Firmen dazu wie Palantir, von Thiel, Überwachungs-KI. Also das finde ich schon alles sehr bedenklich. Und dann können wir auch anfangen, Leute auszusortieren nach politischer Überzeugung, nach Religionszugehörigkeit vielleicht. Naja, ein Klick und ich weiß das alles.
0: Also gut, also das ist schon dystopisch, was du da präsentierst. Also dein Film hat ja hervorragende Kritiken bekommen, einfühlsam, originell, ein relevantes Thema.
1: Lustig ist er auch.
0: Lustig ist er auch. Der Roboter ist zum Teil lustig.
1: Ja.
0: Der ist ein lustiger Roboter.
1: Und er macht die alte Dame dann auch wieder lebendiger und lustiger.
0: Eben, das ist das Positive. Du bringst ja auch eigene Erfahrungen mit ein aus deinem Leben. Also ihr Ehemann ist früh unerwartet gestorben, oder?
1: Ja.
0: Und das ist bei dir auch passiert?
1: Ja, mein erster Mann ist gestorben, da war ich noch nicht mal 40. Mhm.
0: Und das war traumatisch für dich. Also du warst die Regisseurin, er war der Kameramann, also du warst seine Chefin und plötzlich ist er verstorben.
1: Ja. Ja, das war schrecklich.
0: Das war schrecklich und du hattest ein Kind?
1: Ja, kleine Tochter.
0: Wie hier im Film auch und die Tochter sagt da, aber es ging ja immer nur um dich. Hast du das auch von deiner Tochter gehört?
1: Nein, ich hoffe, dass wir beide das besser gemanagt haben, hinbekommen haben, als die beiden jetzt im Film. Ich bin auch zum Glück keiner Sucht erlegen, wie hier die Frau Winkler, die hat sehr stark angefangen zu trinken, ist aber auch Veranlagung.
0: Aber ist es schwierig, die Tochter einer so berühmten Mutter zu sein?
1: Da musst du meine Tochter fragen.
0: Ich getraue mich nicht, das sie zu fragen, ich kenne sie nur sehr oberflächlich, Clara, aber ich frage dich, was hast du für ein Gefühl?
1: Ich glaube nicht.
0: Nicht?
1: Irgendwann, ich habe sie mal gefragt, geht dir das nicht wahnsinnig auf den Wecker, wenn Leute mich auf der Straße anhalten und irgendwie sagen, ah, ich fand ihren Film so toll oder ich fand ihn auch gar nicht toll, was immer. Und da hat sie gesagt, nö, wieso?
0: Aber sie misst sich doch immer auch an der Mutter.
1: Nö, das glaube ich nicht. Sie hat einen ganz anderen Beruf, sie macht Schuhe und hat damit auch nicht viel zu tun mit meiner Welt.
0: Mhm. Also bist du happy mit dem Film, so wie er jetzt ins Kino kommt? In Zürich ein bisschen später, in Deutschland schon jetzt Anfang Oktober und ein bisschen später in Zürich. Bist du sehr happy?
1: Ich bin sehr happy, ja, weil das so schön zusammenkam. Manchmal hat man auch, weiß nicht, günstige Sterne oder
0: right
1: was, keine
0: time,
1: Ahnung.
0: Right place.
1: Ja,
0: oder?
1: Ja.
0: Da hast du wirklich, fast schon prophetisch, hast du ein Thema, das ging ja los vor 2-3 Jahren.
1: Nee, vor 4 Jahren.
0: Wir vor 4 Jahren.
1: Große Mühe, das
0: und
1: Geld zusammenzukratzen.
0: Und da gab es ja noch gar keine KI, also kein ChatGPT vor
1: Nein.
0: 4 Jahren. Und
1: Nein.
0: da hast du das schon irgendwie als Thema erkannt. Zeigt ja, wie faul du bist.
1: Ja, ich liege halt rum und träume vor mich hin. Und dann kommen mir diese Ideen.
0: Also, das ist im Kinoball zu sehen, auch in Zürich. Reden wir doch über die aktuelle Situation in Deutschland, vor allem in der Kulturszene. Machen zwischendurch Musik. Was ist der nächste Titel?
1: Wann strahlst du? Von Jacques Palminger und Aerobic.

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0: Bei mir ist Doris Dörrie. Danke vielmals auch für diesen Titel. Kannte ich nicht. Sehr spannend. Frage, Doris. Die politische Lage in Deutschland nach 7. Oktober, nach den Erfolgen der AfD in den Landtagswahlen. Wie kommt das bei dir an?
1: Ja, schrecklich. Es ist schwer, da noch das Leuchten in den Augen beizubehalten. Ja, schwierig und auch wirklich, wirklich bedenklich.
0: Also was erlebst du? Du hast ja eben lange auch als Professorin an der Uni gearbeitet. Was erlebst du von den Studenten, die dort sind heute?
1: Naja, die Studierenden, das ist nochmal ein anderes Kapitel, weil die sich sehr stark an dem Nahostkonflikt aufreiben und sehr klar sich auch positionieren. Und das ist eine Geschichte für sich. Und das andere hat damit nicht viel zu tun, also die AfD. Das hat, glaube ich, sehr viel mehr damit zu tun, dass wir Deutschen uns auch sehr, sehr gerne immer aus dem Mangel heraus definieren. Und ich will das gar nicht kleinreden. Also im Osten gibt es sehr viele Mängel. Ja klar, also der Nahverkehr funktioniert nicht und es gibt keinen Supermarkt und so weiter und so weiter. Nur das dann als Grund herzunehmen, um die Demokratie abschaffen zu wollen, das finde ich schon vollkommen irre. Und ich selber werde irre daran, dass man anscheinend es nicht mehr schafft, Fakten wirklich zu vermitteln. Also dass es da eine Blindheit und Taubheit gibt, wo man auch nicht mehr durchdringt und wo man nicht sagen kann, Leute, die AfD wird euch keinen Gefallen tun, sondern die wird Dinge versuchen durchzusetzen, die euch überhaupt nichts nützen. Und alles, was sie versprechen, ist Bullshit. Und das kann man alles auch belegen, durch Fakten belegen.
0: Aber es
1: belegen.
0: Geht ja gar nicht um Fakten, es geht ja um Emotionen.
1: Genau, es geht um das Gefühl. Und das ist immer sehr gefährlich, wenn wir anfangen, politisch über Gefühle zu agieren und nicht über klare, ja, faktuelle Ausrichtung.
0: Harald Schmidt war letzte Woche in dieser Sendung und er hat eine andere Sicht gehabt. Er war da sehr relaxed und hat gesagt, Deutschland schreit immer nach einem Messias, jetzt im Fußball mit Klopp. Und da habe ich gesagt, das mit dem Messias hat ja nicht so gut geklappt das letzte Mal.
1: Wir sollten uns sehr in Acht nehmen vor diesen Rufen nach einem Messias eben. Also eigentlich kennen wir doch wie es ausgegangen ist. Wir wissen es doch.
0: Aber er sagt dann, die Vergleiche mit damals, die sind völlig überzogen und sollten überhaupt nicht stattfinden.
1: Ich halte es für sehr zynisch, so zu reden. Denn natürlich gibt es sehr, sehr deutliche Vergleiche. Es gibt zum Beispiel auch den Vergleich mit wie wenig Prozent damals die NSDAP tatsächlich auch übernommen
0: 30
1: hat.
0: 30 oder 35 Prozent, ja.
1: Weniger als jetzt die AfD in Sachsen-Anhalt hatte. Und auch das Schönreden der Bürgerlichen, die auch immer gesagt haben, ja, dann lass sie doch mal regieren und dann entzaubern sie sich. Da war nichts mit entzaubern. Das wissen wir alles. Und jetzt müssen wir uns eben überlegen, wie schaffen wir, die jetzt nicht für die AfD sind, wie schaffen wir es, da dagegen zu halten, auch positive Erzählungen dagegen zu halten, wie schaffen wir es, endlich auch Reformen in Gang zu bringen, wie schaffen wir es, das Strahlen in den Augen irgendwie auch wieder hervorzubringen, anzuzünden.
0: Aber der Bundeskanzler Friedrich Merz hat wenig Strahlen in den Augen.
1: Ach, überhaupt keins.
0: Oder?
1: Nein, null.
0: Das ist der falsche Mann am falschen Platz zur falschen Zeit.
1: Naja, nicht nur er, sondern so eine unglaubliche Trägheit auch und Lethargie. Und natürlich ist Demokratie auch nicht so wahnsinnig sexy oft, weil sie mit Kompromissen zu tun hat, mit langwierigen, schwierigen Kompromissen. Und das ist mühsam und natürlich ist es viel einfacher dann zu sagen, ey, hier ist der starke Mann und der wird alles ändern und der wird euch irgendwie nicht nur freie Kita-Plätze verschaffen, sondern der wird alles besser machen. Das ist eben die ganz einfache und blöde Erzählung der AfD.
0: Aber es geht ja noch weiter. Es gibt noch die Erzählung der Linken. In Berlin, vor allem in Ostberlin, haben die eine Mehrheit gekriegt. In ganz Berlin nicht ganz natürlich, aber immerhin. Sie sind führende Partei dort geworden. Und die fordern Enteignung und anderes. Also die haben doch die Erfahrung der DDR gemacht. Und
1: ja,
0: das war
1: mehr,
0: ja
1: das
0: nicht mehr so toll. Oder wird die einfach völlig verklärt?
1: Die DDR wird seltsam verklärt, weil die jetzt da auch am Ruder sind und die Partei auch leiten, haben die DDR nicht mehr erlebt. Aber bei der Linken ist das Problem, also bei der Partei Die Linken ist das Problem, dass anscheinend es in Kauf genommen wird, wenn da auch heftige Antisemiten rumspringen in der Partei. Hauptsache die Mieten werden billiger. Ja, dann ist so ein bisschen Antisemitismus eingepreist, oder wie?
0: Also, aber das sind alles eben Emotionen und die spielen auch mit im Kulturbereich. Was erlebst du da?
1: Ja, das tiefes Seufzen. Auch das können wir sehr genau beobachten, wenn wir uns anschauen, was 33 passiert ist. Da gibt es sofort einen immensen Opportunismus, der sich breit macht. Also bloß nichts Falsches sagen, damit mein Projekt nicht gefährdet ist, damit ich weiter Geld bekomme. Also dieser Opportunismus, der natürlich auch wegbereiter ist.
0: Aber die Gremien, die da die Gelder verteilen, wo stehen die denn? Wenn du sagst, da muss man sich opportunistisch verhalten.
1: Ja, aber auch die sind schon einem großen Opportunismus anheimgefallen. Also unser Kulturstaatsminister Herr Weimer, der zündelt sehr und der, finde ich, lässt auch Sätze los, die sehr, sehr stark nach rechts tendieren.
0: Aber du als Filmregisseurin weißt eben, Stars sind wichtig, Leute mit glänzenden Augen. Und vielleicht hatte das die Frau Schwesig in Schleswig-Holstein, hat die Wahlen dort beinahe gewonnen. Aber sonst sieht man das nicht bei Politikern aus der Mitte, oder?
1: Nein, das sieht man nicht.
0: Gibt es da jemanden, den du siehst, dass der eine Führungsrolle übernehmen könnte?
1: Der Günther, Schleswig-Holstein, der macht da einen ganz guten Job, auch der Wüst.
0: Aber der will ja nicht so richtig.
1: Ja, will er wirklich nicht. Oder

0: Vor allem der AfD, die haben ihre Meinung zu dem Thema gemacht.
1: Ja, denn das ist dieser schreckliche Opportunismus, den ich meine, sich eigentlich rechten Positionen schon an den Hals zu werfen, um dann zu verhindern, dass die wirklich Rechten noch größer werden. Die Rechnung ist überhaupt nicht aufgegangen. Und ich kann es nicht mehr hören. Wir sind eine Einwanderungsgesellschaft seit über 20 Jahren. Und dass immer noch gepunktet wird mit dem Thema Migration, macht mich wahnsinnig wütend. Denn das ist immer das Einfachste, die Leute aufzuhetzen mit dem Thema Migration. Auch da ist es so, dass in Sachsen-Anhalt sehr viel weniger Menschen mit Migrationshintergrund leben
0: 8%
1: als im Rest der Bundesrepublik. Und das sind so Ängste, die da aktiviert werden, die ich auch nicht verstehen kann und wo ich einfach hoffe, dass man mit Bildung und vor allem auch mit Kultur dagegen halten kann.
0: Aber Personality zeigt zum Beispiel Alice Weidel. Offenbar trifft sie da einen Nerv in weiten Kreisen.
1: Die gebe ich euch zurück hier in die Schweiz.
0: Ja, wir haben sie nicht uns gewünscht.
1: Nö, aber behaltet sie doch einfach hier.
0: Nee, aber die ist irgendwie...
1: Wahnsinn, oder?
0: Ja. Ja? Könnte man sich vorstellen.
1: Auch nicht.
0: Wird sie noch Kanzlerin?
1: Ich hoffe nicht. Aber ich schaue sie mir an und denke, wer findet diese Frau sympathisch oder wer glaubt ihr oder wer folgt ihr? Was sind das für Menschen, die diese Frau toll finden?
0: Also sie tritt eben auf und spielt eine Rolle in Deutschland. Wenn sie in der Schweiz auftritt, in gewissen Kreisen, ist sie ganz milde und weiß, wie sie sich da hier geben muss. Und in Deutschland ist sie natürlich knallhart und haut alle anderen in die Pfanne.
1: Ja, aber ist auch komplett verlogen. Also auf die Frage, ob sie lesbisch ist, sagt sie immer, ich bin nicht lesbisch, ich lebe nur mit einer Frau. Und das hat dieses verlogene
0: aber dass das
1: Verhalten auch innerhalb der Partei.
0: Ausgerechnet in der AfD, wo es heißt, die typisch deutsche Familie hat eine Frau, die zu Hause bleibt und den Kindern schaut.
1: Ja, das ist halt die Token-Frau. Aber wenn man dann auch Leuten wie Chrupalla zuhört, der sagt, nein, für mich ist eine andersgeschlechtliche Person kein Problem. Der hat das überhaupt nicht verstanden, um was es da geht.
0: Mhm. Hast du Angst um die Demokratie in Deutschland?
1: Ich habe Sorge, ich habe noch keine Angst, ich habe Sorge und ich finde einfach, dass wir allesamt in der Zivilgesellschaft, die jetzt nicht irgendwie eine AfD-Regierung haben wollen, und das ist ja zum Glück die Mehrheit noch, dass wir verdammt nochmal aktiv werden müssen.
0: Aber solche Tendenzen, wie man sie in Deutschland erlebt, erlebt man auch in anderen Ländern, nur in Deutschland ist es was anderes und vor allem, wenn dann ein Björn Höcke mit seinem völkischen Gedankengut dahinter steht, dann ist es noch was anderes, als wenn eine Marine Le Pen spricht, oder?
1: Ja, ich habe eine italienische Freundin gerade getroffen, die hat gesagt, ja, wir haben halt auch eine neofaschistische Präsidentin, aber ihr nehmt immer alles gleich so ernst.
0: Aha, okay. Warum?
1: Tja, weil wir Deutsche sind, weil wir alles gründlich machen wollen, weil wir eben doch sehr wenig Strahlen in unseren Augen haben, in der Regel.
0: Wie informierst du dich, aktiv oder hältst du dich von gewissen Dingen fern?
1: Nee, ich versuche das schon so genau wie möglich wahrzunehmen. Also ich lese sehr viel Zeitung. Ich versuche auch, was mich dann manchmal auch wirklich an den Rand der Übelkeit bringt, AfD-Nachrichten und Kommentare zu lesen. Das Parteiprogramm habe ich gelesen. Da muss ich mich überwinden, aber das halte ich auch für wichtig, dass ich genau weiß, was da gesagt wird.
0: Schaust du deutsche Polit-Talkshows?
1: Ja,
0: welche?
1: Auch. Alle, die es gibt.
0: Ja, welche findest du am interessantesten, am spannendsten?
1: Ich finde sie eigentlich alle erstaunlich, wie soll ich das jetzt nett sagen, erstaunlich zahm oder eben auch nicht fit genug, nicht gut genug,
0: auch,
1: nicht scharf
0: auch
1: genug. Naja, Lanz würde ich ab und zu ausnehmen. Also Lanz, finde ich, hat sich dann doch erstaunlich gemausert. Das ist tatsächlich einer der einzigen, der auch nochmal wirklich pointiert
0: eben,
1: und scharf
0: ich finde
1: nachfragt.
0: Das, bei uns in der Schweiz gibt es nichts Vergleichbares. Und ich habe das Gefühl, solange das dort stattfindet, mittlerweile mit sehr vielen AfD-Politikern in seinem Studio etc., findet diese Debatte, vor allem die wichtige Debatte, findet im Fernsehen statt.
1: Ja, und dann haben wir eben nochmal einen Kulturstaatsminister Weimar, der öffentlich von Zwangsgebühren redet und das öffentlich-rechtliche Fernsehen zumindest in Frage stellen will.
0: Wie die AfD, die will
1: genau,
0: das ja abschaffen in Sachsen-Anhalt.
1: Und da habe ich dann große Sorge, dass Teile der CDU, er ist parteilos, aber er ist immerhin in dieser Regierung der Kulturstaatsminister, dann auch schon ganz schön weit nach rechts abdriften.
0: Also, aber hast du ernsthaft Bedenken, dass das wirklich in der Richtung Faschismus abgleiten kann in Deutschland in den nächsten Jahren?
1: Naja, wenn ich mir anschaue, wie sehr ich überzeugt war, dass die amerikanische Gesellschaft jemanden wie Trump verhindern würde.
0: Zum zweiten Mal vor allem.
1: Zum zweiten Mal gewählt. Und da können wir uns anschauen, wie schnell da alles Mögliche passiert ist.

0: Dann habe ich schon Sorge, ja.
1: Okay. Also Doris Dörrie, Ihr neuer Film heißt Frau Winkler verlässt das Haus. Und ist bald auch in Zürich oder in der ganzen Schweiz im Kino. Danke vielmals. Faszinierend, was du da erzählst. Du bist eine faszinierende Persönlichkeit. Faule Persönlichkeit.
0: Ja, stinkfaul.
1: Stinkfaul. Also, letzter Titel.
0: Like a Rolling Stone von Bob Dylan.
1: Und das war der Doppelpunkt. Nächster Doppelpunkt heute in einer Woche am Mikrofon. Verabschiedet sich der Roger Schawinski.

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2: Ich bin Rahel Häcklin. Der Direktor des Schweizer Nachrichtendienstes hat offenbar Sicherheitsbedenken gegenüber chinesischen Tech-Konzernen. Laut der NZZ am Sonntag nannte Serge Pavot dabei ausdrücklich den Computerhersteller Lenovo. Brisant ist das, weil Lenovo für einen großen Computerauftrag des Bundes in Frage kommt. Vergeben ist dieser allerdings noch nicht. Lenovo betont, sich in der Schweiz an alle geltenden Gesetze und Vorschriften zu halten. Nach den Abstimmungsniederlagen für Lehrpersonen in Zürich und Bern wehrt sich die oberste Lehrerin der Schweiz gegen ein schlechtes Image ihres Berufsstands. Dagmar Rösler sagt der Sonntagszeitung, es sei schwierig, vom Klischee wegzukommen, Lehrpersonen würden wenig arbeiten und hätten viel Ferien. Die Abstimmungsresultate wertet sie aber nicht als Misstrauensvotum, vielmehr habe die Bevölkerung zusätzliche dauerhafte Kosten abgelehnt. Der schwerste Kürbis der Schweiz kommt dieses Jahr aus dem Kanton Zürich. Das Exemplar von Florian Isler aus Esslingen bringt gut 650 Kilo auf die Waage. Damit gewinnt Isler die Schweizer Kürbismeisterschaft in Rapperswil-Jona zum dritten Mal in Folge. Und der Zürcher stellte gleich noch drei weitere Schweizer Rekorde auf, unter anderem mit einer fast 8 Meter hohen Sonnenblume. Bei einem Brand auf einem Campingplatz am Gardasee sind mindestens 24 Menschen verletzt worden. Eine Person soll sich laut italienischen Medien in kritischem Zustand befinden. Das Feuer brach heute Morgen auf dem Campingplatz Bella Italia aus und zerstörte mehrere Unterkünfte. Inzwischen ist der Brand unter Kontrolle, die Ursache ist noch unklar. Der deutsche Bundeskanzler Friedrich Merz ist zu einem Besuch in der ukrainischen Hauptstadt Kiew eingetroffen. Dort will er der Ukraine weitere militärische Unterstützung zusichern. Deutschland will unter anderem tausende Abfangdrohnen liefern und die Produktion weitreichender Waffen unterstützen. Dafür sollen insgesamt 1 Milliarde Euro bereitgestellt werden. Weitere Hilfe ist für die Reparatur zerstörter Kraftwerke vorgesehen.
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2: Am Nachmittag gibt es dann ein bisschen mehr Wolken. In den Bergen kann es lokal auch ein bisschen regnen. Das Ganze bei 22 Grad.
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2: Ein Stau vor dem Gotthard Richtung Süden, und zwar zwischen Amsteig und Göschenen auf 3 Kilometer. Ihr habt etwa eine halbe Stunde länger. Sonst haben wir keine Meldungen im Sendegebiet. Allen eine gute Fahrt.
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3: Am Sonntagnachmittag schön habt ihr eingeschaltet. Wir haben einen Gast in der nächsten Stunde, und zwar die Kaffee Freitag. Sie ist so vieles. Sie ist Coach, sie ist Bloggerin, sie ist Podcasterin, sie ist eine wahre Medienmarke, schrillende Persönlichkeit, und ich freue mich auf das Gespräch mit ihr. Zuerst gibt es mal ein paar Songs am Stück am Mikrofon der Marc Jäcki.
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0: Sonntag auf Radio 1 mit Kaffee Freitag. Was schreibst du eigentlich da, wenn du musst ausfüllen für irgendeine Steuerbehörde oder so? Was schreibst du bei Beruf? Was schreibst du da?
1: Das ist eine sehr gute Frage. Eigentlich schreibe ich Kaffee Freitag, weil ich finde, das ist ein Beruf.
0: Und das leitet der Behörde natürlich selbstverständlich auch. Wahnsinn.
1: Ich weiß ja selber nicht, was ich bin. Nein, ich schreibe selbstständig, weil das ist so ein bisschen, ich glaube, das tut das abbilden, was ich wirklich bin, nämlich selber und ständig. Und dort drin hat ja mega viel Platz. Aber wenn man mich fragt, ich bin wirklich so... Ich tanze auf so vielen Hochzeiten, dass ich es selber nicht so genau sagen kann. Ja, ich bin eine Medienmarke.
0: Du bist Coach, wie alle.
1: Ja, genau. Aber das ist richtig, aber ich bin schon gewesen, wo die anderen noch nicht gewesen sind. Weißt, ich bin das seit 17 Jahren
0: zwischen. Du bist wahrscheinlich der Roger Schawinski eigentlich von deiner Generation. Weil du hast alles eigentlich so, du bist die Erste gewesen, die alles so gemacht hat. Du bist auch Pionierin im Podcasten.
1: Ja, das ist wahr. Das stimmt. Ich bin eine von der Ersten gewesen, die einen Blog in der Schweiz hatte. Frage Frau Freitag. Ich bin eine von der Ersten gewesen, die einen Podcast hatte. Ich bin eigentlich der weibliche Schawinski. Das stimmt.
0: Gell, das kann man so sagen. Ja. Das massen wir uns jetzt.
1: Ja, das ist das Mindeste.
0: Über was wollen wir zuerst reden? Über Coach oder über Podcast?
1: Ich kann über beides reden. Ich folge dir, was du zuerst willst.
0: Du hast ja dich aufs Coaching spezialisiert, was noch niemand anders gemacht hat. Aber ich habe gelesen auf deiner Website, ADHS ist dein Spezialgebiet.
1: Ist ein Wort inzwischen, das stimmt.
0: Also weil du einfach auch eine gute Geschäftsfrau bist und hast gesagt, schau, jetzt hat jeder das Gefühl, er hat es.
1: Ganz
0: also
1: genau,
0: habe ich
1: so
0: eine riesen
1: Mäht. Und die es nicht haben, denen rede ich es jetzt einfach noch ein. Nein, es ist so, dass ich selber bin vor etwa 11 Jahren jetzt inzwischen abgeklärt worden. Dort hat es noch niemand gehabt. Ich bin auch dort eine Pionierin gewesen. Dort hat es auch noch niemand wollen. Und ich habe dann selber so meine ganzen Erfahrungen müssen allein machen. Dort hat es noch keine Bücher gegeben, noch keine Podcasts dazu, es ist noch nicht in den Medien gewesen. Und das ist ein harter Weg gewesen. Und dann habe ich gemerkt, dass im Coaching ganz viele Leute, die wegen, sag ich mal, psychischen Problemen zu mir kommen, habe ich dann angefangen zu realisieren, dass eigentlich darunter ein unerkanntes ADHS liegt. Und dann hat sich das ein bisschen unfreiwillig zu einem Spezialgebiet von mir entwickelt. Ich habe das nicht einmal gesteuert. Aber es ist ja so, also inzwischen gebe ich Kurse zum Thema ADHS, zum Beispiel am Weiterbildungszentrum Lenzburg, aber auch eigene in Zürich. Und das hat sich jetzt einfach so ein bisschen herauskristallisiert, weil ich dort einfach sehr gut bin, weil ich es selber habe und weiss, von was ich rede.
0: Und wer kommt in die Kurs?
1: In Lenzburg ist es vor allem auch für Ausbildner. Also ich bin dort immer sehr gerührt, dass Leute kommen, die selber gar nicht betroffen sind, die nicht ein Kind haben oder selber haben, sondern Lehrlinge haben, Lernende, Studentinnen, Studenten, die sagen, hey, ich will die besser begleiten. Ich merke, dass die irgendwie anders ticken, dass die das besser verstehen. Zu mir kommen sehr viele Leute, die es selber haben oder einen Partner haben, eine Partnerin, Kind. Ja, wo einfach merken, hey, irgendwie, ich sage immer, das ist ein anderes Betriebssystem. Und wenn man ein bisschen versteht, wie es funktioniert, dann kann man besser adaptieren. Es ist trotzdem noch schwierig, aber man versteht dann wenigstens, warum.
0: Ich möchte mit dir noch ein bisschen mehr über das ADHS reden, weil ich selber bin nicht betroffen. Ich bin
1: bist
0: nicht
1: sicher?
0: Langsam nicht mehr. Aber ich würde sagen, machen wir mal zuerst ein bisschen ausgiebig Musik.
1: Mach das.
0: Und du bleibst noch ein bisschen bei uns
1: also
0: heute Sonntagnachmittag hier auf Radio 1.

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0: Sonntag auf Radio 1 mit einem Gast, mit dem Kaffee-Freitag. Die meisten kennen dich aus Funk und Fernsehen. Du bist so vieles, du bist eine Medienmarke, du bist berühmt worden mit Watson, dem Online-Portal, wo du hast Fragen beantwortet hast, einen Blog hast gehabt.
1: Das ist richtig.
0: Du bist einer der ersten, die Podcast gemacht hat. Mhm. Aber du bist eben auch Coach und spezialisiert auf das ADHS.
1: Du sagst, dass es als wäre so etwas ganz, als wäre es mega shady.
0: Nein, überhaupt nicht. Ich schäme mich fast, dass ich glaube, ich habe es selber nicht. Ich bin einer von den wenigen. Nein, ist es inflationär? Wird es inflationär gebraucht? Oder weiss man einfach mehr über das Syndrom?
1: Ja, ich werde oft gefragt, was ich davon halte, dass das in den Medien so omnipräsent ist. Und ich finde, es hat mega beides. Ich sehe mega den positiven Aspekt, nämlich, dass sich viel mehr Menschen jetzt irgendwie durch irgendetwas, was sie sehen auf Instagram oder was sie hören, wie plötzlich merken, Moment, das hat ja mit mir zu tun. Ich erkenne mich in dem. Und ich finde diesen Teil davon super, dass viel mehr Menschen jetzt merken, hey, ich habe vielleicht in meinem Leben immer mal wieder mit depressiven Phasen zu tun, ich bin immer mal wieder mit Antidepressiva behandelt worden, aber es ist ein Thema, das mich begleitet, wo sie plötzlich merken, aha, das könnte vielleicht die Ursache sein, zum Beispiel, oder irgendwie Mühe, irgendwie etwas Stabiles aufzubauen, sei es eine Liebesbeziehung oder beruflich ständig wechseln. Und das ist positiv und das Negative ist natürlich, dass irgendjemand, der schon zweimal den Schlüssel verloren hat, jetzt sagt, ich habe ADHS. Und das tut dann so bagatellisieren das Leid der Menschen, die es wirklich haben. Aber ich persönlich sehe es eher als Vorteil, vor allem auch, weil jetzt wieder Gelder in die Forschung fliessen. Also das ist super, es ist jahrelang, hat es keine Sau interessiert. Jetzt geht wieder dort Aufmerksamkeit an und das ist wichtig, weil ich behaupte, dass vermutlich etwa ein Drittel der Leute auf diesem Spektrum sind. Es ist wie Autismus, ist auch ein Spektrum, also es gibt sie unterschiedliche Ausprägungen. Und ich glaube, etwa ein Drittel ist drauf. Und speziell Frauen sind unterdiagnostiziert, weil die einfach so wahnsinnig hochfunktional sind und funktionieren, bis es nicht mehr geht, bis sie die Wand rennen und irgendwo in einer Klinik sitzen zum Beispiel.
0: Wer sich nicht damit beschäftigt, weiss manchmal gar nicht, was sich genau da dahinter verbirgt. Was sind Symptome? Wie kann ich merken bei mir, dass ich das wahrscheinlich habe?
1: Es sind ganz viele Symptome. Also eins ist zum Beispiel, dass du Sachen erst kannst machen, wenn wirklich das Messer an der Brust hast, zum Beispiel. Also ganz viele Menschen müssen aufschieben alles, bis es wirklich nicht mehr geht. Und ganz viele leiden unter dem. Und durchschauen nicht, dass das die Arbeitstechnik ist von einem Menschen mit ADHS. Weil ein Mensch mit ADHS kann eben anders als ein neurotypischer Mensch nicht einfach sagen, komm, das mache ich jetzt. Und dann bekommt er Dopamin, der die Funktion möglich macht. Sondern ich muss zum Beispiel immer warten, bis es wirklich Leben am Limit ist, bis zur letzten Sekunde. Und erst dann kann ich Sachen anfangen. Und das ist in der Schweiz mit mega viel Scham verbunden. Also weißt, es heisst immer, zuerst die Arbeit, dann das Vergnügen. Oder mir hat man immer gesagt, du tust das Zeug anschludern, weil ich es unter grossem Zeitdruck mache. Und erst Jahre später habe ich realisiert, dass das die einzige Möglichkeit ist, dass mein Hirn wirklich anfangen kann, richtig zu arbeiten. Und das ist etwas, wenn du selbstständig bist, wenn du in einem kreativen Beruf bist, dann kannst du das ja leben. Und vielleicht im besten Fall kannst du es sogar noch feiern, weil du hast eine gute Work-Life-Balance, weil du in der Zeit vorher ein bisschen für dich schauen kannst. Aber ganz viele Menschen, die in einer Struktur drin sind, fühlen sich wegen dem mega falsch. Und das kann eben irgendwo anführen, wo nicht gut ist. Das ist zum Beispiel das eine. Und bei Frauen ist sehr ausgeprägt, dass die sich schlecht abgrenzen können. Also die haben noch mehr Empathie als der Durchschnitt. Und die laufen dann oft Gefahr, dass sie alle Probleme um sich herum zu ihren eigenen machen und die lösen, aber sich dann am Schluss nicht um sich kümmern. Das sind so zwei grosse Sachen von ADHS. Aber es hat ganz viel. Also es ist in jedem Bereich vom Leben hat es einen Impact.

0: Ist gerade bei Jugendlichen auch mega wichtig, dass sie nicht irgendwie anfangen zu kiffen oder Kokain oder andere Drogen, die gewisse Symptome eben auch ein bisschen therapieren, weil das ist dann so ein bisschen Tür öffnen für eine falsche Abzweigung im Leben und das möchte ich unbedingt verhindern.
1: Es ist ein riesengroßes Thema und wir können natürlich noch ein bisschen an der Oberfläche kratzen, aber eben, du bietest Kurse an, Coachings bietest an, genau für so Betroffene. Wie komme ich zu den Informationen?
0: Am besten gehst du auf meine Webseite kaffeefreitag.com. Dort siehst du alle Kurse, die ich gebe. Dort siehst du, da kannst du ein Coaching buchen und dort findest du eigentlich alles, was ich mache.
1: Weil Kaffee, die ist so vielseitig, dass wir noch über ganz viele andere Themen müssen reden, nicht nur über das. Das machen wir dann in der nächsten Stunde Kaffeefreitag, heute am Sonntag, zu Gast bei uns auf Radio 1.

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5: Im Studio der Dario Jecker. Der Direktor des Schweizer Nachrichtendienstes hat offenbar Sicherheitsbedenken gegenüber chinesischen Tech-Konzernen. Laut der NZZ am Sonntag nannte Serge Pavot dabei ausdrücklich den Computerhersteller Lenovo. Brisant ist das, weil Lenovo für einen großen Computerauftrag des Bundes in Frage kommt. Vergeben ist dieser allerdings noch nicht. Lenovo betont sich in der Schweiz an alle geltenden Gesetze und Vorschriften zu halten. Ein Zürcher Arzt soll trotz seines lebenslangen Tätigkeitsverbots weitergearbeitet haben. Das kantonale Gesundheitsamt hat deshalb Strafanzeige eingereicht, das berichtet der Sonntagsblick. Der Arzt war wegen der Schändung einer 19-Jährigen verurteilt worden. Im September bestätigte das Bundesgericht das lebenslange Tätigkeitsverbot. Daraufhin entzog ihm der Kanton die Bewilligung. Der deutsche Bundeskanzler Friedrich Merz ist zu einem Besuch in der ukrainischen Hauptstadt Kiew eingetroffen. Dort will er der Ukraine weitere militärische Unterstützung zusichern. Deutschland will unter anderem tausende Abfangdrohnen liefern und die Produktion weitreichender Waffen unterstützen. Dafür sollen insgesamt 1 Milliarde Euro bereitgestellt werden. Weitere Hilfe ist für die Reparatur zerstörter Kraftwerke vorgesehen. Der französische Film «Flash and Fuel» hat den Hauptpreis am Zürich Filmfestival gewonnen. Das Drama über zwei Lastwagenfahrer erhielt gestern Abend im Opernhaus Zürich das «Goldene Auge». Den Preis für den besten Dokumentarfilm gewann der US-Amerikaner Pete Muller mit «Bugs Harbor». Der niederländische Formel-1-Rennfahrer Max Verstappen gewinnt den Grand Prix von Bahrain. Für den Red Bull-Fahrer ist es der erste Sieg der Saison. Zweiter ist der italienische WM-Leader Kimi Antonelli und dritter ist der britische Rekordweltmeister Lewis Hamilton. Die beiden Audi-Fahrer Hülkenberg und Bortoletto fahren auf die Plätze 11 und 18.
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5: Der Nachmittag ist im Osten zuerst noch sonnig, es ziehen aber von Westen her mehr und mehr Wolken auf. Das bei heute maximal 20 bis 23 Grad.
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5: Vor dem Gotthardtunnel Richtung Süden 4 km Stau, zwischen Amsteig und Köschne geht es 40 Minuten länger. Richtung Norden sind wir bei 3 km Stau oder eine halbe Stunde, die erwartet vor dem Südportal. Ich wünsche ganz eine gute Fahrt, Janne.
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1: Einen guten Sonntag mit Radio 1 und mit unserem Gast, der Kaffee Freitag. Eine schildernde Persönlichkeit. Wenn sie in einen Raum hineinkommt, dann weiss man, Kaffee Freitag, die ist jetzt da. Eine Medienmarke, sie ist Bloggerin, sie ist Podcasterin, sie ist aber auch Coach. Über das haben wir schon bereits geredet und wir werden noch vieles erfahren. Zuerst gibt es jetzt mal ein bisschen Musik für den Sonntag, für einen gemütlichen Sonntag hoffentlich am Mikrofon der Margie.
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0: Radio 1 am Sonntag mit Besuch. Höchem Besuch. Kaffee-Freitag. Die Medien konsumieren, die sich in der Szene, in der Zürich-Szene bewegen, die kennen die selbstverständlich, die auch Podcasts hören, kennen die Podcasts, all deine Podcasts, du bist einer von den ersten gewesen, sind extrem erfolgreich, du hast Blogs geschrieben bei Watson, du machst so vieles, aber wer bist du?
1: Das ist eine sehr gute Frage, das frage ich mich jeden Morgen auch wieder. Und wenn, wie viele, genau. Hey, ich bin, das ist noch interessant, ich werde ein bisschen falsch gelesen, weil die Leute haben das Gefühl, ich möchte gerne irgendwie so öffentlich sein. Und das Problem ist, oder der Punkt ist, ich will das gar nicht. Ich kann es einfach gut. Es ist ja so. Ich wäre eigentlich gerne ein wahnsinnig privater Mensch. Aber früher oder später, also weißt, ich bin von einem kleinen Dorf von Solothurn weggezogen in die Stadt und dann ist es dort nicht lang gegangen und hat man mich gekannt. Dann bin ich irgendwann weggezogen auf Zürich und ist es nicht lang gegangen, dann hat man mich gekannt. Und ich bin dort sehr zweigespalten. Eigentlich will ich das gar nicht. Ich wäre gerne sehr privat.
0: Aber hast du mal gefragt, warum, dass man die immer gerade kennt? Warum, dass wenn du irgendwo in einen Raum reinkommst, dass man weiss, Kaffee ist jetzt da?
1: Ja, ich glaube, das hat auch mit meiner fehlenden Impulskontrolle zu tun. Also weißt, das ist auch mein ADHS, dass ich so ankomme und ist so Peng. Und ich kann das gar nicht so steuern, das bin ich. Also weißt, und dann habe ich eine Meinung, ich habe eine grosse Klappe, ich rede schneller, als ich denke. Und ich glaube, der Mix macht irgendwie, dass man mich dann sieht. Und ich habe vor allem, und ich glaube, das macht mich vielleicht ein bisschen aus, ich habe nicht so Angst, negativ aufzufallen oder irgendwie, dass mich jemand nicht so gut findet. Ich kann mit dem gut leben. Und ich glaube, in der Schweiz, wo die meisten wahnsinnig viele Gedanken reingeben, was denken andere über mich, ist es auch gar nicht so schwierig aufzufallen. Also es braucht gar nicht so viel. Ich mache mir die Gedanken eben nicht.
0: Du fällst ja schon auf mit dem Namen. Vor- und Nachnamen. Also bei so etablierten Bands darf man aber nicht mehr fragen, wie sie zu dem Namen kommen. Bei dir darf man es wahrscheinlich auch nicht fragen, aber ich frage es jetzt trotzdem stellvertretend für viele, die zulassen und sich fragen, warum heisst die Frau Kaffee?
1: Ja, also Kaffee habe ich mir selber als Namen gegeben. Ich bin nicht so getauft worden. Das hat sich aus einem Namen, aus einem Übernamen heraus ergeben. Ich habe schon ewig lang auf Facebook so geheissen und irgendwann haben die Leute mir angefangen auf der Straße so zu sagen. Ich habe das irgendwann dort als Wortspiel invented. Ich habe irgendwie geschrieben, Kaffee fertig. Irgendwie. So ist das entstanden. Und dann die Leute mir so angefangen zu sagen und hat sich das so eingebürgert und dann habe ich das jetzt auch etwa vor 10, 12 Jahren in meinem Pass solo eingetragen. Also es ist jetzt offiziell, mein Kind sagt mir so, mein Vater hat mir so gesagt, es ist wirklich so, ich lasse gar nicht mehr auf andere nehmen, es ist so mein Wort und es steht wirklich, Kaffee Freitag steht so in meinem Pass, die Leute glauben das eben gar nicht. Das tönt zu gut, um wahr zu sein. Ich bin mal in ein Uber eingestiegen und beim Uber sehe ich ja, wie der Fahrer, die Fahrerin heisst und der Fahrer sieht, wie ich heiße. Und ich steige ein und er dreht sich um und sagt, heißt du wirklich Kaffee Freitag? Und ich so, ja wirklich. Und er so, du bist der beliebteste Mensch der Welt. Und ich so, ah wirklich, warum? Und er so, ja überleg, was ist das Erste, was ich am Morgen denke? Kaffee, Kaffee. Und was denke ich von Montag bis Freitag? Freitag, Freitag. Das habe ich realisiert, maximal positiv konnotiert.
0: Ich kenne noch niemanden, der die richtigen Namen kennt.
1: Nein, ich auch nicht.
0: Also sehr gut.
1: Die habe ich alle, die haben so alle so verschwinden auf meinem Lebensweg.
0: Und genau. Noch ein bisschen weiss, auf deinem Lebensweg fragen wir gar nicht weiter nachher. Freitag, wie kommst du zu dem Namen?
1: Freitag habe ich angeraten. Das hat mir einfach gut gefallen.
0: Mhm. Sehr gut.
1: Ja, genau.
0: Und aus dir war ja, ja nie geschrieben, gewesen, dass aus dir Medienfrau wird.
1: Nein, gar nicht. Also weißt du, mein Weg, wenn du mein CV anschauen würdest, das sieht aus wie ein Massaker. Bei mir war nie etwas Plan gewesen, sondern es ist mir immer alles passiert. Also weißt du, ich stürchle so ein bisschen durch mein Leben und finde mich einfach plötzlich in gewissen Aktionen, Firmen, Unternehmungen, Projekten wieder, wo ich mich auch nachher frage, wie ist das genau passiert? Und ich kann es auch nicht genau sagen. Sondern ich folge einfach irgendwie so dem, was mir Spass macht und dann passieren mir die Sachen. Ich habe noch nie wirklich einen Plan gehabt. Weißt du, wenn Leute mich fragen, irgendwie nach einem Businessplan oder dann sage ich, nein, komm, wir gehen mal rein und schauen, was passiert und was uns Spass macht und findet es raus. Also ich gehe immer alles so an.
0: Ich will noch ein bisschen durch die CV durchstolpern, aber zuerst machen wir ein bisschen Musik. Kaffee Freitag ist zu Gast da bei uns auf Radio 1 am heutigen Sonntag. Wer jetzt zugeschaltet hat und sich fragt, wer ist die Kaffee Freitag, googlen oder ChatGPT fragen und dann seid ihr up to date.

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0: als irgendwas.
1: Kaffee Freitag ist zu Gast hier bei uns auf Radio 1. Googlen, wenn ihr jetzt nichts mitbekommt, ist schon ein Moment zu Gast hier bei uns. Kaffee Freitag ist eine Medienmarke. Sie ist Coach, sie hat sich auf ADHS spezialisiert, haben wir schon darüber geredet. Aber sie ist eben auch eine Podcasterin und sie hat so ganz viel anderes gemacht. Was hast du wollen werden, als du Kind warst?
2: Und wenn ich das jetzt sage, also, weißt du, es gibt doch die, die Freundschaftsbücher, ja, wo man dann drin, ja, geschrieben hat. Und dort habe ich auch drin geschrieben, entweder mit Schweiz oder Bundesrätin. Also gleich irgendwo ein bisschen berühmt eben. Ja, das ist noch interessant. Ich bin weder nachgeworden.
1: Ja, obwohl, und das könnte ich noch. Selbstbewusstsein. Also man traut sich mehr Schweiz zu, aber man traut sich auch Bundesrätin.
2: Ich finde die Kombi fände ich eigentlich gut.
1: Genau. Was ist denn schlussendlich geworden, dein erster Schritt im Berufsleben?
2: Ich habe aus lauter Verzweiflung ein KV müssen machen. Und ich habe es vom ersten bis zum letzten Tag gehasst, die Lehre. Im Rückblick muss ich sagen, ich habe dort mega viel gelernt. Aber ich wäre eigentlich gerne an Kunstgewerbeschule und habe das, bin dort nicht reich und musste dann eine KV-Lehre machen.
1: Aber das war klar, du wirst nicht lange dort auf diesem Job bleiben.
2: Das habe ich im Fall nicht gewusst.
1: Ja.
2: Nein, eben. Also das ist das, wo, wenn ich zurückschaue auf meinen Weg und heute natürlich weiss mit dem ADHS, dann macht der Weg für mich Sinn. Aber ich habe im Gegenteil, ich habe immer ein bisschen gelitten, weil ich nicht gewusst habe, wo ist mein Platz, wo kann ich sein, dass es mir länger als ein Jahr irgendwie nicht verleiht und mir das Gesicht einschläft. Im Nachhinein verstehe ich die vielen Wechsel. Weißt, ich bin irgendwie von Schuhverkäuferin über Anlageberaterin im Private Banking von der UBS. Ich bin an einer Schule, an einer heilpädagogischen Schule gewesen. Also es hat wirklich eigentlich gefühlt keinen roten Faden, aber eben gleich haben wir gerne mit Menschen geschafft und dann ihre Themen irgendwie in irgendeiner Form gelöst. Und darum ist Coaching eigentlich die logische Schlussfolgerung, von was ich dann geworden bin.
1: Also zuerst Coaching und dann Medien?
2: Nein, das habe ich genau gleichzeitig angefangen. Also meine Praxis und ins Bloggen reingegangen bin ich gleichzeitig.
1: Bloggen, auch das hast du gemacht, wo die Leute noch denken, ja, Blog, was ist das eigentlich ganz genau?
2: Ja, also, das ist richtig.
1: Das ist echt so ein bisschen, dann ist das aufgekommen, eben Facebook, da gibt es nicht viel, wo noch Pony M, kann ich mich noch erinnern,
2: ja, richtig,
1: ist auch so
2: genau.
1: Ein Phänomen gewesen. Du bist
2: wir
1: so ein Phänomen
2: bei Watson gewesen.
1: Nein, genau, bei Watson. Was ist der Inhalt von deinem Blog?
2: Ja, es ist so gewesen. Ich habe immer wahnsinnig gerne geschrieben. Also weißt du, in der Schule, Schulaufsätze und so. Ich habe immer irgendwie so das Gefühl gehabt, ich kann gut schreiben und habe immer ein bisschen darauf gewartet, dass man mich entdeckt und mich anfragt für eine Kolumne. Aber der Punkt ist, mich hat ja keine Sau kennt. Wieso sollte mich irgendjemand entdecken, wenn man mich ja noch nie gelesen hat? Und dann ist das gerade so die erste Phase gewesen vom Blog und da habe ich realisiert, hey, ich muss ja gar nicht darauf warten, dass mich jetzt irgendwie, ich weiss doch auch nicht, ein Annabelle oder ein Magazin fragt. Ich kann das auch selber machen. Und dann habe ich mir das zur Weihnachten geschenkt. Und weil ich aber nicht gewusst habe, über was möchte ich schreiben, habe ich das wie outsourced und habe gesagt, hey, stellt ihr mir Fragen zum Leben und ich beantworte die. Und das ist innerhalb von 10 Tagen, also es ist völlig abgegangen, ist das der meist, ich weiss bis heute nicht warum, der meist gesuchte Begriff Frage Frau Freitag auf Google Schweiz gewesen. Dann ist das in 20 Minuten gekommen, weil das der meist gesuchte Begriff war und dann ist das abgegangen wie verrückt. Und dann ist das einfach einer der meistgelesenen Blogs in der Schweiz gewesen, zu dieser Zeit. Ich habe über 1000 Fragen beantwortet.
1: Ernsthafte Fragen und ernsthafte Antworten?
2: Ja, beides. Also, ich habe immer den Anspruch gehabt, dass es ein Unterhaltungsformat ist, also nie ein hochmoralisches, aber ich habe sehr wohl sehr ernsthafte Fragen gehabt. Also ich weiss zum Beispiel, dass es wegen mir, wegen einer Antwort, die ich geschrieben habe, 6 Kinder mehr gibt. Also es passiert immer mal wieder, dass jemand mit einem Kinderwagen neben mir gestanden ist und gesagt hat, du bist schuld an diesem Kind. Da hat niemand gesagt, wenn ich jetzt ein Mann wäre, würde ich jetzt ein bisschen zusammenbrechen, aber als Frau bleibe ich cool. Solange ich kein Aliment muss zahlen, ist gut, dann ist es darum gegangen, ich bin ungewollt schwanger, soll ich das Kind behalten oder nicht?
1: Also ich meine, das ist ja noch heikel.
2: Das ist eine mega heikle Frage.
1: Kann das der Kaffee einfach so beantworten?
2: Ja, ich habe das beantwortet, aber nicht so einfach, sondern ich habe geschrieben, schau, du kannst... Die Frage ist nicht, will ich ein Kind oder nicht, weil du bist ja ungewollt schwanger worden. Darum, eigentlich willst du kein Kind, das ist ja schon beantwortet. Ich habe dann geschrieben, ich glaube, du musst die Frage rückwärts andenken. Kann ich besser mit einer Abtreibung in meiner Biografie leben und vielleicht das sogar damit, dass ich ein Kind abgetrieben habe und später keins bekommen habe, wenn es gestummen hat? Könnte ich mit dem besser leben? Oder kann ich besser mit einem Kind leben, das mir nicht ins Konzept passt, wo ich mich dann aber entschieden habe? Und das Rückwärtsandenken hat offenbar mega vielen geholfen, das aus einem anderen Blickwinkel zu beantworten. Und gewisse haben mir nachher geschrieben, hey, ich konnte nachher so guten Gewissens abtreiben. Und andere haben mir eben geschrieben, hey, ich konnte nachher guten Gewissens Ja sagen zu dem Kind. Und es ist ja beides okay, weil du musst ja mit dieser Konsequenz leben, nicht ich. Also das heisst, ich habe Fragen, also weißt, ich habe zum Beispiel mal die Frage bekommen, wie lässt sich Liebe und Sex, kann man Liebe und Sex trennen, oder? Und dann habe ich ganz klar müssen sagen, ja, Liebe kann man, das hat zwei Silben, hingegen Sex hat nur eine Silbe, kann man nicht trennen.
1: Sehr schön, sehr schön. Also wir merken schon ein bisschen, Kaffee Freitag, eine bunte, schillernde Persönlichkeit. Hans Dampf in allen Gassen, ihr kennt die weibliche Form gar nicht, spielt auch gar keine Rolle, sie ist zu Gast bei uns hier auf Radio 1. Und in der nächsten Stunde reden wir mit ihr über das Podcast, weil da ist sie eine wahre Pionierin.

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1: Als Harry im November 1968 Sandy Gaston heiratet, wird er nicht nur Ehemann, sondern auf einen Schlag auch dreifacher Familienvater. Sandy bringt ihre drei Söhne Jane, Jonah und Jason mit in die Ehe. Harry hat sich einiges vorgenommen. Er will ein besserer Vater werden, als es sein eigener Vater Jim war. Jim Chapin liebte seine Kinder und seine Familie. Daran mangelte es nicht, doch er war fast nie zu Hause. Als Jazz-Schlagzeuger tourte er mit einer Big Band die meiste Zeit durchs Land. Seine Ehe und die Familie zerbrachen daran. Harry will den Fehler seines Vaters nicht wiederholen, zumal in den nächsten Jahren noch zwei Kinder hinzukommen, die ihn brauchen. Doch fünf hungrige Mäuler wollen auch ernährt werden. Nach Sohn Joshuas Geburt im Jahr 1972 arbeitet der Songwriter mehr als je zuvor. Harry geht auf Tournee, gibt Wohltätigkeitskonzerte und engagiert sich nebenbei noch für die Dritte Welt. Ohne dass er es will, wird die Zeit, die für Sandy und die fünf Kinder bleibt, immer weniger. Harry ist auf dem besten Weg, dem schlechten Beispiel seines Vaters zu folgen. Es ist seine Ehefrau Sandy, die ihm 1974 auf beeindruckende Art und Weise deutlich macht, was er aufs Spiel setzt. Sie schreibt ein Gedicht darüber, was verloren gehen und zerstört werden kann, wenn ein Vater seine Karriere über die Familie stellt. Harry Chapin versteht, als er die Zeilen liest. Und er vertont Sandys kluge Gedanken zu einem Song, der eine Warnung für alle karrierewütigen Väter sein soll. Cats in the Cradle.

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1: Im Studio der Dario Jecker. Der Direktor des Schweizer Nachrichtendienstes hat offenbar Sicherheitsbedenken gegenüber chinesischen Tech-Konzernen. Laut der NZZ am Sonntag nannte Serge Pavot dabei ausdrücklich den Computerhersteller Lenovo. Brisant ist das, weil Lenovo für einen großen Computerauftrag des Bundes in Frage kommt. Vergeben ist dieser allerdings noch nicht. Lenovo betont, sich in der Schweiz an alle geltenden Gesetze und Vorschriften zu halten. Der französische Film «Flesh and Fuel» hat den Hauptpreis am Zürich Filmfestival gewonnen. Das Drama über zwei Lastwagenfahrer erhielt gestern Abend im Opernhaus Zürich das Goldene Auge. Den Preis für den besten Dokumentarfilm gewann der US-Amerikaner Pete Muller mit «Bugs Harbor». Während des Besuchs des deutschen Bundeskanzlers Friedrich Merz hat Russland die Ukraine erneut mit Drohnen angegriffen. In der Hauptstadt Kiew wurde mehrmals Luftalarm ausgelöst. Laut Bürgermeister Vitali Klitschko wurden ein Wohnhaus und eine Brücke getroffen. Auch aus anderen Teilen der Ukraine werden Angriffe gemeldet. In der Region Sumy kam laut Präsident Volodymyr Zelensky ein Mensch ums Leben. Mehrere weitere wurden verletzt. Ein Zürcher Arzt soll trotz eines lebenslangen Tätigkeitsverbots weitergearbeitet haben. Das kantonale Gesundheitsamt hat deshalb Strafanzeige eingereicht. Das berichtet der Sonntagsblick. Der Arzt war wegen der Schändung einer 19-Jährigen verurteilt worden. Im September bestätigte das Bundesgericht das lebenslange Tätigkeitsverbot. Daraufhin entzog ihm der Kanton die Bewilligung. Der Iran will die wichtige Straße von Hormuz vorerst geschlossen halten. Laut dem Parlamentspräsident muss die US-Regierung zuerst 7 Bedingungen erfüllen. Unter anderem verlangt Teheran ein Ende der Seeblockade und Erleichterungen bei den Sanktionen. Erst danach wird der Iran die wichtige Handelsroute wieder öffnen. Durch die Meerenge wird ein bedeutender Teil des weltweit gehandelten Erdöls transportiert. Der niederländische Formel-1-Rennfahrer Max Verstappen gewinnt den Grand Prix von Bahrain. Für den Red Bull-Fahrer ist es der erste Sieg der Saison. Zweiter ist der italienische WM-Leader Kimi Antonelli und dritter ist der britische Rekordweltmeister Lewis Hamilton. Die beiden Audi-Fahrer Hülkenberg und Bortoletto fahren auf die Plätze 11 und 18.
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1: Der Nachmittag ist im Osten zuerst noch sonnig, es ziehen aber von Westen her mehr und mehr Wolken auf. Das bei heute maximal 20 bis 23 Grad.
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1: 4 Kilometer Stau zwischen Amsteig und Göschnen vor dem Gotthardtunnel. Es geht 40 Minuten länger, wenn ihr Richtung Süden unterwegs seid. Vor dem Südportal Richtung Norden sind es 3 Kilometer oder eine halbe Stunde, die ihr dort steht. Ich wünsche allen eine gute Fahrt und viel Geduld.
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2: Ganz eine gute Sonntag weiterhin mit uns, mit der grossartigen Musik, aber auch mit den grossartigen Kaffee-Freitagen. Medienmarke, Daz Zürich, eine Brand, eine Frau mit Ausstrahlung und eine begnadete und erfolgreiche Podcasterin. Zusammen mit der Judith Wernli macht sie einen sehr erfolgreichen Podcast und über den wollen wir noch ein bisschen reden. Zuerst gibt es aber jetzt Songs zum Geniessen. Am Mikrofon der Marc Jäcki.
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0: Freitag ist das Gast bei uns auf Radio 1. Schillernde Medienfiguren, Medienmarken. Sie ist Coach, sie hat Fragen beantwortet auf Watson. Sie ist die Erste, die Blogs geschrieben hat. Und sie ist eine von der Ersten, die Podcasts gemacht hat, und zwar erfolgreich. Wie bist du auf das Medium gekommen?
1: Ja, also das ist wieder ein bisschen eine schräge Geschichte. Ich habe dazumals, das war 2018, habe ich mit meiner damaligen Geschäftspartnerin und Freundin habe ich Workshops gemacht und so und zusammengeschafft. Und wir hatten dann die Idee gehabt, hey, ein Podcast wäre cool, aber das Problem war, ich habe einfach so viel geschafft, ich bin selbstständig, ich habe so viel geschafft, dass ich nicht Zeit hatte, um das, weil es braucht sehr viel Zeit, das ist ein grosses Zeitinvestment. Ich hatte die halt einfach schlichtweg nicht gehabt. Und dann bin ich leider schwer erkrankt, ich hatte Krebs gehabt, und wenn du Krebs hast, hast du plötzlich sehr viel Zeit und freiwillig.
0: Aber auch ein bisschen andere Sorgen, oder?
1: Aber auch sehr viele andere Sorgen, genau. Und dann ist meine Geschäftspartnerin damals gekommen und hat gesagt, hey, jetzt hättest du doch Zeit. Wenn wir jetzt anfangen podcasten, und dann habe ich gefunden, das ist die bescheuertste Idee, die es gibt. Völlig hirnverbrannt in dieser Zeit. Also weisst, ich bin in der ersten Woche von meiner Chemotherapie und Bestrahlung haben wir angefangen aufzunehmen. Das ist völlig hirnverbrannt. Und ich habe also gefunden, das ist so eine bescheuerte Idee, komm, wir machen das. Und wir sind drin gestartet, ohne zu wissen, also wir sind an einem Mikrofon gesessen, Wangen an Wangen, und haben einfach irgendwie angefangen, irgendetwas zu schwätzen, ungeschnitten, weil wir nicht gewusst haben, wie wir etwas schneiden. Das war sehr handgestrickt gewesen. Und wir haben auch nicht gewusst, gibt es jetzt 3 Folgen, gibt es 10 Folgen, senden wir das, senden wir es nicht, was passiert mit dem, rede ich im Podcast über meine Erkrankung oder nicht. Wir sind einfach mal drin gestartet und sind dann wahnsinnig verschrocken, wie gut das die Leute gefunden haben. Und weil es einfach gerade so viele Leute gehört haben, hat uns das auch ein Momentum gegeben. Wir haben Freude gehabt, wir haben so viel Feedback bekommen, dass wir gefunden haben, komm, wir machen das weiter. Also es ist wirklich aus dieser Zeit entstanden. Ich weiss gar nicht, ob ich das nochmal so möchte, aber auf jeden Fall, es ist gut gekommen, und die Leute, die ich vorher schon hatte vom Blog, sind darauf aufgesprungen, und wir sind einfach gerade in den Top 10 gelandet von den Schweizer Podcasts und haben uns dort gehalten über Jahre. Und so ist das passiert. Ja.
0: Was hast du das Gefühl, was war das Erfolgsgeheimnis dort? Ich meine, es hat Podcasts von Verlagshäusern, Radios. Wir haben einen Podcast gemacht aus Radiosendungen, Vorschnitt, Hingeschnitt, und haben das auch noch als Podcast angeboten. Ja. Aber das ist ein etwas anderes.
1: Ja, eben genau. Also, ich glaube, ich bin auch wegen ADHS immer wieder gezwungen, Not zur Tugend zu machen. Und dort war die Not, dass wir keinen Jingle hatten, nicht gewusst, wie man einen Jingle macht. Wir haben keinen gehabt. Wir haben technisch nicht gewusst, wie man schneidet. Und darum war das Format so, dass wir eben nichts geschnitten haben, sondern wir sind einfach angesessen, haben ohne Skript, ohne Vorbereitung einfach geredet. Der Podcast hat dort geheissen «Kaffee am Freitag». Und das war auch das Konzept, zwei Freundinnen, die sich am Freitag über eine Tasse Kaffee treffen. Und du kannst ja auch nicht dich vorbereiten, wenn dich mit einem Freund triffst. Und so sind wir drin gestartet, ein Gespräch unter Freundinnen, was uns beschäftigt und so, und haben nichts rausgeschnitten. Und ich glaube, das Rohe, das Unperfekte, aber doch auch sehr Ehrliche und Authentische, das ist das, was uns auch noch heute ausmacht. Also das ist, um uns herum hat so viel Perfekte und Polished und so. Und die Leute wollen, glaube ich, je länger, je mehr, auch wieder etwas Echtes hören. Und das ist das, was ich das Gefühl habe, was mein Podcast ausmacht.
0: Aber viele Leute sind echt und haben gleich nicht so wahnsinnig viel zu sagen. Was muss der Inhalt in einem Podcast, dass eben der mehr ist als einfach ein Kaffeegeplauder?
1: Hey, ich glaube, was der Podcast ausmacht, inzwischen mache ich ihn ja mit der Judith Wernli, ganz eine berühmte Radiofrau vom SRF. Und was es, glaube ich, schon ausmacht, ist der krude Mix von oberflächlichem Seich, aber auch sehr tiefe Themen, Sachen, die uns beschäftigen, aus politischen Themen, aus Sachen in der Gesellschaft, die passieren, die man beobachtet. Und ich glaube, der echte Mix eben von traurigem, lustigem, ernstem, weniger ernstem. Und wir wissen ja auch nicht, es kann sein, dass du in einem Podcast musst lachen und 10 Minuten später vielleicht dir Tränen runterkullern. Und das können wir ja nicht skripten, sondern das passiert einfach. Und das, ich glaube, das Leben ist ja einfach so. Das Leben ist ja auch der perverse Mix von mega viel um uns herum, der nicht gut läuft und dass wir aber eben gleich das Lachen zum Beispiel nicht verlieren. Und mir ist das mega wichtig. Ich lache sehr gerne. Und auch in meinen Coachings. Also egal wie ernst das Thema ist, ich will zwischendurch einfach auch können lachen. Und auch wieder das Lustige und das Komische am Leben gesehen. Und ich glaube, das macht es aus. Und dass wir auch Persönliches von uns preisgeben. Also wenn du uns hörst, dann spürst du uns auch als Menschen. Wir reden nicht nur theoretisch über Themen, sondern wir bringen uns selber rein. Und das habe ich schon bei diesem Fragen-Antworten-Format gemacht, dass man, wenn man das gelesen hat, hat man auch gewusst, was ich denke.
0: Der heisst ja jetzt auch Kaffee am Freitag, oder? Mit Judith Wendt.
1: Ja, so hat er bis jetzt geheissen. Jetzt haben wir ihn umgenannt.
0: Nein. Mhm.
1: Und zwar für unsere Show, die wir haben im November, heisst das Format jetzt neu Kaffee Wernli, weil sie ist jetzt ganz lange mein Tourgast gewesen. Und der Punkt ist, das ist sie jetzt offiziell wirklich nicht mehr.
0: Sondern jetzt ist sie im Partnerschaftsstatus
1: genau. Richtig. Und darum ist wichtig, dass sie auch im Titel vorkommt. Also der Podcast heisst im Moment, der Kanal heisst noch Kaffee am Freitag. Wir werden dann ausgliedern, aber das wird irgendwann Ende Jahr der Fall sein. Und das Format und unsere Show heisst Kaffee Wernli.
0: Das reden wir noch ein bisschen. Gerade als nächstes noch in dieser Stunde. Kaffee Freitag bei uns zu Gast heute Sonntag.

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0: Podcast-Pionierin. Kaffee Freitag ist Gast am heutigen Sonntag hier bei uns auf Radio 1. Sie war eine der ersten, die Podcast gemacht hat. Wir haben es gehört, Wange an Wange, in einer schwierigen Phase, in einer schwierigen Lebensphase mit der Arbeitskollegin.
1: Freundin, genau.
0: Und jetzt mittlerweile sehr, sehr erfolgreich mit der Radiomoderatorin der Judith Wernli. Wie hat er zueinander gefunden, respektive wie hast du zu ihr gefunden? Weil du bist ja so ein bisschen wie alle grossen Entertainerinnen und Entertainer, die spielt gar keine Rolle, wer dir die Stichwörter gibt.
1: Das habe ich jetzt nicht gesagt. Es ist so gewesen, Judith hat ja während Corona ein Format auf Instagram entwickelt, das heisst Reden ist Silber. Dort hat sie jeden Abend mit einem Gast geredet. Das macht sie heute jetzt noch wöchentlich. Und ich bin dort mal auch ihr Gast.

0: Podcast. Dort hat sich der Podcast wahnsinnig entwickelt. Mich kann auf die Bühne, mich füllt Häuser.
1: Ja.
0: Als berühmteste Beispiel sicher Zivadili, die das Hallenstadion gefüllt hat. Dann gibt es noch andere Podcasts, wo Volkshaus und alles, die auch, die gehen ins Kaufleuten, glaube ich, im November. Also, warum ist der Reiz da aus der Stube, wo man so intim zusammen ist und zusammen irgendwie wirklich kann, sehr, sehr viel geben von sich plötzlich auf die Bühne, wo die Dimension Publikum noch da ist?
1: Ja, weil wir eben Dimension Publikum wirklich auch nutzen. Also es gibt ganz viele Podcasts, die sitzen dann auf der Bühne und machen eigentlich das Gleiche, wie sie im Podcast machen, nämlich ein Gespräch und du hörst zu als Zuschauerin, Zuschauer. Und wir machen es eben anders. Wir binden das Publikum ein. Also das, was zwischen uns und dem Publikum entsteht, ist ein grosser Teil von der Show. Und das haben wir eben im Podcast nicht. Also dort haben wir zwar Zuschriften, die wir aufnehmen, aber im Saal ist es schon nochmal anders. Und Judith liebt es ja, das Bad in der Menge. Also das heisst, ich muss dann zwischen schauen, dass sie wieder auf die Bühne kommt, weil sie will am liebsten die ganze Zeit im Publikum sein.
0: Du bist doch eigentlich
1: ja,
0: die, die
1: aber darum bleibe ich, ja auf der Rampe und sie geht runter, genau, weil ich die Rampensau bin. Und der Mix, also dass wir eben das Publikum einbindet, dass wir die gehen fragen, dass wir mit denen reden, das kannst du natürlich im Podcast nicht machen und in der Show kannst du das. Und am 23.11. im Kaufleuten werden wir noch ein bisschen mehr von dem machen. Sie hat mich jetzt auch genötigt für einen Gast. Ich habe mich ja immer gegen Gäste gewehrt. Ich finde Gäste völlig überbewertet. Und jetzt hat sie mich genötigt und ich habe gesagt, 5 Minuten gebe ich dem Gast. Wenn ich ihn sehr sexy finde, bekommt er 7 Minuten.
0: Also ist schon klar, dass er ein Mann wird sein.
1: Das ist die Bedingung von mir. Also jetzt noch eine dritte Frau, das geht ja gar nicht. Genau, es wird ein Mann sein, aber ich weiss nicht wer. Sie überrascht mich da. Und wir haben uns eh vorgenommen in dieser Show, dass wir uns gegenseitig ein bisschen überraschend und aus der Komfortzone holen. Weil für unser Publikum ist es auch ein bisschen aus der Komfortzone. Sie wissen ja nicht, was passiert. Und uns auf der Bühne wird es auch ein bisschen so gehen. Also es darf etwas passieren bei uns, was man auch nicht weiss.
0: Ist das Publikum jemand, der ihm zu Sachen pusht, die man nicht machen würde, oder eher ein Hemmer?
1: Wir haben uns ganz, ganz konsequent entschieden, unsere Shows nicht aufzuzeichnen, zum Beispiel. Und das haben wir gemerkt, durch das sind wir mutig und machen auch Sachen, wo wir nachher, wenn wir von der Bühne gehen, wirklich so denken, ui, was habe ich jetzt genau gemacht? Hingegen, wenn du weisst, etwas wird mitgeschnitten und nachher ausgestrahlt und ist nachher für Ewigkeiten auf allen Kanälen, dann fängst du dir auch überlegen, was du machst und was du sagst. Hingegen, wenn das ein geschlossener Rahmen ist und was in diesem Saal passiert, bleibt in diesem Saal, dann wird man, also wir werden mutiger. Uns macht es mutiger.
0: Man muss pressieren, wenn man noch Tickets will, weil die gehen natürlich weg wie warme Weckli. Vorverkauf für die Kaufleuten-Show am 23. November, das ist am Montagabend.
1: Ja, das ist richtig.
0: Also, alle Zeit.
1: Ja, genau.
0: Alle Zeit, das 23. November auf kaufleuten.ch.
1: Ja, genau, dort findet man es unter Kaffee Wernli. Genau.
0: Hey, schön bist du da gewesen, schön hast du so offen über dein Leben geredet.
1: Danke für die
0: Einladung. Es war ein wunderbarer Sonntagnachmittag. Danke, Kaffee Freitag.
1: Merci vielmals.

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1: Im Studio der Dario Jecker. Der Direktor des Schweizer Nachrichtendienstes hat offenbar Sicherheitsbedenken gegenüber chinesischen Tech-Konzernen. Laut der NZZ am Sonntag nannte Serge Pavot dabei ausdrücklich den Computerhersteller Lenovo. Brisant ist das, weil Lenovo für einen großen Computerauftrag des Bundes in Frage kommt. Vergeben ist dieser allerdings noch nicht. Lenovo betont, sich in der Schweiz an alle geltenden Gesetze und Vorschriften zu halten. Bei einem Brand auf einem Campingplatz am Gardasee sind mindestens 24 Menschen verletzt worden. Eine Person soll sich laut italienischen Medien in kritischem Zustand befinden. Das Feuer brach heute Morgen auf dem Campingplatz Bella Italia aus und zerstörte mehrere Unterkünfte. Inzwischen ist der Brand unter Kontrolle, die Ursache ist jedoch noch unklar. Russland hat noch härtere Schläge gegen die Ukraine angekündigt. Das teilt das russische Verteidigungsministerium mit und schiebt die volle persönliche und politische Verantwortung dem ukrainischen Präsidenten Selenskyj zu. Den Krieg hat jedoch Russland begonnen. Derzeit ist der deutsche Bundeskanzler Friedrich Merz für Gespräche in Kiew. Er hat der Ukraine weitere Militärhilfe zugesichert. Deutschland ist der wichtigste Unterstützer der Ukraine im Kampf gegen den russischen Angriff. Eine Autofahrerin hat sich in der Nacht auf heute in Burgdorf eine Verfolgungsjagd mit der Polizei geliefert. Die 33-Jährige flüchtete mit massiv überhöhter Geschwindigkeit vor einer Kontrolle. In Utzenstorf stoppte ihr beschädigtes Auto schließlich und die Polizei nahm die Frau fest. Laut der Kantonspolizei Bern war sie zeitweise so schnell unterwegs, dass die Polizei die Verfolgung abbrechen musste. Noch nie haben so viele Menschen das Oktoberfest in München besucht. 7,4 Millionen Menschen waren auf der Wiesn. Das sagt Wiesnchef Christian Scharpf. Über 6,5 Millionen Liter Bier wurden laut der Stadt München getrunken. Überschattet wurde das Fest aber von Unglücksfällen. Am letzten Wiesentag wurde ein 47 Jahre alter Mitarbeiter an einer Schiffsschaukel so schwer verletzt, dass er reanimiert werden musste. Bereits am dritten Wiesentag war ein 52-jähriger Sicherheitsmitarbeiter eines Freefall Towers gestorben, nachdem er unter einer Gondel eingeklemmt worden war.
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1: Der Nachmittag ist im Osten zuerst noch sonnig, es ziehen aber von Westen her mehr und mehr Wolken auf. Das bei heute maximal 20 bis 23 Grad.
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1: Nichts mehr zu melden von der Strasse. Ich wünsche Ihnen allen eine gute Fahrt.
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2: Einen guten Sonntag mit in dieser halben Stunde Dr. H., Vincenzo Paolino und seinen sehr beliebten Gedanken, die immer auch wieder zum Diskutieren und zum Nachdenken anregen. Schön seid ihr bei uns. Wir geben ein bisschen Songs auf die Ohren und freuen uns dann auch, wenn er kommt, unser Dr. H. Am Mikrofon ist der Marc Jäcki.
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1: Willkommen bei uns im Studio, Dr. H. Vincenzo Paolino, heute mit ganz etwas Speziellem, was du mitgebracht hast.
2: Ja, liebe Zuhörerinnen und Zuhörer, stellen Sie sich vor, ich zeige Ihnen für ein paar Sekunden 20 Gesichter, junge und alte. Danach mische ich diese unter viele andere Porträts und frage Sie, welche Menschen haben Sie vorher schon gesehen? Eigentlich eine simple Aufgabe. Doch offenbar spielt es eine große Rolle, wie alt Sie selbst dabei sind. Psychologen der Universität Exeter haben genau das untersucht. Sie verglichen Menschen zwischen 19 und 30 Jahren mit einer Gruppe zwischen 69 und 80 Jahren. Das Resultat fand ich verblüffend. Die Älteren erkannten sowohl ältere als auch jüngere Gesichter ziemlich gut. Die Jungen hingegen erkannten vor allem die Gesichter ihrer eigenen Altersgruppe. Mit älteren Gesichtern taten sie sich deutlich schwerer. Die Forscher sprechen vom sogenannten Own Age Bias, also einer Art Altersverzerrung unserer Wahrnehmung. Und ihre Erklärung ist dabei erstaunlich banal, nämlich Erfahrung. Denn wer 75 ist, war schließlich auch schon einmal 25. Sein Gehirn hat jahrzehntelang junge, mittelalte und alte Gesichter gesehen und gelernt, ihre individuellen Merkmale zu unterscheiden. Wer erst 25 ist, hat diese jahrzehntelange Erfahrung naturgemäß noch nicht. Und das ist keine Kritik an jungen Menschen. Mit 25 kann man vieles sein. Klug, gebildet, kreativ, mutig und einem 70-Jährigen eventuell auch intellektuell überlegen. Aber eines kann man mit 25 definitiv nicht haben, nämlich 75 Jahre Lebenserfahrung. Und da beginnt für mich die eigentlich spannende Frage. Wenn Erfahrung schon beeinflusst, wie differenziert wir Gesichter wahrnehmen, beeinflusst sie dann möglicherweise auch, wie wir die Welt wahrnehmen, wie wir einen Konflikt beurteilen, eine gesellschaftliche Entwicklung, eine neue politische Idee oder Partei, einen Menschen oder eine Meinung, die uns zunächst vielleicht einleuchtend erscheint. Natürlich kann man aus einem Experiment zur Gesichtserkennung nicht alles ableiten, dass ältere Menschen grundsätzlich recht haben. Das wäre Unsinn. Aber vielleicht sollten wir auch mit der umgekehrten Vorstellung vorsichtig sein. Denn Lebenserfahrung bedeutet auch, Entwicklungen schon einmal erlebt zu haben. Zu wissen, dass Überzeugungen, die mit 25 unumstößlich erschienen, mit 45 plötzlich ganz anders aussehen können. Dass einfache Lösungen selten einfach bleiben. Und dass eine große Gewissheit manchmal nur so lange groß ist, bis das Leben dazwischen kommt. Umgekehrt brauchen wir die Jungen genauso dringend, denn Erfahrung kann auch zur Falle werden. Wer schon alles gesehen zu haben glaubt, sieht irgendwann vielleicht tatsächlich nichts Neues mehr. Also die Weisheit liegt weder bei den Jungen noch bei den Alten, sondern im Gespräch zwischen beiden. Liebe Hörerinnen und Hörer, vielleicht sollten wir deshalb bei der nächsten Meinungsverschiedenheiten zwischen Generationen nicht gleich fragen, wer hat denn nun recht, sondern was sieht der andere, was ich vielleicht nicht sehe. Denn manchmal erkennen wir ein Gesicht nicht, weil wir schlecht sehen, und manchmal erkennen wir eine Wirklichkeit nicht, weil wir sie einfach noch nie gesehen haben.
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3: Im Studio der Dario Jecker. Der Schweizer Nationalrat und SVP-Präsident Marcel Dettling will nicht in den Bundesrat. Er wolle seinen Hut um die Nachfolge von Bundesrat Guy Parmelin nicht in den Ring werfen, lieber konzentriere er sich auf die Führung der SVP, so Dettling zum Online-Portal Schweiz heute. Der SVP-Bundesrat Guy Parmelin tritt Ende Dezember nach 11 Jahren zurück. Bei der Suche nach der Nachfolge von Bundesrat Guy Parmelin soll das Geschlecht offenbar keine entscheidende Rolle spielen. Laut der Sonntagszeitung wollen Politikerinnen von FDP und Mitte die SVP nicht auf eine Frau als Kandidatin verpflichten. Aktuell sitzen zwei Frauen im siebenköpfigen Bundesrat. Mehrere SVP-Politikerinnen werden als mögliche Nachfolgerinnen von Parmelin gehandelt. Die Wahl findet im Dezember statt. Die Polizei hat eine Falschfahrerin auf der Autobahn A1 bei Dom Didier im Kanton Freiburg gestoppt. Die Kantonspolizei hat laut eigenen Angaben um ca. 2:30 in der Nacht mehrere Patrouillen losgeschickt. Die 34-jährige Falschfahrerin sei vorläufig festgenommen worden. Das Auto mit französischem Nummernschild sei weder versichert gewesen, noch habe die Frau eine Autobahnvignette gehabt. Verletzt wurde niemand. Russland hat noch härtere Schläge gegen die Ukraine angekündigt. Das teilt das russische Verteidigungsministerium mit und schiebt die volle persönliche und politische Verantwortung dem ukrainischen Präsidenten Selenskyj zu. Den Krieg hat jedoch Russland begonnen. Derzeit ist der deutsche Bundeskanzler Friedrich Merz für Gespräche in Kiew. Er hat der Ukraine weitere Militärhilfe zugesichert. Deutschland ist der wichtigste Unterstützer der Ukraine im Kampf gegen den russischen Angriff. Noch nie haben so viele Menschen das Oktoberfest in München besucht. 7,4 Millionen Menschen waren auf der Wiesn, das sagt Wiesnchef Christian Scharpf. Über 6,5 Millionen Liter Bier wurden laut der Stadt München getrunken. Überschattet wurde das Fest aber von Unglücksfällen. Am letzten Wiesentag wurde ein 47 Jahre alter Mitarbeiter an einer Schiffsschaukel so schwer verletzt, dass er reanimiert werden musste. Bereits am dritten Wiesentag war ein 52-jähriger Sicherheitsmitarbeiter eines Freefall Towers gestorben, nachdem er unter einer Gondel eingeklemmt worden war.
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3: Der Nachmittag ist im Osten zuerst noch sonnig, es ziehen aber von Westen her mehr und mehr Wolken auf. Das bei heute maximal 20 bis 23 Grad.
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3: Vor dem Gotthardtunnel Richtung Norden 4 km Stau zwischen Quinton und Airolo haben ein Plus von 40 Minuten.
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4: Ich will, dass es einen schönen Sonntag hat und eigentlich nicht an die Krankenkassenprämieerhöhung von nächstem Jahr denken. Aber 5%, das ist schon happig. Und darum müssen wir kurz darüber reden, etwa um 20 ab. Am Mikrofon der Margi Ecki.
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0: Guten Sonntag auf Radio 1. Es ist ja schon fast ein frustrierendes Ritual im Herbst. Die neuen Krankenkassenprämien werden bekannt gegeben. Und die kennen natürlich nur einen Weg gegen auf. Es ist letzte Woche wieder so weit gewesen, ist kommuniziert worden. 2027 steigen Prämien im Schnitt um 5%. Eine vierköpfige Familie zahlt damit also schnell einmal rund 1230 Franken pro Monat. Und darum wechseln, unbedingt. Harry Büsser, Versicherungsexperte von Comparis, wie lange habe ich da Zeit?
1: Ja gut, wenn die Prämie steigt, dann kann man kündigen bis zum 30. November und da lohnt sich dann halt zu vergleichen und zu schauen, ob man irgendwo für den persönlichen Ort und das Alter irgendwo eine günstigere Krankenversicherung findet.
0: Genau. Lohnt sich der ständige Wechsel wirklich oder fährt man fast besser, wenn man einfach mal bleibt?
1: Ja gut, das lohnt sich schon, oder? Über die Jahre rappelt sich da recht was zusammen. Also bei Comparis haben wir eine Analyse gemacht, wenn man vor 10 Jahren umgestiegen wäre von der teuersten zur günstigsten Kasse, da hätte man also über 10 Jahre ein schönes Auto zusammengespart.
0: Also gut, wichtig zu wissen, bei der Grundversicherung muss einem jede Krankenkasse nehmen, bei Zusatzversicherungen eben nicht. Und darum lohnt es sich natürlich vor allem die Grundversicherung zu vergleichen und dort zu wechseln allenfalls, auch wenn man natürlich dann auch 2 Versicherungen hat, was zu ein bisschen mehr Aufwand führt.
1: Ja, so ist es. Also es entsteht sicher ein kleiner administrativer Zusatzaufwand, wenn man vielleicht etwas muss an 2 Versicherungen schicken, so einen Beleg oder irgendeine Rechnung. Und das kann einen kleinen Zusatzaufwand bringen. Aber grundsätzlich ist es kein Problem, Zusatzversicherung an einem anderen Ort zu haben wie Grundversicherung.
0: Danke vielmals für die Informationen. Harry Büsser, Versicherungsexperte von Comparis.

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Was wäre ein zufriedener Sonntag ohne die grossartigen Hits hier auf Radio 1? Wie der hier, Face von George Michael. 1987 hat er damit auch optisch einen ziemlich radikalen Schnitt gemacht. Weg vom bunten Wham-Image, stattdessen 3-Tage-Bart, Lederjacke, Jeans, Cowboy-Stiefel und die berühmte Jukebox. Der Look, der war so ikonisch gewesen, dass man den George Michael bis heute sofort damit verbindet. Und in den USA ist Faith 4 Wochen lang auf Platz 1 gestanden.

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4: Im Studio der Dario Jecker. Guten Abend. Der Schweizer Nationalrat und SVP-Präsident Marcel Dettling will nicht in den Bundesrat. Er wolle seinen Hut um die Nachfolge von Bundesrat Guy Parmelin nicht in den Ring werfen, lieber konzentriere er sich auf die Führung der SVP, so Dettling zum Online-Portal Schweiz heute. Der SVP-Bundesrat Guy Parmelin tritt Ende Dezember nach 11 Jahren zurück. Bei der Suche nach der Nachfolge von Bundesrat Guy Parmelin soll das Geschlecht offenbar keine entscheidende Rolle spielen. Laut der Sonntagszeitung wollen Politikerinnen von FDP und Mitte die SVP nicht auf eine Frau als Kandidatin verpflichten. Aktuell sitzen 2 Frauen im 7-köpfigen Bundesrat. Mehrere SVP-Politikerinnen werden als mögliche Nachfolgerinnen von Parmelin gehandelt. Die Wahl findet im Dezember statt. Die Polizei hat eine Falschfahrerin auf der Autobahn A1 bei Domdidier im Kanton Freiburg gestoppt. Die Kantonspolizei hat laut eigenen Angaben um ca. 2:30 in der Nacht mehrere Patrouillen losgeschickt. Die 34-jährige Falschfahrerin sei vorläufig festgenommen worden. Das Auto mit französischem Nummernschild sei weder versichert gewesen, noch habe die Frau eine Autobahnvignette gehabt. Verletzt wurde niemand. Noch nie haben so viele Menschen das Oktoberfest in München besucht. 7,4 Millionen Menschen waren auf der Wiesn. Das sagt Wiesnchef Christian Scharpf. Über 6,5 Millionen Liter Bier wurden laut der Stadt München getrunken. Überschattet wurde das Fest aber von Unglücksfällen. Am letzten Wiesentag wurde ein 47 Jahre alter Mitarbeiter an einer Schiffsschaukel so schwer verletzt, dass er reanimiert werden musste. Bereits am dritten Wiesentag war ein 52-jähriger Sicherheitsmitarbeiter eines Freefall Towers gestorben, nachdem er unter einer Gondel eingeklemmt worden war. In der Schweizer Eishockey-Meisterschaft unterliegt der EV Zug auswärts dem HC Genf Servette mit 1:2 und Ajoie schlägt Lugano zu Hause mit 5:4. Die ZSC Lions führen die Tabelle an, gefolgt von Genf Servette und den SCL Tigers. Schlusslicht ist der EHC Kloten.
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4: Heute noch mehr ist es eher im Osten sonnig und im Westen bewölkt gewesen. Die Wolken sind jetzt aber Richtung Österreich weiter und darum ist es morgen genau umgekehrt. Am Morgen im Osten bewölkt und am Westen eher sonnig. Morgen am Nachmittag dürften aber die ganze deutsche Schweiz Sonne abbekommen bei maximal 18 bis 23 Grad.
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4: Vor dem Gotthardtunnel Richtung Norden haben wir 4 km Stau. Zwischen Quinto und Airolo haben wir ein Plus von 40 Minuten. Und dann haben wir auf der A13 San Bernardino Richtung Chur. Dort stocken es zwischen Chur Süd und Chur Nord und zwischen Rotenbrunnen und Reichenau. Stau jetzt, haben ein Plus dort von 20 Minuten. Und auf der A3 Chur Richtung Zürich, dort stocken es zwischen Murgwaldtunnel und dem Glattwandtunnel nach einem Unfall. Ihr habt dort eine Viertelstunde länger. Ich wünsche Ihnen eine gute Fahrt.
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3: Willkommen auf Radio 1. Er hat diese Woche gerade am Zurich Film Festival Premiere gehabt. 111 Echoes from Halifax, der Film, der sich mit dem Unglück, mit dem Flugzeugunglück vom 2. September 1998 beschäftigt. Hat sich ins kollektive Gedächtnis eingebrannt. Der Film, den werden sehr, sehr viele Leute schauen. Und wir haben ja Gelegenheit gehabt, mit dem Regisseur darüber zu reden, was er zu seinem Film zu sagen hat. Das hören wir nach vielen Songs. Am Mikrofon der Marc Jäcki.
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0: Radio 1 am Sonntag, 111 Echoes from Halifax. Der Film hat am ZFF letzten Dienstag die Premiere gefeiert. Jetzt ist er im Kino. Ein Film über ein Ereignis, das sich ins kollektive Gedächtnis hat eingebrannt. Nicht einfach und gleich extrem positiv, sagt der Regisseur Mauro Müller.
1: Das ist eigentlich sehr ein schönes Gefühl. Wir haben natürlich einen riesen Druck, wenn man so eine Geschichte und eine Verantwortung, wenn man so eine Geschichte erzählt. Aber jetzt, als er langsam rauskommt, und das haben wir jetzt auch dürfen gesehen, Halifax, wo wir eine Premiere hatten, die Leute sind sehr dankbar. Sie haben die mit offenen Armen irgendwie genommen und können auch noch darüber reden. Ich glaube, es ist ja das, jeder hat die eigenen Erinnerungen. Und das ist einfach Teil des Prozesses, immer noch nach so langen Jahren, dass man darüber reden kann und dass es irgendwie weitergeht.
0: Wenn man so lange an einem Stoff arbeitet, wie das der Mauro Müller und seine Crew gemacht hat, dann hinterlässt das natürlich Spuren.
1: Es war natürlich ein sehr bewegender Prozess gewesen, über 10 Jahre von der Anfangsidee bis jetzt wirklich rauskommt. Ich habe, glaube ich, vor allem gelernt, auf die Leute zu hören, ein bisschen offener zu sein und ja, das Leben zu schätzen. Ich glaube, das war die grösste Lektion im ganzen Prozess, weil es könnte eigentlich in einem Augenblick vorbei sein.
0: Wie gesagt, es ist im Zurich Film Festival am Dienstag gezeigt worden, aber vor dieser Premiere hat es auch Premiere gegeben in Halifax mit allen Angehörigen. Den Moment, den vergisst Mauro Müller nie mehr.
1: Wirklich, ich war so nervös gewesen. Und wir haben die Leute gehabt von, das muss ich vielleicht schnell eine Anekdote erzählen, ist eine Frau zu mir gekommen, vor dem Screening, die gesagt hat, sie sei die beste Kollegin von der Florence Zuber gewesen, das ist eine Stewardess auf dem Flug. Sie hat nicht gewusst, dass der Film gespielt wird. Sie ist wirklich auf Halifax gegangen, wie sie wegen dem Ort, und hat dann von dem Film gehört. Und das ist natürlich bewegend, wenn so Leute nachher im Publikum gewesen sind. Aber generell ist das, die Leute haben mit offenen Armen so ein bisschen wie empfangen. Ich glaube, es ist wirklich Teil auch von ihrem Prozess, wie viele noch die Erinnerungen haben. Und dann den Film sehen, tun sie es noch mal ein bisschen, ja, können sie noch mal reflektieren. Und ich glaube, es wird so ein bisschen Teil vom ganzen Prozess. Also viele haben uns nachher gedankt, es sind natürlich viele Tränen geflossen. Es war eigentlich ein sehr, sehr schöner Abend gewesen.
0: Unbedingt schauen, 111 Echoes from Halifax.

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Der Sonntagabend auf Radio 1 empfehle ich von Herzen den Doppelpunkt ab der 6. Da mit dem Radio 1-Chef Roger Schawinski. Von mir gibt es jetzt noch Terry Jacks Seasons in the Sun. Hat eigentlich gar keine Terry Jacks Hit sollen werden. Zuerst hat man da ein bisschen mit den Beach Boys an der Version gearbeitet, die ist aber nie veröffentlicht worden. Also hat der Terry Jacks den Song selber genommen, selber aufgenommen. 1974 ist daraus ein weltweiter Nummer 1 Hit geworden. Er tönt sehr fröhlich. Aber hinter der wohlwollenden und positiven Melodie steckt eine ziemlich traurige Geschichte, nämlich die von einem sterbenden Mann, der sich verabschiedet von den Menschen, die ihm wichtig sind. Am Mikrofon, der Marc Jäcki. Ich wünsche euch einen guten Start in die Woche.

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2: Im Studio der Dario Jecker. Guten Abend. Der Schweizer Nationalrat und SVP-Präsident Marcel Dettling will nicht in den Bundesrat. Er wolle seinen Hut um die Nachfolge von Bundesrat Guy Parmelin nicht in den Ring werfen, lieber konzentriere er sich auf die Führung der SVP, so Dettling zum Online-Portal Schweiz heute. Der SVP-Bundesrat Guy Parmelin tritt Ende Dezember nach 11 Jahren zurück. Nach den Gewaltexzessen bei den Schülerprotesten steht Frankreich ein weiterer Protesttag bevor. Für übermorgen Dienstag haben die Schülervertretungen zu weiteren Protesten aufgerufen. Unterstützt werden die Proteste von Bildungsgewerkschaften. Die vergangenen Tage waren von teils drastischen Gewaltszenen geprägt. Lehrer wurden angegriffen, Polizisten verletzt, Mülltonnen und Fahrzeuge in Brand gesetzt. Es gab viele Verletzte. Die Ausschreitungen verursachten erhebliche Schäden, deren Kosten auf Millionenhöhe geschätzt werden. Die Protestierenden fordern im Kern unter anderem mehr Personal und Geld für die Schulen, kleinere Klassen und bessere Lernbedingungen. Die Regierung des Jemen hat eine Großoffensive gegen die Houthi-Miliz im Land angekündigt. Ziel sei die Rückeroberung sämtlicher Regionen, die sich derzeit unter der Kontrolle der Houthi-Miliz befinden. Im Jemen herrscht seit über 10 Jahren Bürgerkrieg. Die international anerkannte Regierung des Landes wird von Saudi-Arabien unterstützt und die Houthi-Miliz vom Iran. Vergangenen Monat hatten die Houthi in einer Blitzoffensive die gesamte Rotmeerküste des Jemen erobert und sich damit auch Zugriff auf die für die internationale Schifffahrt wichtige Meerenge Bab el-Mandeb verschafft. In der Schweizer Eishockey-Meisterschaft unterliegt der EV Zug auswärts dem HC Genf Servette mit 1:2 und Ajoie schlägt Lugano zu Hause mit 5:4. Die ZSC Lions führen die Tabelle an, gefolgt von Genf Servette und den SCL Tigers. Schlusslicht ist der EHC Kloten.
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2: Heute noch mehr ist es eher im Osten sonnig und im Westen bewölkt gewesen. Die Wolken sind jetzt aber Richtung Österreich weiter und darum ist es morgen genau umgekehrt. Am Morgen im Osten bewölkt und am Westen eher sonnig. Morgen am Nomi dürften aber die ganze Deutschschweiz Sonne abbekommen bei maximal 18 bis 23 Grad.
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2: Vor dem Gotthardtunnel Richtung Norden haben wir 4 km Stau oder 40 Minuten, die wir länger haben. Dann auf der A13 San Bernardino Richtung Chur staut zwischen Rotenbrunnen und Reichenau ein Plus von 15 Minuten. Auf der A3 Chur Richtung Zürich staut sich zwischen Wallenstadt und dem Glattwandtunnel. Nach einem Unfall ist der linke Streifen blockiert. Wir haben eine Stunde länger dort. Dann haben wir auf der A1-Bahn Richtung Zürich zwischen Wangen ad Rare und Önsigen ein gesperrter linker Streifen, dort hat es einen Unfall gegeben. Fahrt bitte vorsichtig und kommt gut ans Ziel.
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3: Das ist der Doppelpunkt. Heute das Gespräch mit der Doris Dörrie, der bekanntesten und erfolgreichsten deutschen Filmregisseurin, die mit ihrem neuesten Werk letzte Woche am Zürich Filmfestival Weltpremiere gefeiert hat. Mit ihr unterhaltet sich im Verlauf dieser Sendung der Roger Schawinski.
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0: Patti Smith gleich am Anfang mitgebracht von Doris Dörrie. Freut mich, dass wir diese Sendung machen können, Doris. Vielleicht ein Disclaimer zu Beginn. Wir kennen uns privat seit einigen Jahren, diskutieren jeweils stundenlang. Aber trotzdem meine erste Frage an dich. Wer bist du, Doris?
1: Ach, wenn ich das wüsste.
0: Ja?
1: Ich bin viele und niemand, nobody. Keine Ahnung.
0: Nee, das ist ein bisschen billig. Dann musst du schon billig? Ein bisschen ausholen.
1: Das ist hochphilosophisch.
0: Ich weiß, das ist halt die schwierigste aller Fragen, darum stelle ich sie seit 40, deshalb, 50 Jahren immer.
1: Deshalb sage ich auch, I'm nobody und ich bin viele. Und wir wissen ja, dass die Vorstellung davon, dass wir jemand sind, reine Fiktion ist.
0: Ist also, das so?
1: Ja, wir erfinden uns ständig. Und
0: okay.
1: Das ist auch wissenschaftlich bewiesen inzwischen. Also diese Vorstellung von einem Ego, das ist reine Fiktion.
0: Das heißt, man muss sich dann gar nicht mehr direkt mit sich selbst befassen?
1: Na doch, da aufzuspüren, welche Geschichten erzähle ich mir ständig über mich selbst? Wer glaube ich denn zu sein? Und an welcher Geschichte hänge ich auch fest und sage mir ständig, ich bin jemand der, ich bin eine Frau die? Das aufzuspüren und dann auch vielleicht diese Geschichte einfach mal fallen zu lassen, das, finde ich, ist schon eine große Aufgabe.
0: Also gehen wir doch zurück. Du kommst aus Hannover. Aus welchem Milieu?
1: Aus einem bürgerlichen Milieu. Meine beiden Eltern waren Ärzte und ich bin in einem Frauenkrankenhaus aufgewachsen.
0: Ah ja, und hast Schwestern, mehrere Schwestern?
1: Drei Schwestern.
0: Drei Schwestern? Du bist die Älteste?
1: Ja, na klar.
0: Ist das einfacher oder schwieriger?
1: Beides wahrscheinlich. Also ich war natürlich wie alle älteren Geschwister diejenige, die den Weg auch getrampelt hat für die anderen. Aber es war schon auch schwierig, weil natürlich dann drei kleine Schwestern hinterher kamen und ich mich so ein bisschen zur Beiseite geschoben gefühlt habe, was objektiv sicherlich nicht gestimmt hat. Meine Eltern haben sich große Mühe gegeben, alle Schwestern gleich zu behandeln, aber ich habe das trotzdem so gefühlt.
0: Du wolltest ja Schauspielerin werden. Weshalb die Faszination mit diesem Beruf? Du hast mir gesagt, viele Schauspieler haben schwierige Persönlichkeiten.
1: Ja, das war ein großer Irrtum. Ich wollte Straßentheater machen. Da gab es so eine kalifornische Straßentheatertruppe, die ist in Hannover aufgetreten. Und das fand ich ganz toll. Und meine sehr liberalen Eltern fanden das auch toll und haben dann gesagt, naja, wenn du es unbedingt willst, dann mach halt. Und dann bin ich von Hannover nach Kalifornien gekommen, mit noch nicht mal 18.
0: Okay.
1: Und fand das da schon alles sehr überwältigend. Hab aber dann auch ganz schnell gemerkt, dass ich viel zu schüchtern bin, um Schauspielerin zu sein.
0: Ah, wirklich?
1: Ja.
0: Dann gingst du ja nach New York und warst Serviererin und hast Filme vorgeführt etc. mit 20 Jahren. Also du warst eigentlich dort, wo die Hauptstadt des Films liegt. Gab es da eine Idee, dort zu bleiben?
1: Naja, ich bin nach New York gegangen, weil ich mich unsterblich verliebt habe.
0: Aha.
1: Also alle meine Entscheidungen hatten damals mit Männern zu tun,
0: glaube
1: ich. Naja, die nach Kalifornien zu gehen nicht, aber dann danach schon viele, glaube ich. In New York, nein, da habe ich sehr gestrampelt. Da hatte ich dann plötzlich kein Stipendium mehr, kein Geld mehr, musste irgendwie mit Jobs suchen, gleich mehrere. Und habe dann so ein bisschen Soziologie und Semantik nebenher studiert, aber das war nicht so ernst zu nehmen. Das Wichtige war, in New York zu überleben und das war eigentlich die viel bessere und wichtigere Schule auch für mich.
0: Also dann gingst du zurück nach München an die Hochschule für Fernsehen und Film und hast da Film studiert und hast mit deinem Abschlussfilm Mitten ins Herz schon den ersten Preis gewonnen.
1: Ja, aber ich finde es immer wichtig zu erzählen, wie das alles so kommt, dass das eben nicht so zielgerichtet ist. Ich musste nach München zurück, weil ich pleite war, diese große Liebe war vorbei und dann hat meine Mutter mir wirklich diese Bewerbungsunterlagen geschickt. Und dann habe ich in meiner Verzweiflung gedacht, naja, okay, dann bewerbe ich mich halt in München, was soll ich machen? Und schwapp war ich an der Filmhochschule. Und dann habe ich erstmal eine Firma aufgemacht, da war ich 21 und habe groß Pleite gemacht mit dieser Firma, meine erste Filmfirma. Musste lernen, was ein Offenbarungseid ist.
0: Nämlich?
1: Ja, Finger hoch zum Schwur. Ich
0: ja?
1: schwöre, dass ich nichts habe.
0: Okay.
1: Und dann kam ein Gerichtsvollzieher sehr lange in die Wohngemeinschaft.
0: Und das hat dich geprägt, dann, dass du das nie mehr erleben möchtest?
1: Doch, ich habe es dann wieder erlebt. Ich
0: bin
1: eine zweite Firma, mit der ich mich auch pleite gegangen. Aber nee, ich bin da sehr unbeschadet so durchgelaufen. Das war mir gerade wurscht, ehrlich gesagt.
0: Also dann einige Jahre später, 1985, der große Durchbruch mit Männern, eine Komödie. 6 Millionen Zuschauer, ein riesiger Erfolg. Gekostet hat das, glaube ich, 800.000 Mark, D-Mark damals, und eingespielt zwischen 30 und 40 Millionen.
1: Mehr sogar.
0: Und du warst nicht beteiligt am Erfolg, oder?
1: Naja, es war schwierig. Ich war dann später an den Remake-Rechten beteiligt. Aber das war von niemandem so erwartet und hat uns alle überrollt. Ich habe, glaube ich, das einzig Richtige gemacht. Ich habe sofort den nächsten Film gemacht und der war völlig anders und hat überhaupt nicht die Erwartungen erfüllt, dass das jetzt so ähnlich wird wie Männer. Und ich habe dann doch auch zum Glück begriffen, dass man auf den Erfolg nicht reinfallen darf.
0: Aber war das nicht nur ein Erfolg, sondern auch eine Hypothek? Weil ich glaube, aus der Rückschau war das der erfolgreichste Film, dein erster großer Film.
1: Naja, es hat mir doch auf der anderen Seite auch viele Türen geöffnet und hat, glaube ich, auch möglich gemacht, dass ich so weiter mein Ding durchziehen konnte. Ich bin dann nach Hollywood gegangen und hatte da die Gelegenheit, 5 Filme zu machen. Habe einen auch gemacht, ich und er, was nebenbei kein guter Film ist, aber...
0: Mir hat er gefallen.
1: Ah, okay, gut.
0: Also muss man noch sagen, worum
1: Millionen
0: es geht.
1: Wieder.
0: Vielleicht, was du kannst erklären, das
1: Na,
0: war...
1: erklär du mal. Du bist doch prädestiniert, den Film zu erklären. Erklär du mal.
0: Es geht, dass der Penis mit dem Kopf eines Mannes spricht, weil Männer, so ist, glaube ich, die Aussage, werden schwanzgesteuert.
1: Das war ein anarchistisch gemeintes Buch von Alberto Moravia.
0: Ja.
1: Und so wollte ich es auch inszenieren. Nur Anarchismus und Hollywood verträgt sich nicht so gut.
0: Okay.
1: Habe ich mühsam dann erst verstehen müssen. Und habe dann auch diesen 5-Picture-Deal, den ich da hatte, liegen lassen und bin zurück nach Deutschland.
0: Okay, also du warst eine Frau, aber in einer Männerwelt. Damals war das noch außergewöhnlich, oder?
1: Sehr, ja.
0: Und was hast du da erlebt?
1: Ja, das war zum Teil im Rückblick auch wahnsinnig komisch. Also zum Beispiel musste ich mit den Angestellten von damals Columbia Pictures und auch Coca-Cola, denen gehörte nämlich Columbia ganz oder zum Teil, weiß ich nicht mehr, musste ich eben diskutieren, welche Musik ein Penis am liebsten hört.
0: Ah,
1: und
0: ja?
1: Ich war der Meinung, Jazzmusik. Und die waren aber der Meinung, nein, das
0: ist
1: nicht.
0: Und wer ist kompetenter in dieser Frage?
1: Naja, ist die Frage. Das ist die große Frage.
0: Okay, also du warst aber schon eine frühe Feministin. Kann man das so sehen?
1: Nee, kann man nicht so sehen, weil ich damals das alles gar nicht mehr wichtig fand. Ich war ja schon die nächste Generation der Begründerin des Feminismus und dachte, das ist jetzt alles erledigt und ich mache so meine Sachen und das geht ja auch irgendwie und ich muss mich gar nicht mehr feministisch engagieren. Das kam eigentlich erst viel, viel später, als es so Organisationen gab, dann wie Pro Quote, und die haben mir dann Zahlen vorgelegt, wonach zum Beispiel Frauen, die Regie studieren, dann zu einem ganz kleinen Prozentsatz nur wirklich Filme machen und. Und da habe ich gemerkt, dass das doch strukturell noch alles sehr im Argen liegt.
0: Eben strukturell kam ja dann durch MeToo einiges raus. Was hast du da miterlebt? Deutschland hatte auch so einen Fall, Dieter Wedel, natürlich international vor allem bekannt, Harvey Weinstein. Wie hast du das mitbekommen?
1: Ja, auch das ist interessant, weil mir das so zwar begegnet ist, aber ich habe mich immer sehr gewehrt. Ich habe auch zugeschlagen. Ich habe wirklich dann geohrfeigt.
0: Ah, du hast solche Situationen erlebt?
1: Natürlich.
0: Als Regisseurin, du warst ja nicht nur die Praktikantin.
1: Ja, aber ich war sehr jung.
0: Und sehr attraktiv.
1: Na, sowieso.
0: Die Bilder habe ich gesehen.
1: Sowieso.
0: Auch wie du da mit den Großen von Hollywood im Fernsehstudio saß, als einzige Frau. Das war ja, oder
1: ja,
0: ist
1: die
0: legendär.
1: Die waren auch alle sehr süß zu mir. Aber es gab andere. Und da habe ich entweder laut gelacht oder ich habe zugeschlagen und habe dann aber auch lernen müssen, dass ich immer in einer anderen Situation war, so wie du sagst, als Regisseurin schon in einer anderen Machtposition. Und ich bin halt sehr groß und ich bin auch so erzogen, dass man sich immer wehrt. Wenn einem was nicht passt, dann wehrt man sich. Aber es gibt natürlich sehr, sehr viele Frauen, die das nicht so können.
0: Aber hast du das mitbekommen, was andere erlebt haben? Kanntest du zum Beispiel Dieter Wedel?
1: Nein.
0: Überhaupt nicht?
1: Nein. Der hat mich einmal angerufen und hat sich gemeldet mit Dr. Wedel. Und dann habe ich aus einem Reflex raus gesagt, Dr. Dörrie. Aber näher kannte ich den nicht. Nee,
0: okay.
1: Aber das war schon klar, dass es nicht nur die Regisseure sind, sondern dass das überall so ist. Egal in welchem Bereich.
0: Also du bist eine, die die Grenzen ausgelotet hat von Anfang an, wie wir schon ein bisschen gemerkt haben, nicht nur im Film Ich und Er, sondern auch in anderen Filmen, hast Filme eben über Männer gemacht, die dann Stars wurden, deine Hauptdarsteller Heiner Lauterbach und Uwe Ochsenknecht. Von Anfang an hast du ihr Potenzial gesehen.
1: Ja.
0: Die waren ja ganz jung noch.
1: Ja. Ja, ich habe sehr viel schlechtes Fernsehen auch immer gesehen, mit Absicht, mache ich bis heute. Ja. Ja, weil da natürlich die jungen Schauspieler eine Rolle bekommen, wo sollen sie denn sonst spielen? Und da habe ich dann damals auch den Heiner gesehen. Wo ich Uwe gesehen hatte, weiß ich nicht mehr. Vielleicht auch schon im Boot.
0: Mhm. Okay, also das ein absolut außergewöhnlicher Start deiner Karriere. Wir reden weiter und dann natürlich auch über deinen neuen Film. Machen wir weiter Musik nach Patti Smith, was kommt?
1: You Wanted Darker von Leonard Cohen.

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1: Bei mir ist Doris Dörje. Und das war Leonard Cohen, der war jahrelang in einem Zen-Kloster. Du warst jahrelang in Japan.
2: Und auch in Zen-Klöstern.
1: Deshalb auch der Titel.
2: Ja.
1: Also, erzähl mal, wie kommt man nach Japan? Da versteht man ja nichts und die Leute verstehen einem gar auch nicht.
2: Das fand ich herrlich. Das kam mit meinem allerersten Film, Mitten ins Herz. Da war ich eingeladen zum Tokyo International Film Festival. Und da wollte ich nicht im Kino sitzen, da wollte ich das Land sehen. Und dann bin ich getrampt durch Japan, was niemand sonst gemacht hat.
1: Eben, man hat ja überhaupt nicht lesen können, was da angeschrieben war, wo der Zug hinfährt.
2: Ja. Das fand ich toll.
1: Ja.
2: Ich habe mich dann komplett verirrt.
1: Ja, eben.
2: Ja, aber ich war auch so begeistert davon, wie mich dieses Japan immer wieder an der Hand genommen hat. Leute haben mich zur nächsten Bushaltestelle geführt, zum nächsten Restaurant, haben auf mich aufgepasst. Und es war so extrem sicher auch und ist es auch weiterhin, in Japan allein als Frau zu reisen.
1: Aber hast du dann irgendwie auch Japanisch gelernt?
2: Nur Bruchstücke, immer wieder halt so ein bisschen, aber das brauchte ich auch gar nicht.
1: Aber was war die besondere Faszination von Japan für dich?
2: Naja, das ist so ein wirklich ambivalentes Land natürlich auch ist. Es ist ein Industrieland und gleichzeitig ist es ein Land, was sehr stark animistisch auch noch geprägt ist. Und diesen Bezug zwischen Animismus und westlichem Kapitalismus, das fand ich immer und finde ich auch weiterhin irrsinnig interessant, wie das sich überlappt, aber auch widerspricht.
1: Eben, du bist ja immer wieder hingereist und hast Filme gemacht.
2: Filme da gemacht, ja.
1: Genau, und so hat sich das Land stark verändert in den letzten 30, 40 Jahren?
2: Ja und nein. Also mit großem Zähneknirschen öffnet sich Japan immer mehr auch dem Tourismus, einfach weil sie müssen. Weil der Yen so schwach ist und gleichzeitig mögen sie das überhaupt nicht. Also die Tendenz von Japan schon auch sehr abgeschlossen zu sein und auch nationalistisch zu sein, ist doch sehr, sehr groß.
1: Also du bist ja so vielfältig, du hast nicht nur Filme geschrieben und auch als Regie, als Regisseurin gemacht, sondern du hast auch Opern inszeniert und bist Schriftstellerin und da kommt Zürich ins Spiel.
2: Ja, da kommt die Schweiz ins Spiel und wirklich als so mein großes Glück. Denn ich habe mal irgendwann in einem Spiegelinterview, als Männer rauskamen, habe ich erzählt, dass ich immer Kurzgeschichten für die Filme schreibe. Und das hat zum Glück der großartige Verleger Daniel Kehl aus Zürich gelesen.
1: Ja, das muss man sagen, Verleger von Diogenes.
2: Genau. Und der ist dann nach München gekommen und wollte diese Kurzgeschichten sehen. Und ich war eigentlich sehr schüchtern und wollte die nicht so richtig rausrücken. Und dann hat er aber insistiert. Und irgendwann habe ich sie ihm gegeben und dann hat er sie veröffentlicht und dann hat er mich ermuntert zu schreiben, aber nicht immer gleich für Film, sondern als Prosa, also Kurzgeschichten, Romane. Und das war wirklich mein großes Glück, weil ich von da an so zweispurig leben konnte als Schriftstellerin und Filmemacherin. Und bis heute ist mir das Schreiben eigentlich das Wichtigste.
1: Eben, und da bist du auch mit dem neuesten Buch in die Spiegel-Bestsellerliste gekommen.
2: Mit mehreren.
1: Mit mehr auch. Ich habe gesagt auch. Also immer wieder. Und eben der Bezug zu Diogenes, Familie Kehl, der ist geblieben.
2: Ja. Ja, das ist schon so meine zweite Familie geworden. Und der Daniel Kehl hat ja auch jeden Schriftsteller, jede Schriftstellerin im Verlag jede Woche angerufen und hat immer gefragt, schreibst du? Und manchmal hat man sich natürlich auch ein bisschen gefürchtet vor seinen Anrufen, wenn man gerade überhaupt nicht geschrieben hat.
1: Okay, und das hat sich verlängert jetzt mit dem Sohn, mit Philipp, der den Verlag leitet.
2: Auch wunderbar den Verlag leitet, ja. Und wir machen zum Glück weiter.
1: Also, du bist da überall, bist du tätig, bist du, würdest du dich selbst als Workaholic bezeichnen?
2: Nein, ich bin sehr faul.
1: Sehr faul?
2: Ja.
1: Das ist ganz bestimmt Falsch.
2: Nein. Dafür gibt es Zeugen, ja, meine Familie zum Beispiel.
1: Aber was du alles produziert hast, wenn ich das anschaue, ich habe mir die Liste natürlich vorgeführt und habe gesehen, was du alles produzierst und weiter produzierst. Du hast jetzt gerade wieder einen Film gemacht und ein Film ist was aufwendigeres als ein Buch schreiben, oder?
2: Nicht unbedingt, ja, teilweise. Aber ein Buch schreiben ist schon auch aufwendig. Nur, ich habe eigentlich durch mein Kind gelernt, ganz schnell sehr effektiv zu arbeiten.
1: Okay, also schnell effektiv arbeiten und faul sein.
2: Dann viel rumliegen.
1: Ah, viel rumliegen. Und was liebst du denn beim Film am meisten? Die Arbeit am Set oder im Schnittraum?
2: Na, ich liebe es, von meinem eigenen Gehirn erlöst zu werden durch andere. Also wenn dann Schauspielerinnen kommen, wie jetzt zum Beispiel Angela Winkler in dem neuen Film, Frau Winkler verlässt das Haus, das ist dann so großartig, dass jemand so meine Texte nimmt und die in den eigenen Mund nimmt und daraus dann auch was Neues und anderes macht. Das finde ich jedes Mal wieder beglückend.
1: Aber du hast immer nur Filme gemacht, bei denen du selbst das Drehbuch geschrieben hast.
2: Ja.
1: Also der Autorenfilm, der heute ja nicht mehr so en vogue ist international, den ziehst du durch.
2: Ja, anders kann ich es nicht.
1: Anders kannst du es nicht. Also wir reden über deinen neuen Film, machen zwischendurch Musik. Was ist der nächste Titel?
2: Das ist... Moment.
1: Bad Bunny.
2: Ja, Bad Bunny, aber warte mal, ich muss den Titel nochmal. Was? Oh Gott, warte, ich muss das schnell googeln.
1: Nee, machen wir nicht. Wir hören es uns an.

0: Amir ist Doris Dörrie. Sie hat eine sehr spannende Musikauswahl vorgelegt und mittlerweile auch herausgefunden, was es heißt.
1: Olvidé el título, lo siento. Der hieß natürlich Debí tirar más fotos.
0: Das heißt, ich muss mehr Fotos machen.
1: Ich hätte mehr Fotos machen sollen. Denn ja, ich musste jeden Moment nutzen. Wenn ich jemanden liebe, dann hätte ich auch mehr Fotos von dir machen sollen. Ich hätte dich mehr umarmen sollen. Und das singt er.
0: Genau, machst du viele Fotos?
1: Mit dem Handy macht jeder Fotos. Ja. Ja, wir staunen ja auch immer, wie viele Fotos wir dann auf dem Handy haben. Die Frage ist, wie oft schauen wir uns das dann noch an?
0: Wie ist es bei dir?
1: Ich versuche immer wieder auszusortieren und ich werde auch dann manchmal überrascht von Fotos, die schon älter sind.
0: Und da kommen ja bei, kriegt man da hier und da so Fotolisten oder so Alben im Internet zugespielt. Das finde ich dann noch faszinierend.
1: Ja, da tauchen dann wirklich überraschend mal Fotos auf, an die man lange nicht gedacht hat oder die man vergessen hat. Ja.
0: Also wir reden über deinen neuen Film. Frau Winkler verlässt das Haus, hatte Weltpremiere letzte Woche in Zürich am Zürich Filmfestival. War das Zufall oder bewusst gewählt?
1: Ich wollte da unbedingt hin.
0: Ja?
1: Ja. Denn
0: aber Weltpremiere? Zürich ist ja nicht die Welthauptstadt des Films, auch nicht des deutschen Films.
1: Nein, aber es ist ein tolles Festival und da wir jetzt ja am 1.10. in Deutschland starten, fand ich das lag auch vom Termin her gut und habe mich dann sehr gefreut, dass ich auch ausgesucht worden bin, beziehungsweise mein Film.
0: Also, das Thema ist top aktuell. Erzähl mal, worum geht's?
1: Es geht um eine ältere Frau, Frau Winkler.
0: Ja, hat sie den Titel genommen oder war es ein Zufall oder hat sich das einfach...
1: Ich habe das von Anfang an so genannt, das Drehbuch, weil ich so gerne wollte, dass Angela Winkler die Hauptrolle spielt.
0: Ah, du hast sie damit geködert.
1: Ja, damit habe ich sie geködert. Filmtitel. Hat sie auch gesagt, das war ja sehr clever.
0: Okay, gut.
1: Also es geht darum, dass sie als ältere Frau noch sehr autark lebt und dann fällt sie eines Tages buchstäblich vom Hocker und ist von da an pflegebedürftig. Und ihre Tochter ist hin und her gerissen, die hat das erste Mal die Chance, als Schauspielerin eine Hauptrolle zu spielen in einer anderen Stadt und kann sich nicht um sie kümmern, will sich vielleicht auch nicht um sie kümmern und engagiert einen Pflegeroboter.
0: Und den gibt es ja heute in der Form noch nicht. Du hast ein Thema gewählt, das sehr aktuell ist. Wir reden ja alle über KI, künstliche Intelligenz und Robotik gehört dazu. Und du hast dazu den aktuellen Film geliefert. Ja. Nämlich Robotik eben nicht nur in der Fabrik, sondern im Haushalt, zur Pflege, im Service etc. Wie bist du da vorgegangen? Musstest du recherchieren?
1: Ich habe viel recherchiert, aber der Auslöser war eigentlich die Pflege meiner Eltern, wo ich gemerkt habe, dass ich das gar nicht gut kann, dass ich ganz schnell überfordert bin, wahnsinnig ungeduldig war und auch so zerrissen war zwischen meinem Job und der Fürsorge
0: für
1: die Eltern.
0: Also wie man es im Film auch sieht.
1: Ja, wie man es im Film auch sieht. Und es war auch weiter weg und ich musste immer hin und her fahren und meine drei Schwestern haben das viel besser gekonnt, haben auch viel mehr gemacht als ich. Das war so ein Auslöser für diese Geschichte.
0: Gut, aber die Geschichte eben, die ist ja irgendwie in die Zukunft gesetzt, technisch gesehen, weil diese Roboter gibt es ja noch gar nicht. Aber du musstest sie im Film zeigen.
1: Ja, im Film kommt auch einer vor, der in Deutschland gebaut wird. Der kann noch nicht so viel wie unserer, aber der kommt auch real im Film vor. Und die kleineren Roboter, die habe ich mir ganz billig gemietet. Die kann man wirklich bestellen.
0: Aber wo gibt es da die besten Roboter? In Deutschland oder in China?
1: Naja, in China sicherlich schon auch mehr, die mehr können, aber was die alle noch nicht können, ist, dass sie selbst lernend sich bewegen können. Also eine Bewegung aus eigener Entscheidung zu treffen, das können die alle noch nicht.
0: Aber dein Roboter im Film, der kann das?
1: Ja.
0: Also das ist ja irgendwie faszinierend, was da uns prognostiziert wird, was auf uns zukommt.
1: Naja, und wie siehst denn du diese
0: Entwicklung? Aber wie siehst denn du diese Entwicklung?
1: Ja, was wir alle schon längst haben, ist die KI. Jeder hat KI auf dem Handy, jeder interagiert mit der KI und das ist diese Kombination, der Roboter, der sich bewegt und die KI, die mit mir spricht und tatsächlich auf mich eingeht. Und das machen ja auch schon irre viele. Also laut Statistik, 70% aller Deutschen interagieren mit der KI privat.
0: Aber da geht's natürlich weiter, weil das ist ja erhalten, was dieser Roboter machen muss, damit diese Frau überhaupt überleben kann. Und der Roboter muss auf all ihre Wünsche eingehen und sie vielleicht sogar erkennen, bevor sie sie formuliert hat.
1: Ja, und das war so mein Ziel, auch die große Ambivalenz zu erzählen. Ist das jetzt gut, wenn wir weniger einsam sind? Ist das auch toll, wenn ein Roboter dann uns irgendwie den Hintern abwischt, uns windet, wo wir uns nicht mehr schämen müssen? das ist ja doch vielleicht alles ganz gut. Aber in dieser Geschichte ist auch eingebaut, dass der Roboter Frau Winkler irgendwann umbringt, weil es ihr immer schlechter geht und weil auch die Kosten zu hoch werden für alte, kranke Menschen. Ist zu teuer.
0: Eben, also aber es war ja auch irgendwie insinuiert, dass das auch ihr Wunsch war, oder nicht?
1: Ja, das ist so ein bisschen verbrämt, dass sie zustimmen muss. Aber die Roboterfirma sagt auch immer, naja, das ist auch alles ökonomisch sinnvoll. Und das ist dann auch die Frage, wie schnell wir dann vielleicht auch gedrängt werden, weil wir uns als Ballast fühlen.
0: Ist das eine reale Vision? Was glaubst du?
1: Also in Deutschland haben wir diese Diskussionen schon, wie lange man alten Menschen noch ein neues Gelenk geben soll, eine teure Chemotherapie. Wir haben diese irrsinnigen Pflegekosten, die explodiert sind, die keiner eigentlich mehr leisten kann. Ja, da sind wir mittendrin.
0: Aber in der Schweiz ist man ja europaweit führend bei diesem assistierten Selbstmord, faktisch ist, auch wenn der Roboter da noch eine Rolle spielt. Wie siehst du das?
1: Ich finde, dass es schon ein Menschenrecht sein sollte, den eigenen Tod bestimmen zu dürfen. Also das Recht auf den eigenen Tod. Das finde ich wichtig. Die Begleitumstände sind auch kompliziert. Also wie gesagt, also wenn man sich dann gedrängt fühlt, dass man endlich abtritt, damit man niemandem mehr zur Last fällt und dass man ja dann auch Kosten produziert, das finde ich dann auch wieder schwierig.
0: Aber wie kommt es, dass du doch in einem schon ein bisschen fortgeschrittenen Alter den Trend so schnell erfasst hast und da den Film dazu geliefert hast?
1: Tja, ich bin neugierig und ich interessiere mich tatsächlich auch sehr stark für alles, was entwickelt wird und was es an Chancen und an Gefahren hat. Und ich wundere mich aber schon seit sehr langem, dass wir alle so bereitwillig uns versklavt haben für 4 oder 5 Firmen. Wir gehören 4 oder 5 Firmen, wir
0: hast
1: alle.
0: Hast du das Gefühl, aber mir
1: ja,
0: erleichtert natürlich das Leben, wenn ich wissen will, was war
1: klar
0: wichtig im Leben von Doris Dörrier, kann ich das innerhalb
1: natürlich
0: von Sekunden abholen.
1: Noch erleichtert es dir ja das Leben. Aber wenn dann diese KI bestimmt, dass es jetzt auch mal reicht mit Roger Schawinski, dann findest du es vielleicht auch nicht mehr so lustig.
0: Aber das wird doch nie passieren. Die KI wird doch das nicht entscheiden, sondern es sind ja dann auch eben diese Firmen im Hintergrund.
1: Genau.
0: Und ja, haben die irgendwelche Kompetenzen
1: aber
0: in dem Bereich?
1: Ja.
0: Werden die juristisch erfasst?
1: Wir müssen die dringend regulieren.
0: Ja, genau.
1: Denn deine Gesundheitsdaten werden ja dann vielleicht auch sehr schnell weitergeleitet und. Also wir haben uns auch komplett transparent gemacht.
0: Genau.
1: Und dann kommen Firmen dazu wie Palantir, von Thiel, Überwachungs-KI. Also das finde ich schon alles sehr bedenklich. Und dann können wir auch anfangen, Leute auszusortieren nach politischer Überzeugung, nach Religionszugehörigkeit vielleicht. Naja, ein Klick und ich weiß das alles.
0: Also gut, also das ist schon dystopisch, was du da präsentierst. Also dein Film hat ja hervorragende Kritiken bekommen, einfühlsam, originell, ein relevantes Thema.
1: Lustig ist er auch.
0: Lustig ist er auch. Der Roboter ist zum Teil lustig.
1: Ja.
0: Der ist ein lustiger Roboter.
1: Und er macht die alte Dame dann auch wieder lebendiger und lustiger.
0: Eben, das ist das Positive. Du bringst ja auch eigene Erfahrungen mit ein aus deinem Leben. Also ihr Ehemann ist früh unerwartet gestorben, oder?
1: Ja.
0: Und das ist bei dir auch passiert?
1: Ja, mein erster Mann ist gestorben, da war ich noch nicht mal 40.
0: Mhm. Und das war traumatisch für dich. Also du warst die Regisseurin, er war der Kameramann, also du warst seine Chefin und plötzlich ist er verstorben.
1: Ja, das war schrecklich.
0: Das war schrecklich und du hattest ein Kind?
1: Ja, kleine Tochter.
0: Wie hier im Film auch und die Tochter sagt da, aber es ging ja immer nur um dich. Hast du das auch von deiner Tochter gehört?
1: Nein, ich hoffe, dass wir beide das besser gemanagt haben, hinbekommen haben, als die beiden jetzt im Film. Ich bin auch zum Glück keiner Sucht erlegen, wie hier die Frau Winkler, die hat sehr stark angefangen zu trinken, ist aber auch Veranlagung.
0: Aber ist es schwierig, die Tochter einer so berühmten Mutter zu sein?
1: Da musst du meine Tochter fragen.
0: Ich getraue mich nicht, das sie zu fragen. Ich kenne sie nur sehr oberflächlich, Clara, aber ich frage dich. Was hast du für ein Gefühl?
1: Ich glaube nicht.
0: Nicht?
1: Irgendwann, ich habe sie mal gefragt, geht dir das nicht wahnsinnig auf den Wecker, wenn Leute mich auf der Straße anhalten und irgendwie sagen, ah, ich fand ihren Film so toll oder ich fand ihn auch gar nicht toll, was immer. Und da hat sie gesagt, nö, wieso?
0: Aber sie misst sich doch immer auch an der Mutter.
1: Nö, das glaube ich nicht. Sie hat einen ganz anderen Beruf, sie macht Schuhe und hat damit auch nicht viel zu tun mit meiner Welt.
0: Mhm. Also bist du happy mit dem Film, so wie er jetzt ins Kino kommt? In Zürich sehr, ein bisschen ja. später, in Deutschland schon jetzt Anfang Oktober und ein bisschen später in Zürich. Bist du sehr happy?
1: Ich bin sehr happy, ja, weil das so schön zusammenkam. Manchmal hat man auch, weiß nicht, günstige Sterne oder
0: right
1: keine
0: time,
1: Ahnung.
0: Right place,
1: ja,
0: oder?
1: Ja.
0: Da hast du wirklich, fast schon prophetisch, hast du ein Thema, das ging ja los vor 2-3 Jahren.
1: Nee, vor 4 Jahren.
0: Wir vor 4 Jahren.
1: Große Mühe, das
0: und
1: Geld
0: da
1: zusammenzukratzen.
0: Und da gab es ja noch gar keine KI, also kein ChatGPT vor
1: nein.
0: 4 Jahren. Und
1: nein.
0: da hast du das schon irgendwie als Thema erkannt. Zeigt ja, wie faul du bist.
1: Ja, ich liege halt rum und träume vor mich hin. Und dann kommen mir diese Ideen.
0: Also, das ist im Kinoball zu sehen, auch in Zürich. Reden wir doch über die aktuelle Situation in Deutschland, vor allem in der Kulturszene. Machen zwischendurch Musik. Was ist der nächste Titel?
1: Wann strahlst du? Von Jacques Palminger und Aerobic.

0: Emirisch, Doris Dörrie, danke vielmals auch für diesen Titel, kannte ich nicht. Sehr spannend. Frage, Doris. Die politische Lage in Deutschland nach 7. Oktober, nach den Erfolgen der AfD in den Landtagswahlen, wie kommt das bei dir an?
1: Ja, schrecklich. Es ist schwer, da noch das Leuchten in den Augen beizubehalten. Ja, schwierig und auch wirklich, wirklich bedenklich.
0: Also was erlebst du? Du hast ja eben lange auch als Professorin an der Uni gearbeitet. Was erlebst du von den Studenten, die dort sind heute?
1: Naja, die Studierenden, das ist nochmal ein anderes Kapitel, weil die sich sehr stark an dem Nahostkonflikt aufreiben und sehr klar sich auch positionieren. Und das ist eine Geschichte für sich. Und das andere hat damit nicht viel zu tun, also die AfD. Das hat, glaube ich, sehr viel mehr damit zu tun, dass wir Deutschen uns auch sehr, sehr gerne immer aus dem Mangel heraus definieren. Und ich will das gar nicht kleinreden. Also im Osten gibt es sehr viele Mängel. Ja klar, also der Nahverkehr funktioniert nicht und es gibt keinen Supermarkt und so weiter und so weiter. Nur das dann als Grund herzunehmen, um die Demokratie abschaffen zu wollen, das finde ich schon vollkommen irre. Und ich selber werde irre daran, dass man anscheinend es nicht mehr schafft, Fakten wirklich zu vermitteln. Also dass es da eine Blindheit und Taubheit gibt, wo man auch nicht mehr durchdringt und wo man nicht sagen kann, Leute, die AfD wird euch keinen Gefallen tun, sondern die wird Dinge versuchen durchzusetzen, die euch überhaupt nichts nützen. Und alles, was sie versprechen, ist Bullshit. Und das kann man alles auch belegen, durch Fakten belegen.
0: Aber es
1: belegen.
0: Geht ja gar nicht um Fakten, es geht ja um Emotionen.
1: Genau, es geht um das Gefühl. Und das ist immer sehr gefährlich, wenn wir anfangen, politisch über Gefühle zu agieren und nicht über klare, ja, faktuelle Ausrichtung.
0: Harald Schmidt war letzte Woche in dieser Sendung und er hat da eine andere Sicht gehabt. Er war da sehr relaxed und hat gesagt, Deutschland schreit immer nach einem Messias, jetzt im Fußball mit Klopp. Und da habe ich gesagt, das mit dem Messias hat ja nicht so gut geklappt als das letzte Mal.
1: Wir sollten uns sehr in Acht nehmen vor diesen Rufen nach einem Messias eben. Also eigentlich kennen wir doch wie es ausgegangen ist. Wir wissen es doch.
0: Aber er sagt dann, die Vergleiche mit damals, die sind völlig überzogen und sollten überhaupt nicht stattfinden.
1: Ich halte es für sehr zynisch, so zu reden. Denn natürlich gibt es sehr, sehr deutliche Vergleiche. Es gibt zum Beispiel auch den Vergleich mit wie wenig Prozent damals die NSDAP tatsächlich auch übernommen hat.
0: 30 oder 35 Prozent, ja.
1: Weniger als jetzt die AfD in Sachsen-Anhalt hatte. Und auch das Schönreden der Bürgerlichen, die auch immer gesagt haben, ja, dann lass sie doch mal regieren und dann entzaubern sie sich. Da war nichts mit entzaubern. Das wissen wir alles. Und jetzt müssen wir uns eben überlegen, wie schaffen wir, die jetzt nicht für die AfD sind, wie schaffen wir es, da dagegen zu halten, auch positive Erzählungen dagegen zu halten? Wie schaffen wir es, endlich auch Reformen in Gang zu bringen? Wie schaffen wir es, das Strahlen in den Augen irgendwie auch wieder, hervorzubringen, anzuzünden.
0: Aber der Bundeskanzler Friedrich Merz hat wenig Strahlen in den Augen.
1: Ach, überhaupt keins.
0: Oder?
1: Nein, null.
0: Das ist der falsche Mann am falschen Platz zur falschen Zeit.
1: Naja, nicht nur er, sondern so eine unglaubliche Trägheit auch und Lethargie. Und natürlich ist Demokratie auch nicht so wahnsinnig sexy oft, weil sie mit Kompromissen zu tun hat, mit langwierigen, schwierigen Kompromissen. Und das ist mühsam und natürlich ist es viel einfacher dann zu sagen, ey, hier ist der starke Mann und der wird alles ändern und der wird euch irgendwie nicht nur freie Kita-Plätze verschaffen, sondern der wird alles besser machen. Das ist eben die ganz einfache und blöde Erzählung der AfD.
0: Aber es geht ja noch weiter. Es gibt noch die Erzählung der Linken. In Berlin, vor allem in Ostberlin, haben die eine Mehrheit gekriegt. In ganz Berlin nicht ganz natürlich, aber immerhin. Sie sind führende Partei dort geworden. Und die fordern Enteignung und anderes. Also die haben doch die Erfahrung der DDR gemacht. Und
1: ja,
0: das war
1: mehr,
0: ja
1: das
0: nicht mehr so toll. Oder wird die einfach völlig verklärt?
1: Die DDR wird seltsam verklärt, weil die jetzt da auch am Ruder sind und die Partei auch leiten, haben die DDR nicht mehr erlebt. Aber bei der Linken ist das Problem, also bei der Partei Die Linken ist das Problem, dass anscheinend es in Kauf genommen wird, wenn da auch heftige Antisemiten rumspringen in der Partei. Hauptsache, die Mieten werden billiger. Ja, dann ist so ein bisschen Antisemitismus eingepreist, oder wie?
0: Also, aber das sind alles eben Emotionen und die spielen auch mit im Kulturbereich. Was erlebst du da?
1: Ja, das Tiefes Seufzen. Auch das können wir sehr genau beobachten, wenn wir uns anschauen, was 33 passiert ist. Da gibt es sofort einen immensen Opportunismus, der sich breit macht. Also bloß nichts Falsches sagen, damit mein Projekt nicht gefährdet ist, damit ich weiter Geld bekomme. Also dieser Opportunismus, der natürlich auch Wegbereiter ist.
0: Aber die Gremien, die da die Gelder verteilen, wo stehen die denn? Wenn du sagst, da muss man sich opportunistisch verhalten.
1: Ja, aber auch die sind schon einem großen Opportunismus anheimgefallen. Also unser Kulturstaatsminister Herr Weimer, der zündelt sehr und der, finde ich, lässt auch Sätze los, die sehr, sehr stark nach rechts tendieren.
0: Aber du als Filmregisseurin weißt eben, Stars sind wichtig, Leute mit glänzenden Augen. Und vielleicht hatte das die Frau Schwesig in Schleswig-Holstein, hat die Wahlen dort beinahe gewonnen. Aber sonst sieht man das nicht bei Politikern aus der Mitte, oder?
1: Nein, das sieht man nicht.
0: Gibt es da jemanden, den du siehst, dass der eine Führungsrolle übernehmen könnte?
1: Der Günther, Schleswig-Holstein, der macht da einen ganz guten Job, auch der Wüst.
0: Aber der will ja nicht so, richtig.
1: Ja, will er wirklich nicht oder will er jetzt im Moment noch nicht. Ob die jetzt so ein wirkliches Leuchten anzünden können, weiß ich auch nicht. Ich glaube, es geht eher darum, dass wir als Zivilgesellschaft uns kümmern und dass wir im Kleinen aktiv werden. Das haben wir lange auch nicht gemacht und ich selber war da auch immer zu faul. Also wirklich auf so einer kleinen, lokalen Ebene da immer weiter dagegenhalten, denn das ist ja auch immer Strategie der Rechten gewesen, sehr, sehr lokal zu agieren und dadurch auch Boden zu gewinnen. Das haben die Republikaner in den USA auch vorgemacht. Wir können das alles studieren und da wirklich immer zu schauen, wo kann ich mich direkt engagieren? Wo kann ich tätig werden?
0: Aber wenn die CDU zum Beispiel in der Migration eine beinahe AfD-freundliche Politik macht, ändert nichts an der Sicht der meisten Leute, vor allem der AfD, die haben ihre Meinung zu dem Thema gemacht.
1: Ja, denn das ist dieser schreckliche Opportunismus, den ich meine, sich eigentlich rechten Positionen schon an den Hals zu werfen, um dann zu verhindern, dass die wirklich Rechten noch größer werden. Die Rechnung ist überhaupt nicht aufgegangen. Und ich kann es nicht mehr hören, wir sind eine Einwanderungsgesellschaft seit über 20 Jahren. Und dass immer noch gepunktet wird mit dem Thema Migration, macht mich wahnsinnig wütend. Denn das ist immer das Einfachste, die Leute aufzuhetzen mit dem Thema Migration. Auch da ist es so, dass in Sachsen-Anhalt sehr viel weniger Menschen mit Migrationshintergrund leben
0: 8%
1: als im Rest der Bundesrepublik. Und das sind so Ängste, die da aktiviert werden, die ich auch nicht verstehen kann und wo ich einfach hoffe, dass man mit Bildung und vor allem auch mit Kultur dagegen halten kann.
0: Aber Personality zeigt zum Beispiel Alice Weidel. Offenbar trifft sie da einen Nerv in weiten Kreisen.
1: Die gebe ich euch zurück hier in die Schweiz.
0: Ja, wir haben sie nicht uns gewünscht.
1: Nö, aber behaltet sie doch einfach hier.
0: Nee, aber die ist irgendwie...
1: Wahnsinn, oder?
0: Ja. Ja? Könnte man sich nicht vorstellen.
1: Auch nicht.
0: Wird sie noch Kanzlerin?
1: Ich hoffe nicht. Aber ich schaue sie mir an und denke, wer findet diese Frau sympathisch oder wer glaubt ihr oder wer folgt ihr? Was sind das für Menschen, die diese Frau toll finden?
0: Also sie tritt eben auf und spielt eine Rolle in Deutschland. Wenn sie in der Schweiz auftritt, in gewissen Kreisen, ist sie ganz milde und weiß, wie sie sich da hier geben muss. Und in Deutschland ist sie natürlich knallhart und haut alle anderen in die Pfanne.
1: Ja, aber ist auch komplett verlogen. Also auf die Frage, ob sie lesbisch ist, sagt sie immer, ich bin nicht lesbisch, ich lebe nur mit einer Frau. Und das hat dieses verlogene
0: aber das
1: Verhalten
0: das
1: auch innerhalb der Partei.
0: Ausgerechnet in der AfD, wo es heißt, die typisch deutsche Familie hat eine Frau, die zu Hause bleibt und den Kindern schaut.
1: Ja, das ist halt die Token-Frau. Aber wenn man dann auch Leuten wie Chrupalla zuhört, der sagt, nein, für mich ist eine andersgeschlechtliche Person kein Problem. Der hat das überhaupt nicht verstanden, um was es da geht.
0: Mhm. Hast du Angst um die Demokratie in Deutschland?
1: Ich habe Sorge, ich habe noch keine Angst, ich habe Sorge und ich finde einfach, dass wir allesamt in der Zivilgesellschaft, die jetzt nicht irgendwie eine AfD-Regierung haben wollen, und das ist ja zum Glück die Mehrheit noch, dass wir verdammt nochmal aktiv werden müssen.
0: Aber solche Tendenzen, wie man sie in Deutschland erlebt, erlebt man auch in anderen Ländern. Nur in Deutschland ist es was anderes und vor allem, wenn dann ein Björn Höcke mit seinem völkischen Gedankengut dahinter steht, dann ist es noch was anderes, als wenn eine Marine Le Pen spricht, oder?
1: Ja, ich habe eine italienische Freundin gerade getroffen, die hat gesagt, ja, wir haben halt auch eine neofaschistische Präsidentin, aber ihr nehmt immer alles gleich so ernst.
0: Aha, okay. Warum?
1: Tja, weil wir Deutsche sind, weil wir alles gründlich machen wollen, weil wir eben doch sehr wenig Strahlen in unseren Augen haben, in der Regel.
0: Wie informierst du dich, aktiv oder hältst du dich von gewissen Dingen fern?
1: Nee, ich versuche das schon so genau wie möglich wahrzunehmen. Also ich lese sehr viel Zeitung. Ich versuche auch, was mich dann manchmal auch wirklich an den Rand der Übelkeit bringt, AfD-Nachrichten und Kommentare zu lesen. Das Parteiprogramm habe ich gelesen. Ja, da muss ich mich überwinden, aber das halte ich auch für wichtig, dass ich genau weiß, was da gesagt wird.
0: Schaust du deutsche Polit-Talkshows?
1: Ja,
0: welche?
1: Auch. Alle, die es gibt.
0: Ja, welche findest du am interessantesten, am spannendsten?
1: Ich finde sie eigentlich alle erstaunlich, wie soll ich das jetzt nett sagen, erstaunlich zahm oder eben auch nicht fit genug, nicht gut genug,
0: auch,
1: nicht
0: scharf auch Lanz.
1: Genug. Naja, Lanz würde ich ab und zu ausnehmen. Also Lanz, finde ich, hat sich dann doch erstaunlich gemausert. Das ist tatsächlich einer der einzigen, der auch nochmal wirklich pointiert
0: eben,
1: und scharf
0: ich finde,
1: nachfragt.
0: Das, bei uns in der Schweiz gibt es nichts Vergleichbares. Und ich habe das Gefühl, solange das dort stattfindet, mittlerweile mit sehr vielen AfD-Politikern in seinem Studio etc., findet diese Debatte, vor allem die wichtige Debatte, findet im Fernsehen statt.
1: Ja, und dann haben wir eben nochmal einen Kulturstaatsminister Weimar, der öffentlich von Zwangsgebühren redet und das öffentlich-rechtliche Fernsehen zumindest in Frage stellen will.
0: Wie die AfD, die will das ja abschaffen in Sachsen-Anhalt.
1: Und da habe ich dann große Sorge, dass Teile der CDU, er ist parteilos, aber er ist immerhin in dieser Regierung der Kulturstaatsminister,

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0: 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Es ist 7 Uhr. 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
3: Im Studio der Dario Jecker. Guten Abend. Eine Vorlage der SVP will die Härtefallklausel bei Ausschaffungen einschränken. Die Härtefallklausel verhindert bei Anwendung die Ausschaffung von kriminellen Ausländern. Die Klausel werde zu viel angewendet, finden nun SVP, FDP und Mitte in ihrer Antwort auf eine Vorlage. Die SVP findet sogar, die Klausel werde inflationär angewendet. Für SP und Grüne ist die Gesetzesänderung überflüssig. Schon jetzt würden 77% der Straftäter, die über ein Jahr halten, ausgeschafft, heißt es von links. Die Debatte schließt sich an eine alte Diskussion an, die Ausschaffungsinitiative von 2010. Nach den Gewaltexzessen bei den Schülerprotesten steht Frankreich ein weiterer Protesttag bevor. Für übermorgen Dienstag haben die Schülervertretungen zu weiteren Protesten aufgerufen. Unterstützt werden die Proteste von Bildungsgewerkschaften. Die vergangenen Tage waren von teils drastischen Gewaltszenen geprägt. Lehrer wurden angegriffen, Polizisten verletzt, Mülltonnen und Fahrzeuge in Brand gesetzt. Es gab viele Verletzte. Die Ausschreitungen verursachten erhebliche Schäden, deren Kosten auf Millionenhöhe geschätzt werden. Die Protestierenden fordern im Kern unter anderem mehr Personal und Geld für die Schulen, kleinere Klassen und bessere Lernbedingungen. Die Regierung des Jemen hat eine Großoffensive gegen die Houthi-Miliz im Land angekündigt. Ziel sei die Rückeroberung sämtlicher Regionen, die sich derzeit unter der Kontrolle der Houthi-Miliz befinden. Im Jemen herrscht seit über 10 Jahren Bürgerkrieg. Die international anerkannte Regierung des Landes wird von Saudi-Arabien unterstützt und die Houthi-Miliz vom Iran. Vergangenen Monat hatten die Houthi in einer Blitzoffensive die gesamte Rotmeerküste des Jemen erobert und sich damit auch Zugriff auf die für die internationale Schifffahrt wichtige Meerenge Bab el-Mandeb verschafft. In der Schweizer Eishockey-Meisterschaft unterliegt der EV Zug auswärts dem HC Genf Servette mit 1:2 und Ajoie schlägt Lugano zu Hause mit 5:4. Die ZSC Lions führen die Tabelle an, gefolgt von Genf Servette und den SCL Tigers. Schlusslicht ist der EHC Kloten.
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3: Heute noch mehr ist es eher im Osten sonnig und im Westen bewölkt gewesen. Die Wolken sind jetzt aber Richtung Österreich weiter und darum ist es morgen genau umgekehrt. Am Morgen im Osten bewölkt und am Westen eher sonnig. Morgen am Nomi dürfte dann aber die ganze deutsche Schweiz Sonne abbekommen bei maximal 18 bis 23 Grad.
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3: Auf der A3 Chur Richtung Zürich stauen zwischen Flums und Murg wegen einem Unfall haben ein Plus von etwa 40 Minuten dort. Fahrt bitte vorsichtig.
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5: Seit 30 Jahren im Business, angefangen mit Freestyle-Sessions, dann weitergerappt mit dem Lex von Slang Nights bis zum kommerziellen Durchbruch mit 0816. Vermischung von seinem Stil mit Volksmusikelementen, Hackbrett, Hits wie Rosalie, Musik in der Schweiz. Nummer 1 Hit war 100 Wochen in der Hitparade, vierfach Platin, auch der Nachfolger, Bart aber herzlich, mit vierfach Platin ausgezeichnet worden, mehrere Nummer 1 Alben zusammengefasst, mehrfacher Swiss Music Award Gewinner, die Rede vom BLI Doppel-G M. Blick! Willkommen in der Jukebox!
6: Was für ein Intro!
5: Habe ich irgendetwas vergessen?
6: Nein, du hast ihn durchgeschaut.
5: Okay. Gut, man kann sagen Ehemann, Vater mittlerweile.
6: Ja, ja.
5: All das.
6: All das.
5: Wir haben gedacht, wir machen mit dir ein bisschen eine Wanderung durch die Diskografie. Macht aber jetzt umgekehrt. Wir fangen mit wirklich Neuem an. Mit dem Intro vom brandneuen Album. Das Intro ist abgekürzt. Hast du zuerst ein paar Worte, die du richtig hast? Und nachher Neuland, oder?
6: Genau.
5: Wie heisst die Abkürzung einmal? Ist das T?
6: TWP
5: Sicher jetzt mega peinliche Frage.
6: Nein, ja, es ist relativ peinlich, weil das Album heisst The Big Picture.
5: Nein. Was ist denn das die Abkürzung?
6: Schon ein bisschen zusammen... Nein, Spass beiseite. Es ist ein kurzes Intro, gell? Es eröffnet das Album The Big Picture, steht jetzt für die 30 Jahre, wo ich das doch schon mache. Und das Intro ist eigentlich ein Speedrun durch die 30 Jahre, bevor es dann in den gleichen Chords in den eben besagten Song Neuland. Das ist der erste Song vom Album gerade. Hallo Neuland heißt.
5: Ich freue mich auf die Stunde mit dir.

0: Hallo Neuland, der Albumopener von The Blick Pictures, brandneuen Album vom Blick, wo diese Stunde mein Gast ist in der Radio 1 Jukebox. Zwei Herren also er und ich, die im Triemlerspital auf die Welt gekommen sind. Du nachher das Schwammending im Kreis 12 aufgewachsen bist, also ein paar Jahre. Ich im Kreis 11, Zürich-Affolter, Seebach. Da war man immer ein bisschen verfeindet mit dem K12. Wie hast du das wahrgenommen?
1: Ich muss sagen, das war meine Kindheit, bis etwa 11 oder 12. Und dann sind wir ins Zürich-Oberland gezögelt. Als Kind kommst du von diesen Kreisfedern noch nicht so viel mit über. Aber meine Familie wohnt noch dort, Cousin, Tanten und alles. Und ich bin immer noch viel dort. Das hat sich dann mit dem Alter schon ein bisschen bewahrheitet.
0: Im Zürich-Oberland, wo bist du dort aufgewachsen?
1: In Bubikon, Wolfhausen.
0: Ach, das ist wirklich Oberland?
1: Das ist Hardcore-Oberland. Das ist die letzte Gemeinde, bevor dann die Kantonsgrenze zu St. Gallen kommt, bevor es hinten runtergeht, um Lenkis, auf Rappi drauf. Ja.
0: Da bist du lange Stadtkind gewesen, dort in Bubikon?
1: Am Anfang war es ein bisschen ein Kulturschock gewesen, so. Aber ich komme mit beidem sehr gut klar. Und das erklärt vielleicht auch ein bisschen meine Balance zwischen diesen Genres. Ja. Also ich habe das Städtische natürlich in mir drin und ich habe das Ländliche in mir drin. Von dem her.
0: Immer wenn ich dann von Frätigen zum Beispiel über Bassersdorf fahre, denke ich immer an dich. Ist das immer noch so? Wohnst du immer noch zu Bassersdorf?
1: Nein, ich wohne
0: eine Weile
1: dort. Wo wohnst du mittlerweile? Ich wohne am Zürichsee, auf der Fnüsselküste, auf
0: dieser
1: Seite.
0: Ah ja, gut.
1: Da habe ich schon mal gewohnt, eine Weile lang. Und jetzt aufgrund von dem, dass eben meine Frau kommt von dort und die Kinder gehen dort in die Schule und alles.
0: Und wir haben jetzt zwar mit neuer Musik angefangen, gehen jetzt aber wieder den obligaten Weg, fangen von hinten an. Als nächstes wollte ich dann auch noch wissen, was im Hause Blickensdorf für Musik gelaufen ist. Zuerst jetzt aber zu deinen Anfängen, und zwar zusammen mit dem Lex. Da haben wir als Blick und Lex im Jahr 2000 das Album Nadisna rausgebracht. Und da gefällt mir besonders der Track Whoop, den ich jetzt gerne spielen will.
1: Whoop ist es nicht der stellvertretende Song für die Era gewesen, aber es ist so eine Oldschool-Hymne, ein Bretter geführt. Er ist sehr West Coast inspiriert gewesen damals und er ist auch ein bisschen, also es wird auch Zürich drin recht hochgepriesen. Also von dem her passt doch die Sache. Und ein kleiner Insider: Lex und ich haben uns zusammen da wieder und wir werden von dem Album Nadisna gibt's bald ein Redux, also eine neue Auflage. Neu gemischt, neu gemastert, mit 8 unveröffentlichten Songs drauf und Sammler-Vinyl dazu in einer hochwertigen Auflage.
0: Wann wird das erscheinen?
1: 20. November.

0: Hoop von Blick & Lex. Das ist Hip-Hop in dieser Stunde in der Radio 1 Jukebox. Danke meinem Gast. Ein Blick, was haben eigentlich deine Eltern für Musik gehört?
1: Also mein Vater war ein Musikfan, ein Schallplattensammler damals, noch Vinyl. Der ist viel mit mir am Bürkliplatz am Samstagmorgen am 4 Uhr. Dann habe ich mir gedacht, was machst du da? Du stehst unter der Woche schon um 5 Uhr auf, um auf den Bogen zu bügeln. Wieso tust du das an, deinem freien Tag so früh? Und er war einfach auf der Jagd nach Raritäten, gewesen, der erste. Weil er sie, der in diesen Rekordkisten tickt hat, die Platte tickt hat. Und Musik ist bei uns gelaufen, kreuz und quer. Viel Black Music, Soul Music, Blues, aber auch traditionelle Sachen. Viele Songwriters, so deutsche Songwriters, die es gegeben hat damals, Manimator und so Zeug, also querbeet.
0: Und was dich denn als Kind und Jugendlicher inspiriert hat, über das reden wir noch, auch natürlich noch über deine Anfänge bei der Slangnacht in der Roten Fabrik, wo ich dich ja auch live erlebt habe. Zuerst jetzt aber zu deinem Anfang als Solomusiker mit «Alles schon mal gehört» drauf auf deinem allerersten Soloalbum «Normal» aus dem Jahr 2001. Was kannst du uns zu diesem Song sagen?
1: «Alles schon mal gehört», das ist ein Schlüsselsong in meiner Legacy, weil damals 2000er, so um Millenniumwende, ist von Amerika, hat es oftmals angefangen, dass so Rap-Guys mit R&B Queens Songs gemacht haben. Das ist so, da hat es Ashanti Featuring oder Ja Rule Featuring Ashanti und so weiter und so fort gegeben. Und selbst hat es auf Schweizerdeutsch nicht gegeben. Ich habe gefunden, hey, das braucht es. Hat ein DML kontaktiert. Sie war damals schon recht gross gewesen. Sie hat ein eigenes Album gehabt, auf Englisch und hat Hooks bei der Sabrina Settler gesungen. In Deutschland dann ist mit denen auf Tour und so weiter. Und dann habe ich sie connected. Sie ist in die Schweiz gekommen für einen Tag und wir haben den Song in Kauen, in 3 Stunden produziert, bei mir noch Zürlichen, so in meinem kleinen Kämmerli, wo ich hatte. Das Gitarre selber, also den Beat habe ich selber gemacht und so. Und dann ist das Ding rausgekommen, das ist ein Top-10-Hit geworden damals, was für mich natürlich unglaublich war. Und es gibt eine kleine Side-Story, ein Fun-Fact. Du musst dir vorstellen, damals, weil wir mit all dem Stuff, was wir gemacht haben, so ein bisschen die Ersten waren, haben wir etliche Lanzen müssen brechen. Eine davon war, zu dem Song hat es ein Cover gegeben, mit mir drauf, und ich weiss noch, es hat fast 4 Krisenmeetings mit meinem Label Universal Music damals gegeben, weil ich wollte, dass drauf steht, Blick, Featuring, das Wort Featuring, ML. Damals haben die noch nicht gewusst, was Featuring heisst. Man hat das aus dem Rap gekannt und ich wollte das natürlich machen wie die grossen amerikanischen Vorbilder. Musst du dir vorstellen, was heute völlig normal ist, hat damals der Blickensdorfer ein Krisenmeeting gekostet.

0: alles schon mal gehört vom Blick und vielleicht haben Sie ja die Geschichte zu Rosalie auch schon mal gehört. Weil Blick, der Song, der ist unter Zeitdruck entstanden.
1: Der Song Rosalie ist entstanden, also grundsätzlich. Man muss dazu sagen, das ganze Album 0816 war ein Konzeptalbum, das man mit den traditionellen Elementen geschaffen hat zum ersten Mal. Das war so ein Crossover-Ding, das eigentlich mehr ein Experiment war. Das Experiment ist ein bisschen aus der Fuge geraten. Das ist enorm gross geworden, grösser als ich es mir jemals erträumt hätte. Und der Song Rosalie, die Story dahinter ist, es hat den Loop von dem Beat gegeben, den man kennt, etwa 6 Minuten am Stück. Und ich habe damals, wenn ich meine Songs komponiert habe, konnte ich keine Noten schreiben, nicht. Ich habe vieles aus dem Buch gemacht und ich habe mir dann so eine Taktik angeeignet, dass ich mit Kuderwelsch irgend so Gesangsline oder Melodylines anfange zu generieren. In dem Fall war es Rosalie, das kann ein Mann, das Name ist genannt, das Lämmer und Song, Bonnerlein genannt. Das habe ich recorded. Also ich habe den Songtitel Rosalie, ich habe einen schönen Namen gefunden, mit dem lässt sich sicher etwas machen. Ich habe den Loop gehabt und die Melodyline, die ich jetzt vorgesungen habe. Und der Rest war Kuderwelsch. Und da ich all meine Texte selber geschrieben habe, ist es in dem Fall wieder dazu gekommen, okay, der Fred, mein Produzenten, gefunden, ey, am Donnerstag musst du den Text zu dem Song haben, es war schon Mittwoch gewesen. Und ich habe bis am Donnerstagnachmittag gar nichts gehabt. Ich habe nur den Namen gehabt und die Melodie. Was machst du jetzt damit? Was erzählst du für eine Geschichte dafür? Und er so, hey, schau, bis am Freitag ist das gemacht, ich drücke einfach einen Record, egal was du hast, und so schlimm den Song so raus mit dem Kuderwelsch, ist mir egal, sagt der Fred. Dann sind wir am Donnerstagnachmittag im Restaurant gegessen, über den Mittag. Und da kommt eine alte Zürich-Koryphäin rein, die Rosen kaufen. Jeder im Raum Zürich kennt den Guy. Und in dem Moment hat es bei mir gemacht, Tag, okay, Rosalie, so, der Name beinhaltet die Rose drin, der Rosenverkäufer, Zürich. Es hat damals ein Café Rex gegeben, im Kreis 4. Oder Langstrasse in der Nähe. Das ist der Schauplatz. Der Rosenverkäufer ist ein Protagonist. Die Rosalie ist ein Protagonist. Ich bin heim und habe den Song in 2 Stunden niedergeschrieben, so wie man ihn jetzt kennt. Ich bin ins Studio, habe ihn aufgenommen und am Schluss hat der Frank gesagt, alles gut, alles geil. Hast du noch mal Schwein gehabt, Junge? Noch geiler wäre es, am Schluss gibt es einen kleinen Twist, dass der Rosenverkäufer einen Tisch weitergeht zu der Melanie. Also der Credit muss ich dem Fred geben. Also gut, komm, haben wir das vor Ort reingehängt und das ist der Song.

0: seit 30 Jahren im Musikbusiness und dazu auch noch 50 geworden. Also gerade zwei fette Gründe für eine Jukebox über und mit dem Blick. Du hast vorher gesagt, dass dein Vater ja ein leidenschaftlicher Plattensammler war, von Soul, Blues bis Money Matter. Was ist bei dir aber so gelaufen?
1: Es kommt darauf an, in welcher Epoche. Als Kind natürlich alles, was mein Vater gelost hat, ist man geimpft worden. Und dann, nachher, wo es dann richtig Teenager-Alter gegangen ist, hat man sich ein bisschen verselbstständigt. Ich habe skated. Ich bin ein Skateboarder gewesen. Das war recht viel schwerere Kost, sage ich jetzt mal so, Gitarrenbands gewesen und so. Und dann später hat Hip-Hop in den 90er Einzug gehalten. Und dort bin ich leben geblieben.
0: Ja. Wie ist es eigentlich heute? Was los ist heute? Was inspiriert dich heute noch in der Musik?
1: Hey, es gibt immer wieder geile Sachen. Also vor allem auf den Social Medias stolpern mal hier und da über irgendein Reel, das einem die Algorithmen kennenballert, wo aus den Staaten wieder irgendein letztes so Country-Duo ist mir begegnet, das einen verdammt guten Song hat. Also ich bin sehr offen. Ich habe diverse Playlists zusammengestellt. Von mir findest du von Rock über Blues, über Country, über Hip-Hop, über Gangster-Rap. Was gut ist, ist gut. Ja.
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0: Ja, die Musik vom Blick. Und nach deinem vierfach Platin Nummer 1 Album 0816 aus dem Jahr 2008 hast du zwei Jahre später Bart aber herzlich veröffentlicht, ebenfalls Nummer 1 geworden und ebenfalls mit vierfach Platin ausgezeichnet worden. Darauf Lieder wie Legende und Helden, Chef und Manhattan.
1: Manhattan, der Song ist tatsächlich in Manhattan entstanden. Ich habe einen guten Freund von mir und der hat bis heute das Visa-Punkt an dem Song. Weil der Efshin, mit dem bin ich früher in Zürich in den Clubs rumgegangen und der hat immer den Spruch gebracht, ja, entweder Manhattan oder nicht oder eben nicht oder und so. Ein Drink oder irgendwas. Und ich bin dann mit dem Fred in New York gewesen. Wir sind 3 Monate drüber das Album Bart aber herzlich geschrieben. Im Oli Stumm, seinem alten Studio. Für die, die aus dieser Szene kommen, der Oli Stumm ist ein Koryphäe. Und ich sitze in Manhattan, in dem Block, schaue raus, sehe die Skyline und auch wieder wie bei Rosalie, Manhattan, da geht da, da, da, da. Und dann habe ich gesagt, okay, gut, was kannst du mit Manhattan anfangen? Du kommst von Zürich, da hast mit dieser Stadt eigentlich nichts am Hut, gross. Und dann ist mir der Spruch vom Efshin mit meinem Freund in den Sinn gekommen, Manhattan oder nicht. Dann habe ich gesagt, gut, der Core-Topic ist, auf das achtet die ganze Menschheit schon seit Urzeiten, der Stil. Mach's mit Stil oder lass es sein. Und ich habe dann relativ zack-zack gemacht. Der personifizierte Stil, wo du den Alltag durchschleicht und Manhattan oder nicht.

0: Der Blick in der Radio 1 Jukebox zum Jubiläumsjahr. Schlicht einer der grössten Schweizer Musiker. Einerseits 50 geworden, andererseits seit 30 Jahren im Business erfolgreich. Im Business nach mehreren Nummer 1 Alben, Platinauszeichnungen, mehreren Swiss Music Awards gehörst du zu den erfolgreichsten Schweizer Musiker. Angefangen hat ja quasi das Ganze, ja, sage ich jetzt oder behaupte ich jetzt mal, mit der Slangnacht in der Roten Fabrik, wo ich dich ja live erlebt habe, zusammen mit Gleis 2, Kleinklasse oder der Big Ziz.
1: Das war die Starterzeit. Die war noch, als wäre es gestern gewesen. Du, wir waren da am Wilden Haufen in Zürich gewesen. Das Internet so hat es noch nicht gegeben. Also wer sich dieser Kultur anschliessen wollte, hat sich entweder in Clubs oder auf der Straße oder in Plattenläden getroffen. Und so sind Beziehungen entstanden. Du hast vorhin gesagt, Big Ziz zum Beispiel. Den Namen hat sie von mir. Ich habe es cool gefunden, dass eine Frau kommt und einen anderen rappt. So. Und es gibt den einen oder anderen Song mit ihr. Und das alles nur, weil in Zürich hat es 3-4 Studios gegeben. Da haben die Leute noch nicht MacBooks zuhause gehabt, wo du für günstiges Geld schon die beste Qualität hast können produzieren. Das hat noch eine ganz andere Kette gehabt, die dran gehangen ist. Und um die Kette zu meistern, ohne Geld, haben wir sich mit Leuten zusammengetan. Und ah, der eine hat ein Studio, ah, der andere produziert Beats und so weiter. Und so sind zum anderen gekommen. So ist die Szene eigentlich damals gewachsen.
0: Und jetzt sind wir noch im Business seit 30 Jahren. Aber das heisst, es wird mit «The Big Picture» dein letztes Konzeptalbum sein. Darüber werden wir sicher noch reden. In dieser Stunde in der Jukebox. Jetzt zuerst aber zum Lied «Aus Mensch» aus dem Jahr 2018.
1: Hey, der Song «Aus Mensch» war eigentlich nicht geplant auf dem Album «Kombination» im 2018. Das war einer, wo ich die letzten 2 Tage, die wir noch im Studio hatten, wir sind eigentlich mit allem fertig gewesen. Der Fred, im Produzent, sagte, wir haben noch 2 Tage, wenn wir allem noch ein bisschen rumfielen und so. Und ich hatte so ein Sample gehabt, von meinem Bruder, vom Sam, der ist heute noch mein DJ, der Liveband. Der hat mir so einen Beat gebracht, völlig brachial, und ich sagte, Fred, der Sample hat so das gewisse Etwas, komm, wir versuchen, die 2 Tage einen Song zu machen. Und dann haben wir den Song wird jetzt mehr oder weniger skizziert aufgenommen. Ich habe den Refrain am Anfang selber gesungen und gefunden, ja, aber der würde gerade noch mal ein Level abgehen, wenn das jemand singt mit einer wirklich krassen Gesangsstimme. Und dort ist mir das Wayne singen gekommen, ist ein alter Freund von mir. Da habe ich dem angerufen, der war gerade in der Ferien mit Frau und Kind. Und dann habe ich gesagt, ja, schick mir mal das MP3. Und dann habe ich gesagt, heute, wir haben die Nacht 40 Stunden, komm ins Studio, singen nie und sonst müssen wir es gehen lassen. Dann hat er seiner Frau gesagt, du, der Blick hat angefragt, der Stresskopf, wir müssen jetzt Ferientag 2 früher beenden. Und dann hat sie gesagt, okay, look, das machen wir, wenn aus dem Song nichts wird, ich reiss dir den Kopf ab. Er hat seinen Kopf noch, glücklicherweise.
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1: Aus Mensch vom Blick zusammen mit Mark Sway.
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1: Und ein Blick, BLI Doppel G, geboren als Marco Blickensdorf im Triemlispital am 30. September 1976. Darum Blick, wie geht es dir mit 50?
3: Es ist speziell. Ich muss sagen, ich habe mit 30, 40, das alles ist glimpflich an mir vorbei. Aber jetzt also als zweifacher Vater und auch mit Freunden, die das gleiche Alter erreicht haben oder teils Leute, die man schon verloren hat und so, natürlich macht das ein bisschen etwas mit einem. Man ist so an einem anderen Punkt im Leben, als man schon war. Und als Künstler gehöre ich zu dieser Generation, die mit dieser Art von Musik, wie sie sie machen, zum ersten Mal alt wird. Also wenn du Rockmusik machst, dann hast du deine Vorlagen, die es vor dir schon gegeben hat, das sind schon Mick Jaggers alt geworden mit Rock-Music und allem, was dazugehört. Ein ganzer Kult mit den Kleidern und alles drum und dran. Und so im Rap sind jetzt zum ersten Mal die Snoop Dogs und ja. die Sidos für Deutschland und von mir aus ein Blick für die Schweiz oder wie auch immer, sind jetzt die Generation, die mit dem älter wird. Es gibt Interviews von mir vor 15 Jahren, wo ich Blick gegeben und gesagt, mit 45 stehe ich garantiert nicht mehr auf der Bühne. Und ich bin 50 und hocke immer noch beim Dani.
1: Ja gut, das freut mich einerseits, aber vielleicht ja nicht mehr lang, weil es heisst bei deinem brandneuen Album «The Blick Picture», dass es dein letztes Konzeptalbum wird sein oder ist. Wieso, weshalb, warum, das sagst du uns gerade hoffentlich im Anschluss. Zuerst dein Song, also wortwörtlich dein Song, «BLI Doppel G».
3: Der Song «BLI Doppel G» ist auf einem Inner Jux-Album «Okidoki 2». «Okidoki 1» ist 2005 rausgekommen und «Okidoki 2», der Nachfolger, 2019. Das Konzept hinter dem «Eis» war das Mixtape-Konzept. Das hat es früher gegeben. Früher haben gewisse Artists nicht so hochproduzierte Studioalben gemacht, sondern mehr aus Fun. So Jams und über Beats grabbed und die dann zu einem Mixtape verarbeitet und das Mixtape auf der Straße verkauft. Das haben wir auch gemacht mit der ersten CD. 2019 hat es natürlich das so in dieser Form nicht mehr gegeben, aber ich habe im ersten Teil ein Beilageblatt drin gehabt und dort drin habe ich grossgekotzt gesagt, der zweite Teil, der kommt bald. Er ist bis 2019 nicht gekommen. Und so viele Leute haben immer wieder Druck aufgesetzt und gesagt, ja, du schuldest uns das noch. Und dann habe ich das Okidoki 2 gemacht, in der gleichen Machart wie das 1, einfach ein bisschen mit besseren Mitteln mittlerweile. Und der Song, das ganze Chefgehabe darauf ist natürlich Hip-Hop und mein Name ist am grössten. Und so von dem lebt die Kultur, ich wollte das nochmal aufgreifen. Und der Sieg ist ein Riesenhit geworden, unerwartet. Also das hätte eigentlich mehr ein Spassprojekt sein sollen.

0: Der BLI Doppel-G zu Gast in der Radio 1 Jukebox. Zwei gute Gründe, also eigentlich drei. Einerseits 50 geworden, dann seit 30 Jahren im Business. Und eigentlich der dritte Grund, am Start mit einem brandneuen Album namens The Big Picture. Und es heisst auf dem Pressetext, nach 30 Jahren kontinuierlicher musikalischer Arbeit wird The Big Picture das letzte Konzeptalbum in dieser Form sein. Jetzt Blick, was heisst das?
1: Also auf jeden Fall das letzte Konzept, es ist gut möglich, dass es sogar mein letztes Album ist. Das heisst, ich habe 30 Jahre lang, das ist mittlerweile mein 18. Album, ich habe nichts anderes gemacht, als in meinem Leben seit 19 als in Studios gehockt, Songs geschrieben, Live-Touren gespielt und ich habe es geliebt. Ich liebe es auch heute noch. Ich glaube, ich habe zurückgeschaut auf eine sehr grosse Legacy, auf einen grossen Katalog. Wie gesagt, ich bin Familienvater mittlerweile, ich bin um jede Stunde, die ich Zeit habe mit den Kindern, froh. Und will mir einfach mal den Luxus gönnen, dass der Plan ist, keinen Plan zu haben. Ich habe eine grosse Jubiläumsshow am 5.12. im Hallenstadion. Passend jetzt zu diesen 30 Jahren Legacy. Und das Album «The Big Picture» ist auch von der Namensgebung Status für das grosse Bild. Ich will nicht das Spiel spielen, es ist mein letztes und ein Jahr später wieder kommen oder die letzte Tour, das wollte ich nicht. Aber ich wollte es offen lassen. So. Es kann gut sein, dass ich nie mehr einen Ton mache in diese Richtung. Es kann gut sein, dass ich nächstes Jahr bereits schon wieder drei Songs einzeln veröffentliche. Aber so ein Konzeptalbum, wo man ein Jahr lang an einem Album schafft, mit ganz vielen Easter Eggs und wo auch eine stimmige CI drin hat, musikalischen roten Faden hat und vom Artwork. Ich habe immer sehr viel Zeit und Geld auch investiert in das Artwork. Das kommt aus der Zeit, wo wir damals CDs gemacht haben. Da hat es Booklets gehabt. Die Leute haben gerne Booklets angeschaut, Credits drin gelesen, wer hat da produziert, wer hat mitgemacht. Die Zeiten sind ein bisschen vorbei, aufgrund von der digitalen Welt, wo man drin lebt. Und ja.
0: Wichtig ist, dass wir in das letzte Konzeptalbum oder letzte Blickalbum überhaupt reinhören. Am Anfang der Stunde schon einen gehört, nämlich der Opener «Hallo Neuland» und jetzt zum Song «Galerie».
1: Du, mittlerweile hat sich so eine Galerie aufgebaut. Also mal abgesehen von dem ganzen Award-Grümpel, wo bei mir daheim rumsteht. Auch eine mentale Galerie. Ich habe vieles dürfen erleben, ich habe viele Menschen dürfen kennenlernen. Ich habe vielleicht auch dem einen oder anderen können etwas mitgeben. Ich weiss, dass Leute ihre Jugend mit meiner Musik verbracht haben oder sich zum ersten Mal verliebt haben oder was auch immer. Und das, ich habe einfach gefunden, der Song, der drin, ich stehe in meiner eigenen Galerie und ich habe ein Ziel in dem Refrain, wo ich sage, das Leben hat sich gemalt für mich. Also die Bilder oder die Skulpturen, die da in meiner, es ist das Leben, das auch mitgespielt hat. Du kannst noch so versuchen, alles beeinflussen als Artist, als Musiker und so, aber es ist immer alles auch noch ein bisschen schicksalsbestimmt. Und ich sehe dem demütig entgegen, diesen 30 Jahren, auch sehr dankbar. Und das wollte ich in diesem Song einfach auf den Punkt bringen.

0: im Göller schon mal etwas gemacht, 2008. «Das darfst du nicht», hat der Song geheissen, ist Bestandteil auf dem Album 0816. Damals ist er, hat er mich eingeladen in seine Hallenstadion-Shows. Hat er zwei hintereinander gemacht. Ich war dort Gast, gerade in meinem Rise, so um den ganzen Hype um 0816. Und jetzt habe ich gefunden, komm, nach 30 Jahren Legacy, du bist auch Teil von meiner Legacy, hättest Bock, dass wir den Song zusammen machen und dass du vielleicht ins Hallenstadion kommst.
1: Ja, du kennst es um. Jetzt bist du nicht Gast im Hallenstein, sondern Gastgeber. Am 5. Dezember kann sein, dass er zum Gast wird. Was erwartet uns am 5. Dezember?
0: Du, ich versuche, also ich habe auf dem Flyer geschrieben, die grösste Blickshow aller Zeiten, und ich habe schon sehr grosse Shows produziert. Also ich muss mein Versprechen können haben. Ich bin ein bisschen unter Druck. Nein, es ist mir wichtig, dass es ein Familientreffen, ein Klassentreffen gibt, dass es eine über zweistündige Show gibt, die natürlich noch mal durch die 30 Jahre irgendwie durchführt. Das ist jetzt keine Zeitreise, das ist es nicht. Es ist eine Jubiläumsshow mit vielen musikalischen Freunden von mir und sonst noch ein paar Überraschungen. Also es wird eine einmalige Sache und sie wird es nur einmal so geben, weil man feiert einmal 30 Jahre. Und was für mich auch speziell ist an dieser Show, ich veranstalte sie selber. Also von der Stadionmiete bis über Security Park Anweiser. Also, es läuft mehr oder weniger alles über meinen Tisch. Das heisst, wenn das nicht gut kommt, dann habe ich ein kleines Problem.
1: Also mal schauen, dass es gut kommt. Am 5. Dezember ist es so wie Blick. Vielen Dank für die Stunde mit dir in der Jukebox.
0: Ich danke dir für die Gastfreundschaft. Machst du super, Dani.

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1: Im Studio der Dario Jecker. Guten Abend. Eine Vorlage. Der SVP will die Härtefallklausel bei Ausschaffungen einschränken. Die Härtefallklausel verhindert bei Anwendung die Ausschaffung von kriminellen Ausländern. Die Klausel werde zu viel angewendet, finden nun SVP, FDP und Mitte in ihrer Antwort auf eine Vorlage. Die SVP findet sogar, die Klausel werde inflationär angewendet. Für SP und Grüne ist die Gesetzesänderung überflüssig. Schon jetzt würden 77% der Straftäter, die über ein Jahr halten, ausgeschafft, heißt es von links. Die Debatte schließt sich an eine alte Diskussion an, die Ausschaffungsinitiative von 2010. Nach den Gewaltexzessen bei den Schülerprotesten steht Frankreich ein weiterer Protesttag bevor. Für übermorgen Dienstag haben die Schülervertretungen zu weiteren Protesten aufgerufen. Unterstützt werden die Proteste von Bildungsgewerkschaften. Die vergangenen Tage waren von teils drastischen Gewaltszenen geprägt. Lehrer wurden angegriffen, Polizisten verletzt, Mülltonnen und Fahrzeuge in Brand gesetzt. Es gab viele Verletzte. Die Ausschreitungen verursachten erhebliche Schäden, deren Kosten auf Millionenhöhe geschätzt werden. Die Protestierenden fordern im Kern unter anderem mehr Personal und Geld für die Schulen, kleinere Klassen und bessere Lernbedingungen. Die Regierung des Jemen hat eine Großoffensive gegen die Houthi-Miliz im Land angekündigt. Ziel sei die Rückeroberung sämtlicher Regionen, die sich derzeit unter der Kontrolle der Houthi-Miliz befinden. Im Jemen herrscht seit über 10 Jahren Bürgerkrieg. Die international anerkannte Regierung des Landes wird von Saudi-Arabien unterstützt und die Houthi-Miliz vom Iran. Vergangenen Monat hatten die Houthi in einer Blitzoffensive die gesamte Rotmeerküste des Jemen erobert und sich damit auch Zugriff auf die für die internationale Schifffahrt wichtige Meerenge Bab el-Mandeb verschafft. In der Schweizer Eishockeymeisterschaft unterliegt der EV Zug auswärts dem HC Genf Servet mit 1:2 und Ajoie schlägt Lugano zu Hause mit 5:4. Die ZSC Lions führen die Tabelle an, gefolgt von Genf Servet und den SCL Tigers. Schlusslicht ist der EHC Kloten.
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1: Heute noch mehr ist es eher im Osten sonnig und im Westen bewölkt gewesen. Die Wolken sind jetzt aber Richtung Österreich weiter und darum ist es morgen genau umgekehrt. Am Morgen im Osten bewölkt und am Westen eher sonnig. Morgen am Nachmittag dürften aber die ganze Deutschschweiz Sonne abbekommen bei maximal 18 bis 23 Grad.
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1: Wir haben nichts mehr zu melden von der Strasse. Ich wünsche Ihnen allen ganz eine gute Fahrt.
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1: Das ist der Doppelpunkt live an diesem Sonntagmorgen. Michel Binswanger ist bei mir. Sie hat das umstrittenste Buch von den letzten Jahren jetzt rausgegeben zur Zuger-Sex-Affäre. Mit ihr unterhaltet sich im Verlauf dieser Stunde der Roger Schawinski.

0: hat es noch nie gegeben. Das Buch ist verboten worden von einem Gericht in der Schweiz, bevor es geschrieben worden ist. Es geht um Zucker-Sex-Affäre. Und die Autorin Michelle Binswanger ist dann vor Gericht gegangen. Und nach langer, langer Zeit ist das Verbot dann aufgehoben worden von einer höheren Instanz. Und das Buch ist jetzt da. Und bei mir im Studio ist Michelle Binswanger. Michelle, wer bist du?
1: Ja, hi Roger und hi alle, die zuhören. Ich bin Journalistin, Autorin und habe jetzt eben das Buch geschrieben.
0: Und du hast dich als Feministin bezeichnet, oder?
1: Genau, also ich bin eigentlich seit der Pubertät habe ich mich immer für Frauenanliegen eingesetzt, beziehungsweise also als auf der ganz niedersten Ebene, nämlich, dass ich einfach finde, Frauen sollten gleiche Chancen haben. Das war in den 90er Jahren, als ich mir das schon gross auf die Fahne geschrieben habe. Das ist jetzt 30 Jahre her, hat sich einiges verändert. Ich würde mich immer noch als Feministin bezeichnen. Aber ich bin natürlich längst nicht einverstanden mit allem, was da unter Feminismus läuft.
0: Aber die ganze MeToo-Bewegung, das hat dich interessiert?
1: Das hat mich wahnsinnig interessiert. Also das bin ich wirklich geflasht gewesen, wenn man so sagen kann. Ich habe dann auch sehr viel recherchiert dazu und bin eigentlich durch die Tätigkeit, also wo ich mir die Fälle wirklich genauer anschaue, habe ich dann schon auch gesehen, da gibt es auch eine andere Seite. Also einerseits ist das super, dass das so gekommen ist, dass die Welle gekommen ist und gleichzeitig hat die natürlich auch wieder neue Opfer produziert.
0: Ja, aber du hast vor allem einen Fall gebracht, einen prominenten Fall in der Schweiz, du als einziger, der Fall von Werner Deschepa, langjähriger Chefredakteur von der Schweizer Illustrierten Biringe, ehemal von der Irene Kähli, Nationalrätin und Nationalratspräsidentin sogar, und hast eine ganze Seite über das gemacht, als einzige mit Namenssendung, oder? Was hat das für Reaktionen ausgelöst?
1: Ja, das hat extrem viele Reaktionen ausgelöst. Da habe ich auch wahnsinnig viele Zuschriften bekommen, wo Leute, die gejubelt haben und mir gratuliert haben, gesagt haben, endlich hat es mal jemand geschrieben. Ganz wenig haben mich auch kritisiert, aber das war wirklich sehr in einem kleinen Rahmen gewesen. Viele sind dann auch gekommen und haben gesagt, ja, wieso hat das keine Konsequenzen für das irgendwie jetzt, warum passiert da nichts? Und ich musste dann im Nachhinein sagen, ich habe das eigentlich richtig gefunden, wie Rini dort reagiert hat, weil sie haben sich Zeit genommen, das anzuschauen und haben nicht irgendwie unmittelbar schnell
0: aber du hast eine Recherche gebracht, die klar ist, wie du aus deiner Sicht das bestätigt als Fakten bringt. Und die haben ihn einfach gelassen. Ist das in deinem Sinn gewesen? Sagst
1: ja,
0: du jetzt?
1: Dass sie sagen, es hat nie eine offizielle Beschwerde gegeben. Sie haben gesagt, es ist irgendwie schon lange, also ja, es ist in den letzten 5 Jahren oder so nichts mehr passiert. Und eben, ich habe das richtig gefunden, dass man nicht einfach quasi aus Instinkt raus dann so einen Schnellschuss macht, sondern dass man es richtig anschaut. Aber dann muss ich sagen, es ist ja nicht meine Aufgabe, irgendwie jetzt zu schauen, dass der Mann irgendwie zur Verantwortung gezogen wird.
0: Aber einen zweiten Fall hast du nicht mehr gehabt. Hast du sicher Sachen zugesteckt bekommen, aber hast offenbar dann das Thema eingelassen.
1: Genau, also ich könnte natürlich über andere Leute auch schreiben, aber eben, ich bin selber wirklich, habe gemerkt, es ist wahnsinnig heikel, es ist schwierig, die Sachen irgendwie herzumachen, das Risiko ist gross für alle und habe gefunden, nein, also mit dem ist jetzt, also ich habe noch andere MeToo-Geschichten gemacht, aber ich kann nicht mehr so auf einzelne Personen schiessen, obwohl mir natürlich immer wieder Sachen zugesteckt
0: haben. Eben, du hättest einen anderen Fall können bringen. Jetzt hat ihn der Spiegel gebracht, der Fall vom Finn Canonica, 4 Seiten im aktuellen Spiegel, Übergriff vom langjährigen Chefredakteur vom Magazin, und zwar Aussagen von Anoushka Roshani, die 14 Jahre gearbeitet hat, das ist wahrscheinlich eine Kollegin von dir, massive Beschwerden hat sie eingereicht, die sind dann nicht richtig behandelt worden. Laut Spiegel und Roshani und die Chefredaktion und überhaupt der ganze Verlag hat da nichts Richtiges gemacht. Was sagst du da dazu?
1: Ja, zu dem Fall kann ich mich jetzt wirklich in dem Moment einfach gar nicht
0: äußern. Wieso denn? Du hast doch da hautnah miterlebt.
1: Ja, ja, ich könnte da natürlich schon einiges dazu sagen, aber ich habe jetzt mein eigenes Projekt, weil ja mein eigenes Buch ist, da hat mich Tamedia wirklich wahnsinnig gut unterstützt und in dem jetzigen Moment kann ich zu dem anderen Fall wirklich einfach nichts
0: aber
1: sagen.
0: Aber gleich, aber du hast das mitbekommen und hast gesagt, wenn es im eigenen Verlag ist, ist es etwas anderes, als wenn es bei der Konkurrenz ist.
1: Ja, aha. Ja, das natürlich sowieso, oder? Also ist ja eh logisch, dass man jemanden aus dem eigenen Haus irgendwie anders drüber schreibt, als wenn es von der Konkurrenz ist. Und ja, also wie gesagt, also ich sage nichts dazu.
0: Gut, aber es ist so massiv, dass der Spiegel 4 Seiten über so etwas schreibt, mit voller Namensnennung, mit Namen von Ruti Sousa, Pietro Supino, Marco Boselli. Übrigens, Spiegel ist ja eigentlich Partner von Tagesanzeigen, vielen journalistischen Sachen. Wie ist das bei dir angekommen?
1: Ja, es ist natürlich also eine Bombe. Also wenn man das liest, das ist natürlich so unglaublich, oder, was da alles geäussert wird. Und ja, da, das liest man das erste Mal und denkt, leck mehr. Und ich weiss natürlich auch noch so ein bisschen intern, also gewisse Sachen hat es auch nicht geschrieben, die ich finde, hat man auch noch schreiben können, die es ein bisschen relativiert hat. So. Aber eben, also es ist natürlich eben, es ist eine Bombe. Es nimmt mich jetzt auch Wunder, wie
0: es hat ja vor etwa 2 Jahren einen Brief gegeben von 78 Redaktorinnen, wo eben die MeToo-Verletzungen innerhalb der Media beklagt haben und dann wollen, dass Massnahmen gemacht werden. Du hast dort nicht unterschrieben?
1: Jawohl.
0: Warum nicht?
1: Weil ich gefunden habe, das Medienhaus hat mich immer gut behandelt. Da habe ich nie irgendwie eben das erlebt, so ein bisschen schmierig, so ein bisschen aufdringlich, irgendwie Männer. Natürlich, also da...
0: Du hast es persönlich nicht erlebt, aber du hast vielleicht erlebt, dass andere das erlebt haben.
1: Ja, aber es geht ja um eine Kultur. Es war ja der Vorwurf gewesen, struktureller Sexismus und so. Und ich muss sagen, nein, im Gegenteil. Und zwar nicht nur persönlich, also sie auch wirklich auch, also ich habe auch gewusst, wie man da immer wieder gesucht hat nach Frauen, die man kann fördern kann und so weiter. Also das sind durchaus Bestrebungen in Gang gewesen. Von diesen Vorwürfen in diesem Brief geäussert worden, habe ich auch einige gefunden, das gehört gar nicht in so einen Brief, weil ja, manchmal sagt man, das Thema finde ich nicht gut, manchmal sagt man, nein, ich will nicht gendern und das hat nichts mit strukturellem Sexismus zu tun, sondern das ist ganz normal in einer Redaktion.
0: Gut, man hat, du sagst ganz normal, man hat dann Untersuchungen angekündigt, die Resultate sind nie richtig gekommen. Die Initiantinnen von dem Brief sind, glaube ich, alle weg. Du im Gegenteil, du bist dann befördert worden als Nicht-Unterzeichnerin, Ressortleiterin Kulturleben Wissen. Offenbar ist das doch ein Karriereschritt gewesen, dort zu unterschreiben.
1: Nein, also die Initiantinnen von diesem Brief sind mitnichten alle weg. Also die sind zum Grossteil immer noch auch bei Tamedia. Die sind auch zum Teil auch befördert worden. Also das hat überhaupt nichts zu tun damit, ob man den Brief unterschrieben hat oder nicht. Die, ja. Und ja, ich habe eine Führungsfunktion übernommen. Ist aber übrigens schon früher, ist mir das ab und zu angetragen worden und ich habe das früher immer abgelehnt. Und in dem Moment, letztes Jahr, habe ich dann gesagt, jawohl, das mache ich jetzt.
0: Okay, also, da haben wir mal ein bisschen Einstieg bekommen in das ganze Thema. Machen wir Musik mitgebracht von Michelle Binswanger.

0: Michelle Bin schwanger. Sie hat vor dem Buch, vor dem ominösen Buch, ein anderes Buch geschrieben. Fremdgehen, ein Handbuch für Frauen. Dort hast du beschrieben, wie Frauen besser fremdgehen können und wie sie besser ihre Ehepartner belügen können. Erzähl mal.
1: Nein, es ist eigentlich eher nicht so sehr eine Anleitung, sondern eben ein Handbuch, weil es gibt so viele Gründe.
0: Was ist der Unterschied zwischen der Anleitung? Das ist Handbuch, ist eine Anleitung.
1: Ja, also meine Idee war, das erleben so viele Frauen oder so viele, also wie auch Männer, sind in einer Situation, da hat es ganz unterschiedliche Hintergründe und ich erkläre eigentlich mal mehr, wie, ja, warum eigentlich, warum ist das so schwierig mit dieser Treue, wie machen es Frauen im Unterschied zu Männern, aus welchen Gründen machen sie es, was sind da Hintergründe und habe dann einfach Frauen erzählen.
0: Nein, nein, du hast erzählt, wie man besser pfeissen soll, den Mann, wie man besser soll anlügen, wie man besser soll tricksen, oder?
1: Mhm. Also das, ja, kommt zum Teil auch vor, ja.
0: Nein, das ist der Hauptteil vom Buch. Du hast das als skandalisierendes Buch schreiben. Das ist dann, glaube ich, nicht so richtig gelaufen. Trotzdem nicht.
1: Ja, du, es ist auch für Schweizer Verhältnisse eigentlich nicht schlecht gelaufen. Ich hatte dort einen deutschen Verlag gehabt, aber ja, ich habe mir mehr erhofft, ja.
0: Also das Wichtigste, was du schreibst, beim Fremdgehen sind Frauen schlauer. Ah ja, erzähl mal.
1: Ja, aber Roger, ich bin ja jetzt nicht hier angekommen, um über
0: meine alten Bücher zu lesen. Moment, es geht im Zusammenhang mit dem Fall Spiess-Häckling genau auch um solche Sachen, oder?
1: Genau, aber dann reden wir doch über den Fall.
0: Nein, nein, aber jetzt eben. Aber du hast ja da gesagt, Frauen sind schlauer, sie werden jetzt noch ein bisschen besser durch mich unterstützt. Und findest du das in dem Sinne eine gute Sache?
1: Wenn Frauen fremd gehen?
0: Ja.
1: Du, es passiert einfach, nein, ich würde niemandem empfehlen, mach das. Also wirklich nicht, irgendwie, das ist nicht meine Absicht, aber ich weiss natürlich, wie es in Ehen läuft. Und ich weiss, dass das früher oder später bei fast allen Paaren zum Thema wird. Oder? Mhm. Und das ist sehr schwierig und da gibt es ganz viele Möglichkeiten. Es gibt auch, es geht ja nicht nur fremdgehen im Sinne von Betrügen, sondern ich beschreibe auch, wie man offene Beziehungen führen kann, wie es Polyamorie-Modelle gibt und was denn da die Schwierigkeiten sind und so. Und ich würde jetzt niemals sagen, dass ich das eine gute Sache finde, aber es ist einfach eine Realität.
0: Auch für dich selber?
1: Wie meinst du?
0: Du schreibst über eigene Erfahrungen.
1: Im Buch schreibe ich nicht über eigene Erfahrungen, aber natürlich habe ich im Verlauf meines Beziehungslebens auch so Erfahrungen gemacht.
0: Genau, und darum bist du kompetent, um das Buch zu schreiben. Du hast ja dann eine Kolumne geschrieben, nach dem Fall 2014 in Zug, eine Kolumne über den Fall Spiess-Häckling, und hast geschrieben, ihr Verhalten sei nicht zum Nutzen der Frauen. Was heisst jetzt das, Nutzen der Frauen?
1: Du meinst, glaube ich, den Kommentar, den ich im März geschrieben habe. Mhm. Das war ja 3 Monate nach der Affäre gewesen und ich habe die Affäre so ein bisschen mitverfolgt. Und es hat mich natürlich auch interessiert, aber ich habe noch nie darüber geschrieben gehabt, oder zumindest nicht mit Namensnennung. Wo dann die negative Haarprobe kam, ist also eigentlich der letzte belastbare, objektivierbare Fakt. In
0: was darum gegangen ist, ob da eben die K.O.-Tropfen verwendet worden sind.
1: Genau, also man hat ja Blut- und Urinproben genommen, hat das alles untersucht, das hat nichts ergeben. Dann hat man auch noch eine Haarprobe gemacht, weil man kann den Haar ja GHB nachweisen.
0: Und zwar länger als im Blut, oder?
1: Genau, und auch geringe Mengen und so. Und dann ist die Haarprobe negativ zurückgekommen. Also auch dort hat man keinen Beweis gefunden, dass das stattgefunden hat. Und dann habe ich mich auf den Standpunkt gestellt, jetzt haben wir eigentlich alles, eben, wo man könnte objektivieren könnte. Die Aussage von der Frau Spiess-Häcklin oder die Befürchtung ist jetzt vom Tisch und jetzt könnte man eigentlich das Thema ruhen. Und wenn sich herausstellen sollte, dass sie ihn eben zu Unrecht beschuldigt hat und dass sie das erfunden hat, falls sich das herausstellen sollte, dann wäre es zum Schaden der Frauen. Das ist eigentlich drin.
0: Aber warum? Was ich meine, das kann man doch nicht als journalistischen Ansatz nehmen. Zum Nutzen der Frau und zum Schaden der Frau. In jedem Fall muss man doch anschauen. Ein Journalist geht darum Fakten. Und das ist doch nicht stellvertretend für Frauen. Machst denn du Artikel unter dem Aspekt, ich muss zum Nutzen der Frauen schreiben?
1: Nein, aber sie hat das natürlich für sich in Anspruch genommen. Sie hat ja in diesen 3 Monaten, bis es dann zu der Haarprobe gekommen ist, hat sie gesagt, eben so geht man mit uns Frauen nicht um, da geht es um uns Frauen, da geht es darum, wie man Frauen behandelt, wie man mögliche Opfer von einem, also Opfer von einem möglichen sexuellen Missbrauch, wie man mit denen umgeht. Also sie hat das Thema eigentlich ins Feld geführt.
0: Und du hast es aufgenommen.
1: Und ich habe es aufgenommen, genau.
0: Ja, aber das finde ich falsch. Journalismus sollte nicht zum Nutzen oder zum Schaden von irgendeiner Gruppe sein, sondern soll Fakten darstellen, vor allem in so einem Fall.
1: Ja, das habe ich aber auch. Also gut, man muss vielleicht jetzt mal unterscheiden, oder? Ich habe damals im Meinungsressort geschafft. Und im Meinungsressort schreibt man natürlich Kommentar. Und das war ein Kommentar zu dieser Sache. Und in einem Kommentar muss man natürlich eine Meinung vertreten, oder? Da muss man eine Position beziehen. Das habe ich jetzt gemacht zu diesem Fall und bin zu diesem Schluss gekommen.
0: Gut, also du hast dann entschieden, ich mache jetzt etwas Größeres, schreibe ein Buch. Das ist dann eben im Vorfeld schon verboten worden von einem Zuckergericht, wie man das Gefühl hat, oder Frau Spiess-Häcklin. Sie werden von dir eh nicht fair behandelt, oder?
1: Genau.
0: Mhm. Und dann hast du gesagt, von dem lasse ich mich nicht einschüchtern, was ich absolut nachvollziehen kann.
1: Ja, also es war ja so, dass man nicht, mir eigentlich als Person verboten hat, nicht nur ein Buch zu schreiben, sondern überhaupt mich zum ganzen Themenkomplex Landamme 4 zu äußern. Also es waren da 4 Punkte, Alkoholkonsum, Spiess-Häcklin, mit Männern und so weiter, wo ich nichts dazu hatte sagen. Landannahmefeier und ihre Folgen. Und Tamedia hat dann gesagt, ja, das geht eigentlich nicht, dass man einer Journalistin von uns ein ganzes Themengebiet verbietet. Darum tun wir das anfechten, führen wir da Rechtsstreit und dann haben wir da verführen. Und ja, wenn ich gewusst hätte, dass das so lange geht und so, weiß ich auch nicht, ob ich das von Anfang an hätte mitmachen wollen. Aber am Anfang haben wir natürlich gedacht, hier bringen wir relativ schnell weg, die super provisorische Verfügung. Es ist dann zu einer Verfügung geworden, dann haben wir die angefochten. Ja, und das ist dann alles sehr lange
0: gegangen. Bis vom Bundesgericht.
1: Genau.
0: Unglaublich. Also dann ist jetzt erlaubt worden, was ja ganz normal ist in der Schweiz, dass man das machen kann. Und du hast entschieden, nachdem Frau Spiess-Häcklin nicht hat wollen oder nicht mehr hat wollen mit dir reden, ich glaube einmal hat das Gespräch stattgefunden, wo sie nicht so optimal empfunden hat, dann bringe ich die andere Seite, die von Markus Fürlimann.
1: Genau, also es war so, ich habe dann eben nach den, ich habe ja einen Kommentar und ein Porträt über sie geschrieben, von wegen Fakten, die dann gut recherchiert waren, also ich habe nicht nur Meinung gehabt. Und ja, irgendwann, ich weiss noch, habe ich mir gesagt, ich lange jetzt das Thema nicht mehr an, weil irgendwie, da hat man nur Ärger, es gibt immer irgendwie ein riesen Ding und so. Und im Jahr 2019 ist der Fall aber wieder in die Medien gekommen, weil es hat dann geheißen, Jolanda Spiess-Häcklin ist ein Medienopfer, man hat dann irgendwie die Rolle von den Medien angeschaut und ich habe gefunden, das ist eigentlich noch ein guter Ansatz, also ja, das kann man fragen. Aber wenn man über Medienopfer redet, dann sollte man doch auch über ihn reden. Ich habe dann auch wieder Artikel gesehen, wo es geheißen hat, sie wurde von einem Rechtspopulisten vergewaltigt. Im Juli 2019 ist da irgendeine Sendung in Österreich mit diesem Titel gekommen. Und das Wort vergewaltigt, das hat mich getriggert, weil ich dachte, jetzt ist das 5 Jahre her. Und der Mann, es ist nicht einmal Anklage erhoben worden. Und jetzt heisst es da immer noch, sie sei vergewaltigt worden. Was sagt denn eigentlich er dazu?
0: Und er hat ziemlich offen dir gegenüber Auskunft gegeben, weil er gemerkt hat, du bist natürlich so angegriffen von der Frau Spiess-Häcklin, dass du eher auf seiner Seite bist. Und du hast das im Buch ziemlich eindrücklich beschrieben. Er ist ja so ein aufstrebender SVP-Politiker gewesen, Parteipräsident, ist glaube ich auch im Kantonsparlament gewesen. Und wie er dann von seinen Kollegen ziemlich schnell abtischt worden ist. Er hat nichts mehr mit ihm zu tun haben. Erzähl.
1: Ja, die eine, das hat dann... Ja, also das Ereignis war natürlich ein riesen Schock gewesen für alle und das hat natürlich dann auch in der SVP selber hat es da unterschiedliche Lager gegeben. Die einen haben sich ja schon während der Landammenfeier aufgeregt, dass er da mit dem Klassenfeind sozusagen so eng ist.
0: Es war von der Grünen Partei gewesen und das ist in aller Öffentlichkeit dort passiert. Alle haben das können sehen und es gibt auch Bilder davon.
1: Genau. Und wo dann das in den Medien kam, ist es natürlich ein Politikum gewesen. Da fragen sich natürlich die Parteistrategen sofort, was bedeutet das für unsere Partei? Und, oder wie kann man das ausnützen, oder? Und die einen, es hat dann einen Konflikt innerhalb der SVP Zug auch gegeben. Und dann haben sich die zwei Lager, die sich dort bekämpft haben, haben beide probiert, den Fall für sich auszunützen. Und man hat die einen wollen aus der Partei rausbringen. Und er hat dann aber sehr grossen Rückhalt eigentlich in der Basis der Partei gehabt, weil er eine gute Arbeit geleistet hat, politische Arbeit.
0: Aber er war politisch erledigt.
1: Ja, ich glaube, das war für ihn auch selber eine Entscheidung. Er hat einfach auch nicht mögen, er hat nicht mehr wollen. Wenn er unbedingt hat wollen, denke ich, hat es für ihn schon einen Weg zurückgegeben. Aber er hat sich dann gesagt, er war total desavouiert. Er war ja auch noch nicht lange in der Politik. Ich würde jetzt auch sagen, er ist nicht irgendwie der geborene Politiker. Für das ist er irgendwie zurückhaltend. Und für ihn war dann, glaube ich, der Punkt, er hat dann einfach nicht mehr wollen.
0: Die ganze Sache ist ja in dem Sinn offen, weil es heisst, man weiss nicht, was genau passiert ist. Und beide sagen, sie hätten einen Filmriss gehabt. der Ausdruck kommt immer wieder in dieser Nacht. Und du sagst, ja, das gibt's. Hast du das selber auch schon erlebt, Filmriss?
1: Nein, ich habe das noch nie erlebt, aber ich habe Freunde, die mir von dem erzählt
0: haben. Und was erzählen dir, wie das...
1: Ja, das muss ich einfach nicht mehr erinnern. Also es gibt... Also die, ein 8-stündiger Filmriss, wie jetzt CEO gesagt hat, Taxi K, ich glaube, also das habe ich noch nie gehört. Das ist wirklich außergewöhnlich. Aber dass man irgendwie nicht mehr recht weiss, wie man heimgekommen ist, oder dass es irgendwann eine halbe Stunde gibt, wo man sich nicht mehr so recht mag
0: erinnern. Hast du das von Männern und von Frauen gehört?
1: Ja.
0: Dass die einen Filmriss haben. Jetzt beide haben ja erklärt, dass sie irgendeinen Filmriss hatten. Aber offenbar sind sie dann zusammen, so steht es drin. Ich glaube, das ist relativ bestätigt. Am Eis zusammen, glaube ich, ziemlich präsent in ein Taxi gestiegen und heimgefahren.
1: Genau, wobei, es hat sie niemand gesehen, das Taxi steigen, muss man noch sagen. Man weiss, also, man weiss, dass sie im Taxi heimgekommen sind. Aber was zwischen der Bar Schiff und dem Taxi passiert ist, das ist zum Beispiel auch etwas, wo ich nicht weiss und ich keine Informationen habe. Aber ja, sie sind beide ohne Hilfe die Stege runtergelaufen in dieser Bar und irgendwie rausgelaufen und es hat jetzt niemand das Gefühl gehabt, dass man da irgendwie einen Krankenwagen rufen müsste oder dass jemand nicht mehr so bei sich wäre, dass man schauen müsste.
0: Markus Hürlimann sagt, er hätte auch einen Filmriss gehabt. Mhm. Glaubst du ihm das, oder ist das vielleicht eine Schutzbehauptung? Du bist eben sehr ziemlich mit ihm umgegangen, damit er von seiner Frau nicht etwas muss gestehen, was er lieber nicht hätte machen wollen.
1: Ja, ich muss sagen, ich habe ihn als sehr zuverlässig kennengelernt, in dem, was er erzählt. Also, er hat ja mir viel erzählt und dann, als ich den Doktor hatte, habe ich das alles nachprüfen und es hat eigentlich immer alles gestimmt, was er mir gesagt hat. Ich glaube ihm, dass er einen Filmriss hatte, also, dass er sich nicht mehr in allen Einzelheiten
0: erinnern. Ja, man muss ja nicht in allen Einzelheiten, aber wenn ein Sexualakt passiert, kann man das während einem Filmriss machen, als Mann, würde ich jetzt mal sagen, dass man sich an das nicht erinnert. Glaubst du das?
1: Ja, das ist eben die Frage. Also das habe ich jetzt eben auch schon von Männern gehört. Ja, das muss man doch wissen und so. Ich weiss es wirklich nicht. Was er mir gesagt hat, ist, er hat nicht mehr klare Erinnerung, aber er hat eine Art ein Gefühl dafür, was passiert ist. Oder? Man hat ja auf eine Art ein Körpergedächtnis. Und naja, er hat immer das ganz klar gesagt. Nein, dort ist etwas passiert, aber er hat einfach immer gesagt, im Detail weiss ich es nicht mehr.
0: Nein, hätte er auch nicht wollen. Was ist denn die wahrscheinlichste Version deiner Meinung nach, was passiert ist?
1: Ja, die wahrscheinlichste Version ist, dass es dort zu einem sexuellen Kontakt gekommen ist, in welcher Art auch immer. Ich glaube nicht, dass da irgendwie von A bis Z ausgeführt ist worden, weil sie sind ja überrascht worden. Beide haben irgendwie so einen Flashback, wo sie das Gefühl haben, es ist Licht angegangen und sie sind umgefallen und so. Sie sind irgendwie auf eine Art gestört worden da drinnen. Und ja, und nachher ist sie die raus und ins Taxi gestiegen und heim.
0: Also, he said, she said, die Frage von der Glaubwürdigkeit ist wichtig. Ich habe ja eine Sendung gemacht mit der Frau Spiess-Häcklin in der Sendung Schawinski im Schweizer Fernsehen und gefragt, ist die Glaubwürdigkeit wichtig? Sie hat ja. Und da habe ich ihr einen Beleg angelegt in einer ganz nebensächlichen Sache eigentlich, wo sie klar gelogen hat und hat das können mit Mail belegen. Und sie ist überhaupt nicht auf das eingegangen, sondern gesagt, sie sind manchmal ein Schwafli und so. Und für mich ist das also sehr seltsam vorgekommen in Sachen Glaubwürdigkeit.
1: Ja, also ich habe ähnliche Erfahrungen gemacht mit ihr. Ja, dass man da nicht immer alles für bare Münze nehmen kann. Ich sehe jetzt auch, eben, was sie da in den sozialen Medien verbreitet. Das ist auch nicht immer alles wahr. Von dem her, ja, würde ich dir recht geben. Es ist ein sehr schwieriger Umgang mit Glaubwürdigkeit.
0: Gut, also ihr gegenüber habe ich das Gefühl, Glaubwürdigkeit sehr fraglich. Bei Markus Hürlimann weiss ich es nicht. Du hast das Gefühl, er ist glaubwürdiger. Auch in der Frage des Filmriss, wo eigentlich die entscheidende Frage ist. Wo ich das Gefühl habe, da hat er also nicht nur richtig Spiess-Häcklin geschildert, sondern auch gegenüber seiner Frau.
1: Das ist durchaus möglich. Also zu ihm kann ich einfach sagen, ja, also er ist sehr glaubwürdig, zuverlässig. Ich habe das ja überprüft, was er mir alles erzählt hat. Ob er jetzt, was den Filmriss anbelangt, irgendwie hundertprozentig die Worte sagt oder nicht, ich habe auch ihn so kennengelernt, dass er sich sehr genau überlegt, was er sagen will, was er nicht sagen will. Wenn er sich noch immer entschließt, dass er das nicht sagen will, dann sagt er es auch nicht.
0: Okay, da gibt es noch ein paar wichtige Fragen. Machen wir zwischen deinen weiter Musik von dir ausgewählt als nächstes Billie Eilish. Nein, es kommt ein anderer Titel. Die Billie Eilish bringe ich einfach nicht rein. Aber gut, wir schaffen es noch.

0: Bei mir ist Michel Winslong, der das Buch herausgegeben hat, die Zuger Landammann feiern, einen sehr langweiligen Titel. Ich glaube, bewusst gewählt worden, damit ja keine Provokation drin ist, oder?
1: Ja, also eigentlich hat es ursprünglich heissen, unter falschem Verdacht, weil so die Perspektive von Markus Hürlimann im Zentrum steht. Und dann ist aber in dem Verlag, wo ich eigentlich zuerst mit ihm zusammenarbeiten wollte, hat es den Titel schon gegeben. Darum sind wir dann auf den neutralsten Titel umgestiegen.
0: Aber du hast ja gar keinen Verlag gefunden. Wie viel hast du überhaupt angesprochen? Was sind die Gründe für die Absage?
1: Ich habe eigentlich alle grösseren Schweizer Verlage abgeklappert. Es hat eigentlich so drei Kategorien gegeben. Die einen haben aus politischen Gründen nicht wollen, weil sie irgendwie ein Team Spiess-Häcklin sind, nehme ich an. Die zweiten sehr interessiert, aber rechtliche Konsequenzen, das ist irgendwie so Rechtsstreit können wir nicht führen, das ist uns zu teuer.
0: Aber hat er nicht die Medien, die hinter dir steht, du hast heute wieder eine ganze Seite gehabt, deine Sicht darzustellen, zur Sonntagsseite, an einem Verlag können sagen, wir übernehmen das rechtliche Risiko?
1: Die Medien hat einfach von Anfang an gesagt, du, also wenn du das Buch machen willst, mach das, aber du musst selber schauen, wir verlegen keine Bücher. Und ich habe dann das auch...
0: Ja, aber es war doch ein Anliegen vom Verlag, dass das Buch rauskommt, dass es nicht verboten wird. Hast du selber gesagt? Also hättest du doch da eine Art Hilfebeweis erbringen können.
1: Ja, aber sie haben einfach, also früher haben sie einen Verlag gehabt, oder den Wertverlag, das war der Tamedia-Verlag.
0: Nein, aber nicht bei diesem Verlag. Aber irgendwann, wenn du einen Verlag hast, hat gesagt, ich kann, wenn es rechtliche Probleme gibt, Tamedia übernimmt Kosten.
1: Mhm. Aha, ja, das habe ich mir ehrlich gesagt gar nicht überlegt, aber glaube ich auch nicht, wäre keine gute Lösung gewesen, weil Tamedia hat ja einfach den Rechtsstreit geführt, damit das Verbot weg ist, oder? Und dann haben sie von Anfang an gesagt, wir bringen einen Teil von dieser Recherche, was wir ja auch gemacht haben, letzten Januar, und den Rest, kannst du gerne ein Buch machen, aber das musst du selber organisieren.
0: Eben, das hat also nicht funktioniert, weder in der Schweiz noch in Deutschland, ist eigentlich erstaunlich. Von was genau hat denn die Angst gehabt? Also hast du denn das Manuskript ja können zeigen, oder die haben ja auch bei Tamedia die Anwälte, die alle Sachen kontrollieren, die hätten ja können sehen, ob da überhaupt ein Gefahrenmoment drin ist.
1: Ja, nein, die sind natürlich nicht alle so tief in diesem Fall inne, und dann ist die Gegenseite natürlich sehr stark. Die haben ja auch zwei Jahre lang jetzt alle ihre Argumente zurechtgelegt, und ich kann es einfach sagen, wie es in Deutschland gelaufen ist. Dort ist halt der Anwalt Ralf Höcker, der ja wirklich einer der schärfsten Hunde von Deutschland ist, ist auf den Verlag los und hat gesagt...
0: Es ist auch kein Verlag, muss man sagen. Du hast einen gehabt, das ist eine Art Self-Publishing. Jeder kann dort ein Manuskript geben, das wird dann dort auf einer Plattform wird das veröffentlicht. Es ist kein Verlag.
1: Nein, es ist eigentlich Vertriebspartner wäre das gewesen.
0: Also du hast auch dort keinen Verlag gefunden?
1: Doch. Dann habe ich den Fall geschildert und auch gesagt, das könnte noch zu rechtlichen Problemen führen. Also da könnte es irgendeine Einwände geben, würden sie das mit mir zusammen machen. Die haben das geprüft und haben gesagt, ja. Und dann habe ich mit denen zusammen das Buch da in den Weg geleitet. Und wo es dann aber so weit war und die rechtlichen Probleme gekommen sind, haben sie dann doch entschieden, das nicht zu machen. Und du fragst nach den Gründen. Da muss man natürlich den Rechtsweg beschreiten. Das wäre jetzt in Deutschland, und das wäre wahrscheinlich ähnlich gelaufen wie in der Schweiz, oder? Dann muss man da Rechtsschriften verfassen. Man muss vor Gericht gehen. Das geht jahrelang. Das kostet ganz viel Geld. Das kann sich ein Verlag nicht leisten.
0: Also erstens ist es kein Verlag. Zweitens muss man noch sagen, der Ralf Höcker ist wirklich einer der schärfsten. Er ist unter anderem verteidigt. Von Jörg Kachelmann. Und die Gesetze in Deutschland sind anders als noch in der Schweiz, habe ich selber erlebt. Die sind noch ein bisschen schärfer als in der Schweiz. Also wenn es in der Schweiz gemacht hätte und das rausgeht, hätte Ralf Höcker da nicht so dazwischen grätschen können. Und vor allem der sogenannte Verlag Tradition wäre nicht so schnell eingeknickt. Das ist aber furchtbar, dass die da einfach gerade nach dem Anwaltschreiben einfach gesagt haben, Ende, Schluss.
1: Genau. Also sie haben mir noch in Aussicht gestellt, sie würden den Rechtsschreib führen, wenn ich ihn finanziere. Mhm. Das habe ich dann abgelehnt.
0: Aber du hast ja in dem Sinn gar kein Lektorat gehabt. Das Buch wird ja eigentlich nicht nur an einen Vertriebspartner gegeben, sondern einem Verlag, das lektorieren, das produzieren, das all die Aufgaben übernehmen, weil das ist eigentlich die Hauptaufgabe von einem Verlag. Aber das hast du ja gar nicht gehabt.
1: Also natürlich habe ich das Korrektur lesen, das Manuskript. Und natürlich,
0: von wem? Von deinem Lebenspartner?
1: Nein, von einer Freelancerin. Nein, von einer Freelancerin, die das gemacht hat. Und endlich mit dem Lektorieren, also Leute, die mir nachstehen, haben mir da geholfen. Aber es ist nicht von einem professionellen Lektor gelesen worden.
0: Okay, und jetzt ist also dann trotzdem rausgekommen. Im Eigenverlag hast du es sogar jetzt drucken lassen, in der Schweiz. Wie lange ist es das gegangen, bis das gedruckt worden ist?
1: Ja, das ist jetzt eigentlich in einer Nacht- und Nebel-Aktion, habe ich das organisiert. Ich habe ja letzten Samstag erfahren, dass ich meinen deutschen Vertriebspartner zurückziehe. Und dann habe ich mir einfach gesagt, ja, okay, jetzt gehe ich zu einer Druckerei und lasse das hier drucken.
0: Und das ist jetzt schon gedruckt? Innerhalb von einer Woche?
1: Genau, wir haben am Freitag die erste Auflage verschickt, die ist schon weg. Morgen kommt jetzt die zweite.
0: Die erste Auflage hat wie viele Exemplare? Die sind weg. Also, es ist ja etwas, was die Leute interessiert, die Medien interessiert. Die meisten haben jetzt auch schon ein bisschen darüber geschrieben, inklusive die NZZ. Katharina Fontana, und die hat beschrieben, also Frau Häcklin, die Spiess-Häcklin, wäre einem nicht sympathischer in diesem Buch. Aber das war auch nicht deine Absicht gewesen. Aber es war auch kein Verriss gewesen und es war keine Schmähschrift gewesen, muss ich auch sagen. Du hast wirklich versucht, akribisch, so wirkt es auf mich, gut recherchiert, das Ganze darzustellen. Trotzdem hat das im Vorfeld schon Hass- und Diffamierungskampagnen gegen dich ausgelöst.
1: Genau, ich habe ja im Januar 2020 Frau Spiess-Häcklin kontaktiert, weil ich gefunden habe, die Gegenseite soll ja auch zu Wort kommen. Sie hat sich auf das Mail nie geantwortet, ist dafür zu meinem Chef gegangen und hat irgendwie versucht, in einem Gespräch das abzuwenden, wo ich aber nicht dabei sein soll. Die hat es abgelehnt und dann sind sie zum Richter. Und nicht nur zum Richter, sondern auch zu CH Media, wo dann Pascal Hollenstein das öffentlich gemacht hat, das Projekt, das Buchprojekt. Und von dem Moment an, wo das öffentlich geworden ist, ist da wirklich so eine unglaubliche Diffamierungswelle losgegangen in den sozialen Medien, die eigentlich fast bis letztes Jahr angehalten hat. Und ja, das ist sehr schwierig.
0: Und jetzt, nachdem das Buch da ist, haben die Leute das können schon lesen, auch Kritiker von dir. Hast du bei Säcklin das schon lesen können?
1: Ob sie es schon gelesen hat, weiss ich nicht. Es haben jetzt viele schon bekommen. Also es ist jetzt diese Woche, es sind schon einige verschickt worden und das Echo ist also sehr gut.
0: Also man muss noch sagen, das Ganze ist ja zu einem Medienskandal geworden. Die Medien sind wirklich total, Entschuldigung, der Ausdruck, geil gewesen auf diese Story, vor allem Ringe, vor allem der Blick. Ist dann verurteilt worden wegen schwerer Persönlichkeitsverletzung, hat müssen zahlen und laufend noch Verfahren, weil Frau Spiess-Häcklin und ihre Anwältin, Frau Zuhlauf, auf die wollen da noch keine Ruhe geben und sagen, der Gewinn, der da damit erzielt wurde, ist, dass die Klick, Kaskade, die das ausgelöst hat, hat Ringe so viel Geld verdient und das ist noch am Laufen. Und das wäre ein einmaliger Fall, dass man so etwas überhaupt könnte feststellen. Wie siehst du das?
1: Ja, da bin ich auch gespannt. Also erstens mal, was da dabei rauskommt und in welcher Höhe, dass dann da die Entschädigung soll ausfallen soll. Ich bin auch erstaunt, wie lange das jetzt sich schon hinzieht. Oder? Das ist ja wirklich die Verfahren, die Frau führt. Es ist wahnsinnig.
0: Also jetzt aber ist jetzt in dem Fall erfolgreich, mindestens gegen den Blick, mindestens auch gegen die Welthoche, wo auch der Philipp Gut, damals Vizechefredakteur, verurteilt worden ist wegen üble Nachrede. Bist du eigentlich du auch verurteilt worden?
1: Ja, ich bin in erster Instanz, sie hat mich ja angezeigt wegen einem Tweet, strafrechtlich. Da bin ich dann Strafbefehl gekommen, ohne dass ich angehört worden wäre zu diesem Fall. Dann haben wir rekurriert gegen das und da bin ich in erster Instanz verurteilt, aber es ist noch nicht rechtskräftig.
0: Okay, hast du das weitergezogen?
1: Ja.
0: Gut. Also du schreibst unter anderem, ich lese das als Zusammenfassung eigentlich von dem, was du da gesehen hast, vor. Spiess-Häcklins Wahrheit ist die Geschichte ihres Opferdreiklangs. Opfer eines mutmaßlichen sexuellen Übergriffs, Opfer von Hass im Netz und Opfer der Medien. Diesen Dreiklang wird sie mit bewundernswerter Hartnäckigkeit ins Bewusstsein der Öffentlichkeit hämmern und viele bekehren.
1: Ja, das ist in meinen Augen ihre Geschichte und das kann man auch wirklich nachzeichnen, wenn man anschaut, wie sich der Fall eben nach der Landamme-Affäre Affäre entwickelt hat. Sie hat von Anfang an irgendwie eben gesagt, ich bin Opfer von einem sexuellen Übergriff. Und am Anfang haben die Medien das eigentlich nicht gross aufgenommen, weil man ja irgendwie die Zeugenaussagen gehabt hat, dass die eben rumgeflirtet haben an diesen Dings. Und das hat ihr eigentlich niemand so wirklich abgekauft, ihre Geschichte, am Anfang. Und dann, wo sie mit dem Opfer, dann irgendwann hat das Opferthema einfach verfangen. Also dann hat sie plötzlich einen Unterstützer gefunden bei diesen Aufschrei-Leuten, bei
0: dem Komitee für Sexismus. Du sagst, das ist Team Yolanda.
1: Genau, Team Yolanda, das sagt sie ja selber, das wird zu den sozialen Medien immer mit Hashtags schön. Und sie ist dort von prominenten Politikerinnen, Aktivistinnen, Feministinnen unterstützt worden, eben, die dann gesagt haben, das ist Sexismus, was wir da haben, also das ist ganz sexistisch, dass man dieser Frau nicht glaubt und dass die da verhöhnt wird, obwohl sie ja sagt, sie hat einen sexuellen Übergriff erlebt. Und sobald das hat angefangen, Fahrt aufnehmen, also sobald eben der Opferdrücklang sich eigentlich hat davon manifestieren, dann auch in der öffentlichen Wahrnehmung, ist das eigentlich der Anfang von ihrer Erfolgsgeschichte. Weil sie hat es ja geschafft, die Geschichte für sich eigentlich zum Positiven zu wenden, indem dass sie eben auch ihr Opfer sie von Hass im Netz und so, hat sie dann verwandelt in ein Unternehmen oder in einen Verein.
0: Du sagst, es ist ihr Geschäftsmodell. Und das funktioniert. Und du sagst, sie hat unglaublich viel Geld. Sie hat ja schon müssen, Zehntausende von Franken zahlen in Urteil gegen dich, also was sie hat wollen erbringen, ist dann das Urteil gegen sie geworden. Sie haben Gerichtskosten zahlen. Woher hat sie das viele Geld?
1: Ja, das ist die grosse Frage in dieser ganzen Geschichte. Weil es ist ja wirklich.
0: Aber das hättest du ja können, oder sollen recherchieren?
1: Ja, ich habe natürlich recherchiert, ich habe umgefragt. Es gibt verschiedene Kandidaten, die ich gedacht habe, die würden in Frage kommen.
0: Aus welchem Lager?
1: Ja, also ein Name, der immer wieder genannt wird, ist der Karl Hirschmann, weil ich weiss, dass es zu Kooperationen zwischen Netzcourage und Karl Hirschmann gekommen ist.
0: Der selber auch mal Opfer war, im Nachhinein gerichtsmässig bestätigt von einer Kampagne damals. Du hast das Gefühl, der hat jetzt das Gefühl, Rache, ich wollte jetzt noch nie Rache nehmen in einer anderen Sache.
1: Das ist eine Option, ich habe ihn aber gefragt und er hat das abgewiesen, also er hat gesagt, nein, er sei es nicht. Dann hört man, dass es irgendwelche vermögende Linke seien von Zürich, dann hört man, es seien vermögende Leute von Zug. Ich weiss es nicht, aber ich frage mich schon, weil das ist wahnsinnig, was die Frau bis jetzt ausgegeben hat, nur für unseren Rechtsstreit, mit ihren Anwaltskosten. Eben, jetzt ist sie noch auf Straßburg gegangen, oder, wegen dem Bundesgerichtsurteil, wo sie runtergefallen ist.
0: Also, dass sie das Buch wollte jetzt im Nachhinein in Straßburg noch verbieten lassen?
1: Nein, dass sie sagt, die Schweiz ist nicht richtig umgegangen im Umgang mit dem Buchverbot. Ja, und das Bundesgericht hat es anders entschieden. Also, das heisst jetzt eigentlich Yolanda Spiess-Hettlin versus Switzerland.
0: Okay, also, das geht also weiter, unter anderem eben, weil sie es beführen, weil du jetzt auch beführst. Und das Buch, ich habe schon gesagt, ich habe das gut geschrieben, gut lesbar gefunden, aber ich habe doch noch ein paar Fragen. Machen wir zwischen deiner Musik, wenn wir schauen, ob wir es jetzt schaffen, die Billie Eilish hineinzubringen.

0: Also, ja, wir kommen jetzt schon fast zum Schluss von der Sendung und ich habe noch einen anderen Approach, den ich da will. Wie findest du übrigens das Interview?
1: Das jetzt da?
0: Ja.
1: Uiuiui. Ja, du, jedes Interview ist für mich ein schwierig, weil ich muss ja wahnsinnig gut aufpassen, was ich sage und was ich nicht sage. Mhm. Und ja, also... Es ist nicht gemütlich.
0: Ist nicht gemütlich, aber wie findest du meinen Stil?
1: ja, gut.
0: Gut. Mhm. Wie du hast einen Artikel geschrieben unter dem Titel «Sein Interviewstil ist das wahre Problem». Nach dem Auftritt bei Schawinski ist eine Edelprostituierte ihre Kolumne los, ausgelöst durch eine falsche Frage in der falschen Sendung. Hast du voll auf mich eingeprätscht in dieser Sache? Und da muss ich sagen, es ist nicht eine falsche Frage. Es ist fast schon ein bisschen dramatisch für mich, das Erlebnis am Morgen. Ich war dort in Mallorca, habe ich gesehen, dass im Internet eine Kolumne gekommen ist von der Frau Baltus, wo eine falsche Frage von mir drin war, nämlich, ob sie von ihrem Vater vergewaltigt worden sei. Und ich bin dann so durcheinander und habe dann noch angerufen, mein Produzent, was, das habe ich gefragt? Und so, gang noch mal in die Sendung, weil ich habe die 3 Wochen vorher aufgenommen. Und er hat gesagt, nein, du hast das natürlich nicht gefragt. Und das habe ich dir erklärt, du hast mich gefragt, ich habe gesagt, das ist falsch, das ist gefaked. Das Interview oder die Frage war gefaked und du hast dann trotzdem auf mich eingeprätscht, dann hast du das einfach auf die Seite geschoben und dann habe ich das Gefühl gehabt, okay, die Sache der Frau gegen einen alten weißen Mann, wenn eine Frau faked, dann ist das kein Thema und die ist entlassen worden. Ah, hat sie keine Stelle gehabt dort, sondern war freie Mitarbeiter gewesen. Nicht wegen dieser falschen Frage, sondern weil sie ein gefaked Zitat verwendet hat und bei der Welt hat es eine No- oder Zero-Tolerance-Policy gewesen. Das hat dich alles nicht interessiert, Michelle.
1: Ja, also wir sind ja in einem Business, du hast ja mich auch schon kritisiert in deiner Kolumne. Und ja, ich war dort im Meinungsressort, ich musste dort Positionen beziehen. Und wenn ich mich richtig erinnere, eben ist es genau um das gegangen. Also es ist auf jeden Fall um ihren Missbrauch gegangen, oder? Von ihrem Vater. Und das habe ich, glaube ich,
0: nein, das ist nicht gegangen von ihrem Vater. Das ist eben nicht gewesen. Das ist eben falsch. Und das hast du einfach nicht zur Kenntnis gehabt, auf dich eingeredet. Aber du hast eben offenbar einfach eine andere Sicht gehabt. Ich bin Feministin, jetzt muss ich das machen. Und genau das ist passiert. Und hast dann noch reingeschlagen und hast Folgendes geschrieben. Zitiere. Und damit sind wir beim eigentlichen Problem, dem auf Konfrontation gebürsteten Interviewstil Roger Schawinskis. Ein Sperrfeuer von Fragen mit der Absicht, das Gegenüber aus dem Konzept zu bringen, mag für politische Themen funktionieren, nicht aber für sogenannte weiche Themen. Du unterscheidest das. Jetzt die Frage, Vergewaltigung, die wir da jetzt haben, oder wie heisst Schändung etc., ist das jetzt ein weiches Thema oder ein hartes Thema? Hä? Wo du jetzt drüber geschrieben hast auch?
1: Ja, also reden wir doch jetzt mal schnell von diesem Interview. Und da muss ich sagen, muss ich meine Kritik vollumfänglich zurücknehmen. Du bist offensichtlich sehr gut vorbereitet, du hast alles gelesen, du hast mich ausreden. Also insofern kann ich die Kritik, die ich, wie lange ist das her, vor 5 Jahren geschrieben habe,
0: es ist, glaube ich,
1: an diesem Moment nicht wiederholen. Ja. Und muss dir ein Kompliment machen, Roger. Heute finde ich, machst du das wahnsinnig gut.
0: Ja, danke vielmals, aber es geht mir um etwas anderes. Es war einfach die Haltung, denn deine Kollegin Claudia Blumer hat dann nochmal etwas geschrieben, der Pitbull hat ausgedient, hat gefunden, eben, die Art von Journalismus wollen wir nicht mehr. Und das war so die Haltung gewesen. Und das immer eben beim alten weissen Mann, der dann keine Chance hat, auch wenn die andere Seite gefaked hat, gelogen hat, etc. Und darum frage ich mich jetzt in dieser ganzen, aber kommen wir jetzt wieder auf den Fall Hürlimann Spiess-Häcklin, oder? Dort hast du jetzt plötzlich die andere Position eingenommen, weil du das Gefühl gehabt hast, Fakten sind so. Bei mir haben die Fakten keine Rolle gespielt.
1: Ja, aber ich glaube, das kann man jetzt nicht in einen Topf werfen, weil ich habe sicher nie geschrieben, der alte weiße Mann soll weg und so. Das hat doch nicht mit alten weißen Mann zu tun.
0: Was hast du geschrieben? Die Konfrontation, nein, nein. Der Stil und das mit den weichen Themen. Nur schon die Idee, dass es weiche und harte Themen gibt und unterschiedliche journalistische Kriterien. Und du hast jetzt eigentlich ein sogenanntes weiches Thema genommen, Beschändung, und hast ganz knallhart das Ganze beschrieben und hast das journalistisch versucht abzuhandeln. Aber mir sprichst du das ab?
1: Nein, ich würde nicht sagen, dass das ein weiches Thema ist. Also was ich gemeint habe, ich meine, wenn man einen Bärsee oder einen Launer irgendwie zu den gefakten E-Mail oder geleakten E-Mails befragt, dann fragt man ja anders, als wenn man eine im Stuhl hat, die jahrelang missbraucht wurde, also jetzt ein fiktives Beispiel, und man nach ihrer Erfahrung fragen will. Das ist ein Unterschied, das musst du auch zugeben. Da geht man ein bisschen anders rein, vielleicht müssen wir nicht hart und weich irgendwie, das finde ich auch eine schwierige Unterscheidung, aber Journalisten wissen, was gemeint ist. Das ist das eine. Und das andere finde ich, ja, der Interviewstil ist sicher unterhaltsam, ist sicher geeigneter für die einen Themen und für andere Themen vielleicht nicht, hat aber für mich wirklich echt nichts mit alten weißen Mann. Da muss ich mich wirklich dagegen verwahren, weil das ist für mich nie ein Argument gewesen. Ich habe einfach gesagt, irgendwie der Interviewstil passt zu diesem Thema jetzt wahrscheinlich nicht so gut.
0: Aufgrund von einer Frage, die gar nie gestellt worden ist. Das ist dein Urteil gewesen.
1: Genau.
0: Ja,
1: aber, nein, aber nicht aufgrund von einer Frage. Ich war ja auch bei dir in der Sendung, Roger. Ich habe mein Buch bei dir vorgestellt. Ja, und dort ist dann eben auch, dort bin ich natürlich mit einem Sperrfeuer von Fragen bombardiert worden.
0: Aber das ist ja auch dein Stil. Das würdest ja du machen, das wollen dir ja machen. Oder wollen dir so ein Softie-Spiel à la Kredit direkt? Findest du das dann besser?
1: Nein, wie gesagt, also sehr unterhaltsam. Die Quote
0: haben es geht also nicht unterhaltsam, journalistischer.
1: Ja.
0: Es geht nicht nur um Unterhalt. Ich mache da nicht Show einfach. Sondern du hast auch gemerkt, in dieser Sendung, wir haben versucht, das Ganze ernsthaft zu besprechen, allerdings aus einer kritischen Perspektive. Mhm. Das kannst du jetzt nicht auf Unterhaltung reduzieren.
1: Nein, aber es ist doch eine gewisse Stilfrage, oder? Also, und das versucht ja auch jeder Journalist. Jeder Journalist versucht doch irgendwie so ein bisschen seinen Stil zu finden. Und das ist jetzt dein Stil gewesen, das kann man gut oder schlecht finden. Ich habe jetzt einen anderen Stil, das kann man auch gut oder schlecht finden.
0: Ja,
1: aber irgendwie, man muss sich auch, ja, man muss sich halt manchmal auch der Kritik stellen, das geht mir auch so. Und dir natürlich auch. Und das ist nicht immer angenehm, aber ja, ich muss mich auch kritisieren.
0: Also, reden wir noch über die Situation. Tamedia steht hinter dir, ist Veranstalter von der heutigen Vernissage, oder? Kommen die auch dann, die Chefs?
1: Der Arthur Rudishauser kommt. Was mit den anderen ist, weiss ich jetzt ehrlich gesagt nicht.
0: Was ist jetzt eben mit der anderen Geschichte, der Canonica-Geschichte? Die ist jetzt nicht gekommen. Sie ist in der NZZ ist sie gekommen, bei Persönlich ist sie gekommen, an anderen Stellen ist es gekommen. Tamedia tut das totschweigen. Ist das dann die Haltung? Wie kommt denn das an intern? Weil ihr habt ja immer auch eine moralische Sicht in der Redaktion und sind immer eben auf der liberalen Seite, auf der Frauenseite. Könnt ihr dann mit dem jetzt umgehen als Journalistinnen und Journalisten, dass das Thema bei euch einfach totgeschwiegen wird?
1: Ich glaube nicht, dass es einfach totgeschwiegen wird. Also nach dem letzten Frauenbrief ist ja wirklich ein grosser Aktivismus ausgebrochen. Also da ist man befragt worden, da ist untersucht worden, da sind alle die Vorwürfe abgeklärt worden, da ist irgendwie von ein externes Büro gekommen, von Berlin und so. Also da ist einiges gelaufen und ich bin 100% überzeugt, das wird jetzt auch nach dieser Geschichte der Fall sein. Ich glaube einfach, dass man sich...
0: Es muss nicht abgeklärt werden im Hintergrund, wo dann übrigens der Bericht hat, die Anuschka Roshani nie bekommen, ein Spiegel hat nicht bekommen, ist nicht richtig veröffentlicht, sondern was findet in der Zeitung statt gegenüber euren Leserinnen und Lesern? Wird das dort gemacht oder werdet ihr darauf bestehen, um eure Glaubwürdigkeit sicher, sage ich jetzt mal, dass ihr überhaupt solche Themen könnt in Zukunft behandeln, dass man euch überhaupt noch ernst nimmt?
1: Ich glaube, das wird auf jeden Fall ein Thema sein. Die Geschichte ist ja am Samstag rausgekommen. Also ich glaube jetzt nicht, dass man irgendwie gerade am Samstag alle zusammentrummelt hat, um das zu besprechen.
0: Aber es ist Sonntag, heute ist Sonntag und die NZZ hat es drin. Andere haben es auch drin, die Schweiz am Wochenende hat es am Samstag schon drin gehabt.
1: Genau, also ich bin da nicht im Loop drin, da muss ich dich jetzt leider...
0: Aber was erwartest du? Hat die Redaktion jetzt das Gefühl, es ist jetzt noch heikel, weil jetzt zum Beispiel eben da Juli Cheffer werden da in dem ganzen Artikel massiv angegriffen, oder? Bis zum obersten Chef, dass die jetzt eine Entscheidung fällt, wo eben, würde ich sagen, das muss auch in unserem Blatt diskutiert werden.
1: Ja, ich nehme an, dass das ein Thema ist, oder dass man das irgendwie diskutiert. Wie geht man mit dem um? Was macht man intern? Was macht man gegen aussen? Die Sache ist ja immer besser, wenn man sich ein bisschen Zeit lässt und keine Schnellschüsse macht. Aber ich bin hundertprozentig überzeugt, das ist am Freitag, am Samstag und am Sonntag schon diskutiert worden. Und da wird man in irgendeiner Art, werden wir uns auch an unser Publikum wenden.
0: Oh, sorry. Okay, danke vielmals. Danke dir vielmals. Michelle Binswanger an diesem Sonntagmorgen. Das Buch heisst die Zucker-Landamann-Affäre. Und das kann man kaufen für saftige 35 Franken.
1: Genau, es gibt einen Webshop, michellebinswanger.com mit einem L. Dort kann man das kaufen. Da ich ja keinen Vertrieb gefunden habe, mache ich das jetzt einfach. privat.
0: Das war der Doppelpunkt. Am Mikrofon der Roger Schawinski. Nächster Doppelpunkt heute in einer Woche.

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